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0: Ach, so herrlich gesungen. Guten Morgen, Rüsselsheim natürlich auch. Guten Morgen, ihr Lieben, im gesamten Kreis Groß-Gerau oder wo man uns überall noch hören kann. Und das ist ja jetzt schwierig, weil im Prinzip weltweit, ne?
1: Weltweit. Guten Morgen, ihr lieben Hörerinnen und Hörer. Wir hoffen, ihr hattet ein schönes Wochenende und konntet das wunderbare Sommerwetter genießen und natürlich unseren tollen Sender überall auf der Welt hören.
0: Ja, genau.
1: Ich habe es meiner Tochter in Spanien auch gesagt, sie könnte heute Morgen doch mal einschalten.
0: Ja, jetzt die Frage, ob sie schon wach ist.
1: Sie ist schon wach.
0: Ja, also wenn du jetzt so vom Spanien erzählst, also mein letzter Spanienurlaub ist schon ein bisschen her. Das war, glaube ich, 1982. Und das war eine Freizeit von der Kirche, von der Evangelischen Landeskirche. Und ich habe dann die Erfahrung gemacht, dass das Nachtleben in Spanien sehr, sehr intensiv ist.
1: Wild. Du kannst ruhig wild sagen.
0: Nein, ich meine jetzt gar nicht die Partys. Das war es gar nicht.
1: Sondern?
0: Also ich weiß noch, so meine erste Nacht. Also erstmal, wir waren relativ strandnah. Das heißt, wir waren am ersten Tag schon am Strand gewesen. Ich hatte einen Sonnenbrand und ich hatte Sand im Bett. Das war eine super Kombi.
1: Wie kam denn der Sand ins Bett, Herr Krause?
0: Ja, das weiß ich nicht, ich war damals 16, wie ich das hingekriegt. Und ja, und was das Nachtleben betrifft, dann hat man natürlich auch die Fenster offen. So, und es war wohl so, aufgrund der höheren Temperaturen tagsüber hat man sehr viel in den Abendbereich gelegt oder auch in den Nachtbereich. Und da kam, man höre und staune, tatsächlich die Müllabfuhr nachts. Und das hörst du ja. Ne?
1: Das stimmt, das ist mir auch noch in Erinnerung geblieben. Die Müllabfuhr ist jede Nacht da rumgefahren, das war sehr laut.
0: Ja.
1: Die gleiche Erfahrung habe ich auch gemacht.
0: Wobei ich sowieso auch in Deutschland einen Respekt habe von den Leuten, die den Müll abholen, die wirklich auch relativ früh morgens schon dabei sind, die sich auch nicht aus der Ruhe bringen lassen, wenn dann gehupt wird. Ich meine, die müssen ja irgendwo stehen mit ihrem Auto, ne?
1: Ja.
0: Und vor allen Dingen, die werden auch immer regelmäßig bestraft, wenn es irgendwie einen Feiertag gibt. Dann müssen die samstags raus. Es ist bei uns so, ich wohne ja in dem Ramsee-Gebiet, nahe Straße. Und normalerweise ist es am Freitag so, die Restmülltonne oder sowas oder Biotonne.
1: Bio.
0: Sondern wenn dann irgendein Feiertag in der Woche ist, dann wird der Termin auf Samstag gelegt.
1: So ist das halt. Das Leben ist hart.
0: Ansonsten nochmal zurück zu meinem Spanienurlaub. Ne? Da sind wir natürlich auch nicht
1: geflogen. Du warst bestimmt an der Costa Brava.
0: Das war in der Nähe von Barcelona, wo wir waren.
1: Mhm.
0: Wir sind natürlich nicht geflogen, sondern wir sind mit dem Bus gefahren. Da sind wir 2 Tage gefahren. Da sind wir erstmal durch Frankreich gefahren. Da haben wir in Évreux, unserer Partnerstadt, in der Jugendherberge quasi unsere Pause eingelegt, haben da übernachtet und sind dann weitergefahren.
1: Aber das ist doch klasse. Wir sind es durchgerutscht.
0: Ja?
1: Im Bus.
0: Ja. Im Bus, durchgerutscht.
1: Ja, mit einem nicht sauberen, wie soll ich es nennen, stillen Örtchen im Bus, das den ganzen Bus...
0: Immerhin hattet ihr eins. Ich meine, das ist ja ganz blöd. Du merkst so, okay, ich habe ein Bedürfnis.
1: Und du hast sowas an Bord, aber nutzbar war es nicht. Aber ich finde, das ist nicht das tollste Thema am
0: Morgen. Wollte ich gerade sagen, es mag ja Leute geben, die vielleicht jetzt gerade frühstücken. Ne?
1: Dann sprechen wir lieber über...
0: Ja, und ich weiß ja selbst, wie das so ein bisschen ist. Ich habe ja mal, ich weiß nicht, ob ich das mal erzählt habe, dass ich mal eine Ausbildung zum Krankenpfleger gemacht habe.
1: Nein.
0: Habe ich nie erzählt?
1: Nein.
0: Das kennen wir uns so lange, Frau Böhm, und ich erzähle solche wichtigen Sachen nicht.
1: Das ist ja ein Ding.
0: Ja, das war...
1: Deshalb bist du so empathisch.
0: Ach. So, und dann war das so, dann hattest du, also Dienstbeginn war 6 Uhr, und man hatte so, ich glaube, um 9 Uhr ungefähr eine Frühstückspause.
1: Mhm.
0: Die konntest du aber irgendwie haken, weil das Problem war, also das war, ich weiß noch, das war eine... chirurgische Station, wo dann die Leute eben entsprechend auch noch bettlägerig waren. Ne?
1: Weil ja,
0: wenn du mit
1: operiert.
0: Genau. So, und dann haben die Leute ihr Frühstück bekommen, dann brauchten die ihre Bettpfanne, weil die konnten nicht selbst auf Toilette gehen.
1: Jetzt
0: teilweise.
1: Bist du ja wieder bei dem Thema.
0: So, und dann musst du dir vorstellen, du beißt in dein Nutella-Brötchen, die Klingel läutet, du musst in dein Zimmer und einem Patienten helfen.
1: Ja, so ist das in dem Job.
0: Gut, jetzt sind wir fertig mit dem Thema, bevor jetzt alle abschalten. Ne?
1: Ja, also das ist so. Wie war denn dein Wochenende? Hast du den Sommer genießen können? Warst du im Schwimmbad? Warst du Fahrradfahren?
0: Ich bin eine...
1: Der Raucherhusten.
0: Ja, ja, von dem Rauchen. Nein, ich war relativ langweilig. Also ich muss ganz ehrlich sagen, ich war ein bisschen platt. Also der Samstag mit dir, das war noch okay. Dann hab
1: natürlich
0: ich,
1: war das okay.
0: Der war super, natürlich. Und dann habe ich... am Sonntag ja gleich um 8 Uhr wieder angefangen zu senden, bis 11 Uhr. Und dann habe ich gemerkt, okay, jetzt bin ich an so einem Punkt, wo ich wirklich dann wie so ein Opa, gut, ich bin ja 60, ne?
1: Aber noch kein Opa.
0: Nein, also nicht, dass ich wüsste. Ich muss mal.
1: Aber da hat das eine oder das andere Ohr gerufen, leg dich mal drauf.
0: Leg dich mal drauf und dann war ich für 2 Stunden im Koma, ne? Also das...
1: Ich habe deinen Co-Moderator heimfliegen sehen auf seinem Fahrrad.
0: Ja?
1: Ja.
0: Genau, der Achim Weidner, der ein Buch vorgestellt hat. Und da ging es natürlich auch um die Städtepartnerschaft. Ich glaube, Alexandro heißt das. Also irgendeine Stadt in Griechenland, wo diese 3 Städte, Raunheim, Rüsselsheim und Kelsterbach, zusammen eine Partnerschaft bilden. Wir haben ja diese... Drei gewinnt Partnerschaft. Ne? Na gut, also ich war dann ein bisschen flach und es ist auch schon die Stimme fast weg, also ich weiß gar nicht warum. Und dann habe ich tatsächlich was gemacht, das natürlich doof ist bei diesem schönen Wetter, aber ich bin richtig süchtig geworden nach einer neuen Serie, die auf Netflix läuft. Da hatten wir ja, glaube ich, am Samstag schon drüber gesprochen, über unsere kleine Farm.
1: Nein.
0: Haben wir nicht gesprochen?
1: Doch, haben wir. Aber du hast dann unsere kleine Farben geguckt.
0: Und es war so, ich habe ja schon damals in den 70er Jahren, als Michael Landon den Charles Ingalls gespielt hat, ne, da habe ich ja schon immer Rotz und Wasser gewollt. Ne? Und jetzt bei der neuen muss ich noch mehr. Das ist ja noch...
1: theatralischer,
0: ja, emotionaler. Ja, nee, aber es ist... Aber es ist, normalerweise hat man immer so ein bisschen Bedenken, wenn irgendwas neu verfilmt wird. Ne?
1: Aber wer sind denn da jetzt die Schauspieler? Also musst du nicht alle...
0: Ich kenne mich da hier nicht so aus, wer was ist. Das muss ich zugeben. Also mit diesen Stars habe ich es nicht so. Also ich weiß nur, man ist ja immer naturgemäß vorsichtig und meistens enttäuscht, wenn irgendwas neu verfilmt wird.
1: Ja. Ne?
0: Und in diesem Fall, also erst einmal kopieren die jetzt nicht die Originalserie.
1: Das ist
0: eine ganz eigene Story, aber angeblich, so habe ich es im Netz gelesen, ist diese Neuverfilmung sogar näher an dem Buch dran von Dora Ingelsweider, die es ja wirklich gegeben hat. Und es ist deutlich realistischer. Es ist auf der einen Seite ein bisschen düsterer, also es ist nicht so Friede, Freude, Eierkuchen wie in den 70ern. Es ist einfach schon mal deshalb realistisch, weil man so zeigt, wie waren denn die Verhältnisse von damals? So, und dann kommen die Siedler in ein Land, das ihnen eigentlich noch gar nicht gehört, weil es immer noch den Indianern gehört. Und da gibt es natürlich automatisch Konflikte. Ne? Aber es gibt auch Freundschaften. Und es gibt auch Rassismus. Ne? Da gibt es so eine Frau, die so ein bisschen reicher ist, die auch... gerne ein bisschen was zu sagen haben möchte in der Stadt.
1: Das ist aber nicht etwa die Dame, die den Gemischtwarenladen...
0: Nein, das sind ganz andere Personen. Also du musst dich freimachen von den Personen, okay, die du kennst. Da kommen nur vereinzelt welche vor, der Mr. Edwards, den gibt es noch. Ne? Aber der Arzt zum Beispiel ist ein Schwarzer. Ne? Und die Ladenbesitzerin ist auch eine Schwarze.
1: Mhm. Ne?
0: So, und dann gibt es also eine, die ist ein bisschen reicher. So, und die hat alle Frauen aus der Stadt zu so einem Frauentreffen eingeladen und hat auch noch interessanterweise diesen Flyer in dem Laden von der schwarzen Dame aufhängen lassen. So, und dann hat die sich automatisch mit eingeladen gefühlt. So, und dann hat sie dann, kam sie etwas verspätet, ne? Hat da auch ein Körbchen dabei gehabt, hat geklopft und dann hat sie sie nicht reingelassen, hat dann behauptet, nee, das wäre nur für verheiratete Frauen, obwohl das gar nicht gestimmt hat. Ne? Da waren auch Ledige drunter. Ne?
1: Oh.
0: So, und dann ist dann so diese Situation, wo es da immer bei der Familie Ingalls dann doch so ein Hoppla-Erlebnis gibt. Ne? Wo sie sich dann doch immer ganz schnell auf die Seite der Unterdrückten stellen. Ne? Und dann hat dann die Caroline Ingels, die hat dann, ist dann gegangen und hat sich dann zu ihrer neuen Freundin gesellt. Ne? Und das sind dann auch Freundschaften fürs Leben. Ne? Und auch der Mr. Edwards, der dann wirklich so irgendwann der beste Freund von dem Charles Ingels wird, ne? Der hat vorher ein Alkoholproblem gehabt. Ne?
1: Also wie im klassischen Leben.
0: Ja, also es ist also wirklich, ich kann es nur jedem empfehlen. Ich meine, normalerweise gucke ich nicht so viel irgendeine Serien und die meisten Serien, die finde ich einfach irgendwie doof und ich finde sie an den Haaren herbeigezogen.
1: Aber ne? Hartmut, hättest du uns doch alle einladen können zu dir. Es hat ja nicht jeder Netflix.
0: Also wir können, ich kann das nochmal gucken. Also das ist, es gibt ja Dinge, wie bei manchen Büchern, ne? Das liest du doppelt. So, wir wollen jetzt gucken, dass wir nicht eine Doppelung in der Musik haben. Du hast wieder was Neues ausgesucht, ne?
1: Ja, aber hast du es auch wirklich eingepflegt?
0: Ja, also gucken wir mal.
1: Wir haben von Alvaro Soler El Mismo Sol.
0: Ja, dann hören wir den doch.

0: So, ihr Lieben zu Hause, ihr habt euch sicher gefragt, ob diese liebliche Stimme, die ihr jetzt eben neben mir gehört habt, ob die verheiratet ist. Ich muss alle Männer enttäuschen, ja, sie ist verheiratet.
1: Und sie grüßt ihren lieben Ehemann, der nämlich heute Geburtstag hat. Ja. Und wir wünschen, also ich wünsche erstmal alles Gute, viel Glück und Gesundheit und ich hab dich ganz doll lieb.
0: Und jetzt, bei Frauen fragt man ja nicht nach dem Alter, ne?
1: Ich bin genauso alt wie mein Mann, sogar noch ein bisschen älter. Ich habe mir extra einen jüngeren Mann ausgesucht.
0: Ehrlich?
1: Ja, das ist ein halbes Jahr jünger.
0: Gut, also wir spielen jetzt für deinen lieben Mann den Geburtstagssong, den eigentlich jeder kennt, ne? Von Stevie Wonder.
1: Genau.

0: Frau Böhm, wir müssen unserer Pflicht nachkommen, unsere Hausaufgaben machen. Wir machen ja Frühstücksradio während des Kultursommers in Rüsselsheim. Und heute gibt es einen Veranstaltungshinweis und da hast du schon gesagt, wo ist denn das überhaupt?
1: Ja, und zwar habe ich festgestellt, das ist nicht nur für heute, sondern das ist tagesübergreifend, heute und morgen. Es gibt einen Workshop im Bootshaus, da könnt ihr künstlerisch tätig werden. Blaudruck trifft intuitive Malerei. Symbiose heißt das Ganze. Eine Platzbuchung ist notwendig. Das Ganze findet statt von 13 bis 17 Uhr. Wer also kreativ sein möchte, der eile dorthin.
0: Ach, das hast du so schön gesagt. aber bei dem Wetter kann ich mir vorstellen, wo man auch hineilt. Also es ist ja auch so, dass regelmäßig in der Zeitung natürlich auch immer so ein Porträt von Eisdielenbesitzern drin ist. Das war am Samstag auch auf der Groß-Gerau-Seite.
1: Aha.
0: Ja, und dann wird dann immer so erzählt, welche Sorten gibt es. Und dann sind die mal ganz stolz, ja, alles selbst hergestellt. Das ist ja auch ganz wichtig, ne? Dass nicht nur so ein 0815 ist. Und ich habe da so eine traumatische Erinnerung. Also die Eisdiele an sich ist bestimmt gut. Das ist auch schon ewig her. Meerfelden-Walldorf. Und da waren wir mal so im Freundeskreis da. Und eine von uns hat tatsächlich mal ein Spargeleis bestellt.
1: Mmh.
0: Und
1: klingt nicht gut.
0: Also, um es mal zu verkürzen, es schmeckte so wirklich wie kalter Spargel. Und ja, aber ich meine, man muss natürlich erstmal kreativ sein, Dinge, Sorten auszuprobieren. Und dann stellt man ja selber fest,
1: ob es gut ist oder nicht.
0: Kommt es an. Und dann kann es natürlich auch sein, an dem einen Standort kommt was besser an als an dem anderen. Das mag ja alles sein. Aber ich glaube, dieses Spargeleis, das kam nirgendwo gut an. Und wir haben natürlich alle, weil wir ja auch mitleiden wollten, also es ging dann reihum. Und jeder hat auch nur einen Löffel genommen, also keiner wollte mehr als einen Löffel haben. Ne?
1: Dann sollte man öfters Geschmacksrichtungen ausprobieren, die nicht so lecker sind.
0: Gut.
1: Also aber es soll jetzt eine 1-Euro-Eisdiele geben in Mainz. Hast du davon schon gehört?
0: Stimmt, jetzt wo du es sagst, das stand irgendwo in der Zeitung.
1: Ja.
0: Was hat es denn damit auf sich?
1: Das ist eine Mannheimer Manufaktur, die wohl darauf setzt, nur tatsächlich auf die Waffel, auf die Hand zu verkaufen, wenig Personal zu haben und da kein Shishi mit Cappuccino und Latte Macchiato und was auch immer, sondern nur Bällchen-Eis. Und deshalb können die sich das leisten, das Eis für 1 Euro zu verkaufen. Hm. Aber ob die jetzt tatsächlich schon aufhaben in Mainz, das frage ich mich gerade. Ich werde das gleich mal eruieren.
0: Genau, das können wir ja während einer Musikpause machen. Aber ich muss noch zu meiner Schande gestehen, dass ich am liebsten Softeis esse.
1: Also das mag ich auch gerne.
0: Ich erinnere mich ganz früher, gab es vor dem Karstadt-Gebäude in Rüsselsheim
1: So ein Automat.
0: und das war aber, glaube ich, auch nicht Selbstbedienung, sondern da stand wirklich eine Servicekraft daneben. Und aber ich erinnere mich auch, da gab es mal so eine Folge in den 80ern von Verstehen Sie Spaß? Kennst du das mit dieser Eismaschine?
1: Wo so viel rausgelaufen ist.
0: Was nicht mal aufgehört hat.
1: Also ein Traum.
0: Ja,
1: drunter legen, Mund auf.
0: Und vor allen Dingen, auch wenn ich jetzt sage, ich esse gern Softeis, das Problem ist, du musst wirklich aufpassen, dass nicht die ganze Hand verklebt. Ne?
1: Das ist nicht schlimm.
0: Ist nicht schlimm. Du nickst das dann wie so eine Katze.
1: Nein, ich gehe mir die Hände waschen.
0: Also, auf so einfache Sachen wäre ich jetzt gar nicht gekommen.
1: Komisch.
0: Jetzt habe ich so viel gebabbelt, jetzt weiß ich gar nicht, wie ich Musik will spielen.
1: Wir spielen jetzt nochmal Alvaro Soler.
0: Ach, warte
1: ja.
0: Mal. Jetzt muss ich erstmal.
1: Ich habe ein Herz für Alvaro Soler. Und wir spielen da für euch Distanzia.
0: Spielen wir das?
1: Das spielen wir, wenn der Herr Krause die Technik im Griff hat.
0: Hat er nicht. Ich spiele jetzt erstmal was anderes, ja?
1: Was spielen wir denn?
0: Die Angel.
1: Send me an Angel?
0: Ja.
1: Das können wir tun.

0: So, wir haben auch das Lied gefunden, was wir dann gleich spielen, was die Frau Böhm ausgesucht hat. Aber irgendwie, ich weiß nicht, ich bin heute nicht so fit. Aber das müssen wir ja nicht an die große Glocke hängen. Ich habe heute Morgen übrigens fremd gehört.
1: Was hast du denn gehört?
0: Den großen hessischen öffentlich-rechtlichen Sender aus Frankfurt.
1: Aha.
0: Und da wurde dann der Tobi Kämmerer von seiner Kollegin wieder liebevoll begrüßt, weil er ein paar Tage nicht im Sender war. Das hatte natürlich einen Grund, denn es gibt ja eine Sendereihe im HR-Fernsehen, Tobis Städtetrip. Schon mal geguckt?
1: Ja.
0: Und da wurden jetzt neue Folgen gedreht. Und was hat er gesagt? Ab 11. August wird die erste ausgestrahlt. Mhm. Wohl dienstags muss das sein. Und eine Folge davon, die spielt tatsächlich jetzt hier ganz bei uns in der Nähe. Und zwar in diesen alten Vororten von Mainz.
1: Aha.
0: Ne? Kastell, Kostheim und Amöneburg.
1: Das wird spannend, das ist bestimmt schön.
0: Mhm. Und er war ja auch mal in Rüsselsheim, ne? Aber da war man ein bisschen enttäuscht, weil gefühlt Rüsselsheim dann nur aus Opel bestanden hat. Ne? Ich weiß nicht, hast du die Folge nicht gesehen?
1: Ich bin mir nicht mehr ganz sicher. Aber ich weiß, dass er da war, ja.
0: Mhm. Und deshalb gab es viele, die gesagt haben, wir müssen den ja nochmal einladen, weil das kann ja nicht sein, dass er nur den Opel zeigt. Wir haben ja noch andere Sehenswürdigkeiten, ne?
1: Ja, dann lad ihn doch mal ein.
0: Ja, gut.
1: Du ganz persönlich.
0: Ich ganz persönlich, weiß nicht. Also so einen guten Draht habe ich jetzt nicht zu ihm. Ich habe gar keinen Draht zu ihm. Ne?
1: So was.
0: Kennt uns gar nicht. Nein, aber ich finde es immer ganz nett. Ne?
1: Ja, habt ihr alle genügend zu trinken, sodass ihr die Wärme irgendwie ausgleichen könnt? Denkt daran, jeden Tag mindestens 1,5 bis 2 Liter Wasser zu trinken an dieser Stelle. Muss das mal erwähnt werden.
0: Ja, das ist, also du bist so ein bisschen wie früher, so als der Rundfunk groß geworden ist, da gab es immer auch so belehrende Sachen, ne?

0: Fernseher ausschalten. Nee, also, so viel Fernsehen gucken ist gar nicht gesund.
1: Ja, also ich weiß noch, dann hast du irgendwie eine Zeichentrickserie geguckt und danach lief noch Werbung. Ne? Und ich wollte die Werbung noch gucken. Ne? Und dann knallhart die Fernbedienung genommen und das Ding war aus.
0: Zack, ne? Aus. Was, hattet ihr schon eine Fernbedienung? Wir mussten noch an den Fernseher latschen und den manuell ausmachen.
1: Also wir waren, also wir haben so einen Sprung gemacht.
0: Ihr habt einen Sprung gemacht.
1: Wir hatten erst, als ich Kind war, hatten wir einen Schwarz-Weiß-Fernseher. Der hatte das Manko, dass du mit diesem Fernseher nur das erste Programm empfangen konntest.
0: Mhm.
1: Und du musstest dann irgendwie, wenn das ein Techniker hört, ne? Aber gut, damals hat man auch Blumenvasen auf die Fernseher gestellt. Auch geil. Da waren die Leute schmerzfrei. Da musstest du so ein Tuch drüber legen, damit du überhaupt ein bisschen was siehst.
0: Ah.
1: Das war ein Geschenk meiner Oma, die dann neuen Fernseher hatte. So, und dann von heute auf morgen, das war so Anfang der 70er, ich glaube 73, 74, ich will mich nicht festlegen. Und da stand dann ein ganz moderner Farbfernseher.
0: So ein Klotz.
1: So ein Klotz mit so einem Bein. Mhm. Ne? Und da hattest du eine Fernbedienung. Und das war das Problem. Die war jetzt nicht so, dass du Tasten hattest mit...
0: Für hoch und runter, sondern du musstest immer die Zahlen drücken.
1: Nein, nein, mit Zahlen drücken wäre schön gewesen, sondern es war hoch und runter, genau. So, und das, der hatte, glaube ich, 9 Speichermöglichkeiten. Der hat immer nur 3 Programme. Das heißt, du hast dann auf jeden Fall schon mal manche Sender doppelt programmiert, damit du nicht ins Leere
0: tippst,
1: ne? Ja, und das war so dieses, was wir hatten. Und ich weiß noch, ich war ja noch Kind. Und damals gab es so freitags immer diese alten Filme, Flitter der Klamotte, Dick und Doof oder Western von gestern und sowas, ne? So, und ich habe ja nicht so diesen Zusammenhang kapiert, dass das alte Filme sind, dass sie schwarz-weiß gedreht wurden. Ich habe gedacht, wir haben Farbfernseher, da muss alles farbig sein, ne? Und dann habe ich zu meinem Vater gesagt,
0: der Fernseher ist kaputt.
1: Habe ich gesagt, Papa, ist der Fernseher kaputt? Das ist jetzt schwarz-weiß, ne? Und mein Vater so ganz trocken gesagt, ja, die Farbtöpfe sind leer.
0: Ja.
1: Das waren so die Kindheitserinnerungen, ne? Wir machen weiter mit Musik. Ausgesucht von keiner geringeren als der Claudia.
0: So, dann schau doch mal, was wir...
1: Ja, du hast doch schon was gesucht.
0: Ja, wir haben als nächstes, wir fangen hinten an in der Liste, haben wir gesagt. Jetzt wecken wir euch mal auf. Ach so, nein, wir haben gesagt, wir spielen Alvaro Soler, Distancia.
1: Genau, das hast du gesagt.
0: Ja.
1: Ich sehe schon.
0: Das war vor 2 Minuten, das habe ich jetzt schon vergessen.
1: Ach nee.

0: Kate Bush. Das ist so, ich sehe da ganz viel Grün, Rasen und die war barfuß, bestimmt, oder?
1: Ganz bestimmt. Das ist eine prima Überleitung zu dem, was ich gerne sagen möchte. Hast du schon mal das Gefühl gehabt, in ein Schwimmbad nachts einbrechen zu müssen, um dann nachts schwimmen gehen zu können?
0: Also, wir haben tatsächlich mal, das ist aber ewig her, also von da wird es wohl keine Strafverfolgung mehr geben, da waren wir so Teenager, sag mal so 13, 14, 15.
1: Das typische Alter.
0: Und ich weiß gar nicht, das war gar nicht richtig Einbruch, sondern...
1: Ach so, ein falscher Einbruch.
0: Ja, also es ist schon Einbruch, aber jetzt nicht mit Gewalt, sondern damals stand noch das alte Hallenbad an der Lache in Rüsselsheim.
1: Mhm.
0: Und das war irgendwie Herbst, also das Freibad war schon geschlossen. Und das Wasser bleibt ja drin.
1: Ja.
0: Was viele ja gar nicht wissen, ne? Einfach aus Gründen des Frostes. Dann ist es für das Becken besser, wenn Wasser drin ist. Ne? So, und dann sind wir tatsächlich irgendwie aus diesem Hallenbad rausgekommen. Da war wohl irgendeine Zwischentür, die offen war, vielleicht Notausgang, keine Ahnung. Und das hat keiner gemerkt. Und dann haben wir da in diesem Freibad, das geschlossen war, geschwommen.
1: Aber ihr wart als Gäste im Hallenbad?
0: Ja.
1: Ah, das weiß ich noch, man konnte immer rausgehen. Ja,
0: wir sind
1: das
0: nicht durch irgendwie, die Tür wie manche das vielleicht mal machen, so klassisch über den Zaun gestiegen, geklettert, das nicht. Sondern wir waren eigentlich im Hallenbad als Gäste und haben uns mal ganz kurz vom Hallenbad verabschiedet, um das mal auszutesten. Also im Prinzip, im Nachhinein war es ja fast ein bisschen eklig, weil da schwammen dir da schon diese ganzen Blätter entgegen.
1: Das ist in einem See auch nicht anders. Aber ihr habt diese Woche die Gelegenheit, am 18. Juli könnt ihr in Trebur im Fritz-Becker-Bad von 19 bis 23 Uhr nachtschwimmen. Und gerne auch mit Würstchen und Cocktails. Es spielt eine Band, die Desperado Band. Und das Ganze heißt Schön spät schwimmen.
0: Oh,
1: schön spät schwimmen.
0: Wann fängt denn spät an?
1: Ich hatte es erwähnt, zwischen 19 und 23 Uhr.
0: Da merkt man wieder, Männer hören manchmal nicht richtig zu, nicht?
1: Aber das finde ich eine ganz tolle Idee.
0: Ja, gibt's auch. Und es gibt ja auch manchmal so Aktionen, so Mädchenschwimmen, ne? Also wo Mädchen oder Frauen unter sich sein können.
1: Gibt's das noch?
0: In Rüsselsheim gibt's das häufig, ne?
1: Weiß ich nichts von. Das gab's früher mal im Lachebad, da gab's, ich glaube, den Dienstag, da war Frauenschwimmen, aber ich glaube, das gibt's nicht mehr.
0: Was ja irgendwie auch so ein bisschen interessant ist, oder zumindest ist mir da was entgangen, es gibt so reine Frauensaunen, aber bei Männern ist es immer gemischt, oder? Oder gibt's auch extra Männersaunen?
1: Das kann ich dir nicht beantworten, weil ich ja eine Frau bin und nicht so Einblicke habe in die Männersauna.
0: Ja, es gibt immer so Zeiten, das sind gemischt, ne? Und dann gibt es nur für Frauen. Aber gibt es echt nur was? Du musst mal googeln.
1: Das,
0: ne?
1: Gibt es bestimmt auch. Weißt du, was sehr lustig ist? Du hast gerade einen Schatten im Gesicht,
0: ja?
1: Und da wirft dein Brillenrand Schatten über deine Augenbrauen und das sieht aus, als hättest du tätowierte Augenbrauen, die hier ganz nach oben gezogen werden. Das sieht sehr lustig aus. Ich mache gleich mal ein Bild.
0: Gut, also ich bin nicht tätowiert.
1: Sehr lustig.
0: Gut, okay. Machen wir mit irgendwelcher lustigen Musik weiter.
1: Ja, was haben wir denn auf dem Programm? Was euch aufwecken wird? Unheilig, Brot und Spiele.

0: Wow, ich bin ja richtig beeindruckt. Also so habe ich unheilig noch nie gehört, so rockig.
1: Toll, oder?
0: Also ich weiß noch, da war ich mit dem Auto unterwegs und dann habe ich das erste Mal den Grafen gehört und habe ich gedacht, was für eine Stimme.
1: Mega, mir gefällt er auch gut. Hast du schon mal das Märchen gehört, was er vorliest?
0: Nee, aber ich kann mir vorstellen, dass sich das toll anhört.
1: Ah, siehst du, das können wir das nächste Mal spielen. Ja? Lass uns mal ein Märchen vorlesen.
0: Ja, das wäre cool. Wir blicken mal auf Nauheim. Und zwar gibt es da Menschen, das ist organisiert von VDK, Ortsverband, Babbeln gegen das Versauern. Also da gibt es so eine Gruppe von einsamen Leuten, die auch andere einsame Leute einladen. Und dann trifft man sich.
1: Zum Gebabbel.
0: Zum Babbeln.
1: Das ist doch eine gute Idee.
0: Ja, und dann babbelt man auch über das, was vielleicht nicht gut läuft.
1: Was einen bedrückt.
0: Was einen bedrückt und wo man vielleicht auch Hilfe bekommen kann. Ne?
1: Das ist doch eine gute Idee. Wer hat sie ins Leben gerufen, weißt du das?
0: VDK.
1: Ah, der VDK. Habe ich mal wieder nicht zugehört.
0: Ja, man sagt ja immer so häufig, Männer und Frauen verstehen sich nicht. Aber gut, das wäre jetzt ein eigenes Thema.
1: Können wir mal ein Thema drüber machen. Gibt ja auch neuerdings Walk and Talk.
0: Ja.
1: Das ist auch eine schöne Sache. Gibt es auch verschiedene Gruppierungen. Da trifft man sich zum Laufen und...
0: Hier auch im Kreis Groß-Gerau?
1: Ja. Aber ich könnte jetzt tatsächlich gar keine aktuelle Gruppe nennen, aber ich weiß, dass das gibt. Hm. Im dicken Busch über soziale Kontakte oder irgendwie sowas kann man da mal gucken. Aber ich finde es eine schöne Idee. Walk and Talk.
0: Ich finde das sowieso schön, was es manchmal so an sozialen Einrichtungen gibt. Eins meiner Lieblingscafés, ich habe ganz viele... Das ist das Buschcafé, kennst du das?
1: Ja, natürlich.
0: Im dicken Busch, deshalb heißt es auch so, in Rüsselsheim. Und das ist von der Caritas und da arbeiten Leute, die wieder so ein bisschen fit gemacht werden sollen für den sogenannten ersten Arbeitsmarkt.
1: Das ist eine gute Sache. Und es gibt leckeren Kuchen dort.
0: Ja, alles mit Liebe und selbst gebacken.
1: Ja.
0: Und eine schöne Atmosphäre und ja, ich bin da gerne.
1: Ja,
0: und natürlich sind die Preise auch sozial, das muss man auch dazu sagen. Ne?
1: Das stimmt.
0: Aber da gehen sehr viele Leute auch gerne Mittagessen und so weiter und so fort.
1: Mittagessen gibt es da auch.
0: Ach ja, guck mal, sowas weißt du gar nicht.
1: Nein,
0: ne?
1: Also ich koche natürlich selbst.
0: Ja, gut, aber es gibt da auch Mittagessen. Und aber kennengelernt habe ich das, und da haben wir uns, glaube ich, auch so ein bisschen kennengelernt, als meine Tochter, die mittlerweile jetzt erwachsen ist, eine Zeit lang mit mir in den, den Bibelbär gegangen ist, Kidibu, mit Stefan Währung damals.
1: Haben wir uns da kennengelernt?
0: Ja, irgendwo müssen wir uns da kennengelernt haben, ne?
1: Bei einem Straßenfest.
0: Das kann auch sein, ich weiß es
1: bei
0: nicht
1: euch
0: mehr.
1: In der...
0: Also ich weiß nur, dass du auch da warst. Ob wir, da jetzt, wir können jetzt drüber streiten. Also
1: das kann auch der Bibelbär gewesen sein.
0: Es kann ja sein, dass wir uns mehrfach kennengelernt haben. Zumindest gab es diesen Bibelbär und es gab natürlich auch den Kaspar. Ne?
1: Ja, also
0: so,
1: das
0: und
1: ist eine
0: beides waren so Veranstaltungen, ich glaube Dienstag oder Mittwoch, ich weiß das nicht mehr, nachmittags. So, und dann bin ich nach dieser Veranstaltung dann mit meiner Tochter dann ins Buschcafé gegangen und dann haben wir da Kaffee gekocht.
1: Ohne mich, auch eine Frechheit. Hätten wir uns schneller kennenlernen können, habe ich nicht mitgekriegt, dass ihr darüber geteilt habt.
0: Nachhinein bereut man so vieles, Frau Böhm. Naja, und dann, als mein Sohn dann in einem Alter war, bin ich mit ihm dann auch hingegangen, ja.
1: Ja, was macht ihr denn alles morgen Nachmittag mit euren Kindern? Das ist die Überleitung zu unserem Kultursommer. Da könnt ihr nämlich morgen am Dienstag Manga zeichnen wie ein Profi. Und zwar in der Stadtbücherei. Ausdruck, Dynamik, Perspektiven heißt das Thema. Für Kinder ab 12 Jahren. Ist doch eine schöne Sache. Der Sonne entfliehen. Man kann ja nicht jeden Tag im Schwimmbad in der Sonne brutzeln. Also schnappt euch eure Kinder und wenn diese gerne malen, geht in die Stadtbücherei. Die Uhrzeit sagen wir vielleicht noch. 16 Uhr ist Start.
0: Das
1: ist vielleicht interessant. 16 Uhr ist Start.
0: Ja, weil sonst stehen die Leute schon morgens da.
1: Ja.
0: Obwohl, das ist mir mal passiert. das war mal so süß. Wir kennen ja, und Franz Reike kennst du auch, ne?
1: Natürlich, der hat meine Tochter getauft.
0: Genau, der, ne? Und als ich Franz noch nicht so gut kannte, da hatten wir ein Missverständnis.
1: Ein Missverständnis.
0: Man muss dazu sagen, für alle, die jetzt vielleicht zufällig hören, wir haben nicht immer eine Morgen-Live-Sendung, sondern das ist nur im Rahmen des Kultursommers. Ansonsten kriegen wir das ehrenamtlich nicht so gebacken, ne?
1: Mhm.
0: Da laufen in der Regel morgens dann Wiederholungen, außer am Donnerstag, da sind Thomas und Willi ja dran. So, und damals.
1: Morgen ist doch auch eine Live-Sendung.
0: Natürlich, das geht jetzt bis 22. Ja. Ne? Aber ich wollte sagen, grundsätzlich haben wir nur donnerstags was.
1: Ja.
0: So, also zumindest hatte ich den Franz Reike damals zum Interview gebeten. Und das war damals um 18 Uhr gedacht. Ara hat die Sendung mit der Kirche montags, 18 Uhr.
1: Mhm.
0: Und wahrscheinlich habe ich irgendwie gedankenlos gesagt, hat ja, Montag um 6. Und er war um 6 Uhr da.
1: Oh Gott, der Arme.
0: Ja, ja, genau. Also, aber jetzt wäre wahrscheinlich mittlerweile verziehen. Also von daher sind Uhrzeiten nicht verkehrt, ne?
1: Ja, wenn man sie richtig benennt.

0: Frau Böhm, weißt du, wer mit deinem Mann, also wir hatten ja in dieser Sendung vor ungefähr einer Stunde deinem Mann zum Geburtstag gratuliert.
1: Ja.
0: Weißt du, wer heute auch Geburtstag hat, zusammen mit deinem Mann?
1: Du wirst es mir gleich verraten.
0: Günther Jauch.
1: Günther Jauch, tatsächlich.
0: Ja.
1: Aber der ist nicht so quietschjung wie mein Mann.
0: Nee, glaube ich nicht, der wird 70.
1: Tatsächlich schon. Ja, das ist aber gut gehalten.
0: Und und er hat ja eine enge Freundschaft mit Thomas Gottschalk.
1: Ja.
0: Die sich schon ewig kennen. Und kennengelernt haben natürlich beim Radio. Ich habe das geliebt. Damals gab es nachmittags diese B3-Radioshow. Und die lief nachmittags. Und ich weiß gar nicht, wer wen abgelöst hat. Ich glaube, erst war Gottschalk dran und dann kam Günther Jauch.
1: Das kann ich nicht sagen. Da bist du besser informiert.
0: Gut, also das waren so die guten alten Zeiten.
1: Ab wann darf man denn eigentlich Radioshow sagen? Wir machen ja Frühstücksradio.
0: Tja, also ich glaube, diese Frage geben wir mal weiter an den, der morgen diese Show moderiert. Das ist der Jürgen Merz. Und da hatten wir mal so einen internen Streit, Gänsefüßchen. Ne? Jürgen meinte, ab 2 Leuten wäre es eine Show.
1: Aha.
0: Das heißt, wir haben eine Show, er morgen nicht. Ist er allein.
1: Das ist ja spannend.
0: Aber was uns verbindet, ist...
1: Die Liebe zum Radio.
0: Das auch. Und wir kommen alle drei aus dem Ramsee. Ah, also Wohngebiet ja. Ramsee. Ne? Wir sind alles Nachbarn.
1: Sollten wir mal ein Nachbarschaftsradio machen. Über den Ramsee.
0: Über
1: die tollen Baustellen dort, den Lärm.
0: Also wir hatten tatsächlich...
1: Und das Falschparken, was mir sehr auf den Wecker geht.
0: Also wir hatten tatsächlich eine Zeit lang... mal auch so verschiedene Stadtteile, vor allen Dingen die Althaslocher, die eine eigene Radiosendung hatten.
1: Ah, und? Warum ist das eingeschlafen?
0: Ja, das...
1: Weiß der Geier.
0: Muss man die Leute fragen, die es gemacht haben. Und ich meine, jeder Stadtteil hat so seinen Charme. Ne?
1: Also ich wohne gerne in unserem Viertel.
0: Trotz der Baustellen.
1: Ja, die Baustellen sind wirklich lästig.
0: Jetzt haben ja viele... waren ein bisschen irritiert, dass auf einmal die Haslacher Straße wieder so voll gesperrt ist.
1: Da gibt es eine neue Bushaltestelle.
0: Genau, die müssen ja alle barrierefrei sein. Und das dauert dann und dann wird es dann abgesperrt.
1: Und genau dieser Verkehr wird jetzt auch durch unsere Straße abgeleitet.
0: Irgendwo
1: und da
0: die
1: brettern
0: Leute, ne?
1: Die LKWs durch. Und dann habe ich doch mal versucht, bei der Stadt...
0: Also durch die kleine Elbestraße?
1: Durch die wunderschöne, kleine, sonst sehr ruhige Elbestraße. Und da habe ich doch mal gefragt, ob man das nicht in eine Einbahnstraße umwandeln könnte, dass nur von der Haslacher Straße Verkehr reinkommt und vom kleinen Ramsee nicht. Ich habe ja gesagt, man könnte das dann über die Nahestraße ableiten oder die nächste Straße, wie auch immer die heißt. Wie heißt die vorne? An der Hochschule. Wurscht. Auf jeden Fall hat man mir erklärt, dass das gar nichts bringen würde. Ich dachte, ich hätte eine tolle Idee gehabt. Und Blitzer werden auch nicht aufgestellt, weil es nicht zu vermehrten Unfällen kommt. Müssen wir also den Lärm und die Raserei ertragen.
0: Wobei, ich muss dazu sagen, also ich war am Samstag nach unserer Show.
1: Nach unserer Radioshow? Morningshow.
0: War ich auf dem Weg mit dem Auto nach Wiesbaden. Und das anschließend, als ich unterwegs war, habe ich gedacht, wie doof muss man sein. Jetzt nicht wegen Wiesbaden, sondern...
1: Da ist doch auch eine Baustelle, die Brücke.
0: Eine?
1: Ja, da warst du bestimmt eine Stunde unterwegs.
0: Also erst einmal konnte ich die Autobahn nicht benutzen. Ich bin also durch Gustavsburg gefahren.
1: Ja.
0: So, und als ich dann in Wiesbaden war, da wärst du zu Fuß schneller gewesen. Ne?
1: Das ist uns auch so.
0: Also ganz Wiesbaden
1: begegnet,
0: ist gefühlt eine Baustelle.
1: Ja. Was lernen wir daraus? Bleib doch in Rüsselsheim, da ist es ja noch am schönsten.
0: Ach, bevor irgendjemand widerspricht, machen wir schnell Musik. Was spielen wir denn?

0: 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Das heißt natürlich auch, wir haben einen Bildungsauftrag und dem kommen wir jetzt nach. Frau Böhm, was ist denn eine progressive Rockband?
1: Also, ich habe hier in dem wunderschönen Flyer für den Kultursommer in Rüsselsheim gelesen. Am Donnerstag 19.30 Uhr gibt es eine progressive Rockband. Da sagte ich zu Hartmut, ich kenne nur progressive Muskelentspannung. Also ich glaube, es wird was anderes sein.
0: Obwohl, das wäre ja auch ein schöner Beitrag für den Kultursommer.
1: Ja, es wäre auch schön. Aber es gibt ja auch Yoga für alle demnächst am Sonntag. Wir haben gelernt, zeichnet sich dadurch aus, dass die Grenzen traditioneller Rockmusik gesprengt werden. Anstelle einfacher Strophen und Refrainmuster nutzen die Musiker klassische Kompositionsweisen, Jazz-Elemente und ungewöhnliche Taktarten. Klassik, Jazz und Folk und Rock werden miteinander verbunden. So, und du kannst dabei auch progressive Muskelentspannung betreiben. Das passt doch dann.
0: Das machen wir jetzt.

0: Frau Böhm, jetzt sind wir tiefenentspannt
1: nach der Musik. Jetzt sind wir tiefenentspannt nach der progressiven Muskelentspannung, genau.
0: Genau. Du hast gesagt, wenn ich die Zeitung nehme, wirst du ganz nervös.
1: Ja, weil ich aber nicht weiß, was du daraus entnimmst. Jetzt und ich nicht vorbereitet bin. Weil du bist ja vorbereitet, weil du nimmst ja ganz konkret die Zeitung zur Hand.
0: Nein, das ist. Man muss dazu sagen, das ist jetzt nicht die Moispitz.
1: Sondern
0: das ist eine Wochenzeitung, die heißt die Zeit, genau. Und da habe ich was gelesen über China. China, das Land, das irgendwann mal die Wirtschaftsmacht Nummer 1 wird. Und da gibt es natürlich viele, die haben auch den Aufschwung geschafft. Aber es gibt auch einige, wie zum Beispiel der Wang Yunfei, der ist 28. Und der kommt vom Land und er ist ein sogenannter Wanderarbeiter. Mhm. Und die Überschrift heißt, und allein die Überschrift erschreckt ja schon ein bisschen, 12 Stunden am Tag und dann kriegst du 20 Euro Lohn am Tag. Und 12 Stunden ist das Minimum. Es gibt Firmen, die sehen gern 14 Stunden. Und was mich an diesem Bericht da beeindruckt auch, er beeindruckt mich selber, ist, der ist ja universal einsetzbar. Ne? Also der arbeitet sich, und das wird auch erwartet, in alle möglichen Branchen relativ schnell ein. Ne? Da gibt's jetzt nicht irgendwie, ja, ich nehme dich mal einen Tag zur Seite und bring dir das bei, sondern du musst quasi von 0 auf 100 musst du
1: diese Leistung bringen.
0: Ne? Und damit man sich das auch mal so vorstellen kann, da gibt's jetzt auch keine klassischen Pausen, ne? Sondern dann hältst du das ein, ne? Du isst dann schnell zwischendurch was, ne? Und den Toilettengang machst du am besten, wenn du Feierabend hast.
1: Nach 12 Stunden.
0: So, und jetzt in diesem Bericht kommt auch drin vor, der ist verheiratet, der hat auch eine Tochter. Die Tochter lebt bei der Oma und seine Frau und er sehen weder die Tochter noch sich selber maximal 1-2 Mal im Jahr. Weil sie ist auch eine Wanderarbeiterin.
1: Wahnsinn. Nur um das Leben bestreiten zu können.
0: Im Prinzip ja. Ne? Also das ist das moderne China mit seinen Schattenseiten.
1: Ich bin schockiert.
0: Du bist schockiert. Wir hatten in der Musikpause auch was anderes erzählt. Das steht übrigens auch in der Zeit. Jetzt machen wir hier Dauerwerbesendung. Nein, aber es ist manchmal auch wichtig, so ein bisschen auch über den Horizont zu schauen.
1: Wir haben aber doch auch Wanderarbeiter, die immer mit ihren wunderschönen Stöcken da rumlaufen und ja.
0: Ja, also das habe ich letztens, wie heißt das, auf der Walz, ne?
1: Genau.
0: So, und da habe ich letztens, als ich mit meinem schönen gelben Fahrrad unterwegs war,
1: dienstlich,
0: in Bischofsheim, habe ich eine junge Frau gesehen, die auf der Walz war. Ich habe erst überlegt, spreche sie an und frage, ob sie länger da ist, ob sie mal im Radio vorbeischaut, aber da habe ich mich nicht getraut, das ist mir da ein bisschen zu aufdringlich.
1: Ne? Du hast dich nicht getraut.
0: Ich traue mich so häufig nicht. Ne? Und ich habe tatsächlich auch mal in der ARD einen Film gesehen, wo auch eine junge Frau, also es war jetzt kein Dokufilm, das war ein Spielfilm, auf die Walz gegangen ist. Ne? Und da muss ich vorstellen, die sind ja wirklich auf Wanderschaft, hoffen, dass sie eine Unterkunft bekommen. Und dass sie dann irgendwo eine Arbeit kriegen.
1: Genau, fast wie in China.
0: Ja, nur das ist ja dann so eine Tradition. Und ich glaube, das geht ein Jahr, oder?
1: Ich glaube, ja.
0: Aber in China, das ist eben aus einer Not heraus. Da ist es eine Tradition, das ist was anderes. Ne? Und was ich auch eben schade fand, das haben wir jetzt in der Musikpause erzählt, habe ich dir erzählt von einem Mann, der in Bonn arbeitet, der also Vollzeit arbeitet und aber in einer obdachlosen Unterkunft leben muss, weil er seine Wohnung durch Eigenbedarf verloren hat und es so schwierig war, in Bonn, der ehemaligen Bundeshauptstadt, eine bezahlbare Wohnung zu finden.
1: Das soll man sich mal vorstellen, in Deutschland.
0: Ja, gut, also Bonn hat noch so eine Besonderheit, also sie ist ja ehemalige Bundeshauptstadt. Dann hat man gesagt, okay, jetzt hast du diesen Status verloren. Wir wollen aber trotzdem, dass du als Wirtschaftsstandort gestärkt dabei rauskommst. Und da gab es ganz viele Firmenansiedlungen und die brauchten auch alle Wohnungen. Und dann war irgendwann der Wohnraum knapp. Und Sozialwohnungen, das kennen wir auch aus Rüsselsheim, sind immer zu wenig da. Ne? Also es ist ja schon eine uralte Geschichte, die kennen wir schon seit Jahrzehnten. Jemand, der eine Sozialwohnung haben will, der kommt auf eine Warteliste.
1: Ja, aber prinzipiell muss man ja auch mal sagen, es gibt sehr viele Leerstände, weil Immobilienbesitzer nicht immer vermieten wollen. Also es gibt ja schon Wohnungen, aber auch sehr viele Leerstände.
0: Also gut, also das ist, manchmal kann ich es auch ein bisschen verstehen. Also wenn wir jetzt mal durch die A- und B-Siedlung in Rüsselsheim gehen, da hast du dann teilweise ältere Leute allein in der Wohnung, im Haus wohnen oder...
1: Ja.
0: Vielleicht
1: können wir auch in unserem Viertel gucken.
0: Und die haben natürlich dann auch Angst, ne? Und ja, und dann stehen da Häuser im Prinzip fast leer.
1: Ja.
0: Und dann passiert es ja dann meistens so, dann ist die Oma gestorben. Die Erben haben kein Interesse, das Haus zu bewohnen. Das Haus wird verkauft, dann wird es abgerissen. Und dann kommen im Idealfall tolle Reihenhäuser drauf. Im nicht so Idealfall kommt da ein hässlicher Block drauf mit überteuerten Eigentumswohnungen.
1: So ist der Ablauf öfter, ja.
0: Genau. Aber wir haben ja ein bisschen Hoffnung. In Rüsselsheim das Quartier am Ostpark entsteht. Die Eselswiese ist auch noch ein Thema.
1: Oh,
0: für alle, die nicht wissen, wo die Eselswiese ist, weil wir müssen immer davon ausgehen, es gibt ja auch Leute außerhalb von Rüsselsheim. Das ist in Bauschheim, ne? So gegenüber vom Globus, kann man sagen. Ne?
1: Genau.
0: Da ist ja auch immer so ein bisschen dieser Streit. Jetzt sind wir ja eine Stadt, die sehr, sehr stark versiegelt ist. Und dann versiegelt man
1: weitere Flächen, aber es wird einfach Wohnraum gebraucht.
0: Ja, auf der einen Seite. Wäre es ja auch schön, wenn Rüsselsheim ein bisschen wächst, ne?
1: Ja. Dann schauen wir mal, wie sich das weiterentwickeln wird mit der Eselwiese.
0: Ja, genau.
1: Also ist die Eselwiese oder Eselswiese? Fragen über Fragen.
0: Jetzt bringst du mich so ein bisschen ins Ruder. Ich würde sagen, Themenwechsel. Sag mal, was gibt's die Woche noch?
1: Was gibt's die Woche noch? Griechische Tänze am Dienstag um 19.30 Uhr. Für alle, die Spaß am Tanzen haben. Wo? Vorplatz unseres wunderschönen Theaters, also der Theatervorplatz. Eintritt frei. Es kann also jeder gerne hingehen, der sich bewegen möchte und Spaß an Musik hat, insbesondere der griechischen Musik. Dann gibt es ein Open-Air-Konzert am Mittwoch. 19.30 Uhr, auch auf dem Theatervorplatz. Da kostet es eine kleine Eintrittsgebühr von 6 Euro. Razzom. Konzert- und Mitmachangebot.
0: Ja, Mitmachangebot klingt immer gut. Was macht man damit? Steht nicht.
1: Ukrainisches Kulturprogramm. Weißt du darüber nicht mehr?
0: Müsste ich mal unsere ukrainischen Kollegen fragen, ne?
1: Ja.
0: Aber jetzt hast du so schön griechischen Abend angekündigt. Und da habe ich natürlich in der Zeit griechische Musik gesucht.
1: Und was hast du gefunden?
0: Das hören wir jetzt.
1: Hast ein Uso dabei.
0: Schauen wir mal. Ich habe gestern schon im Kreisfunk gebeichtet, dass ich damals zu doof war, einen Briefumschlag richtig zu beschriften. Ich hatte, als ich so 12 war, eine Klassenkameradin, die wieder zurück nach Griechenland gegangen ist. Und ich brauchte immer meine Schwester, die musste immer die Adresse draufschreiben, weil sonst kam der Brief nicht an.
1: Wo lag das Problem?
0: Ja, ich habe es nicht sauber geschrieben. Also es waren ja diese griechische Schrift.
1: Ah,
0: ja, genau. Ja. Ja, die ist ja ein bisschen anders. Und,
1: ein bisschen. Aber du kannst doch auch Deutsch draufschreiben.
0: Nein, du musstest, glaube ich, damals war das so, du musstest dann diese griechischen Schriftzeichen nehmen.
1: Echt?
0: Ja. Also das war so, zumindest hat sie mir das damals so gesagt.
1: Vielleicht wollte sie dich einfach nur verkackeiern.
0: Das glaube ich nicht.
1: Ich habe eine griechische Freundin, ich werde sie befragen.
0: Also ich weiß noch. Also
1: dann hättest du ja nach England Englisch schreiben müssen und wie auch immer.
0: Nein. Also wie dem auch sei.
1: Wobei Namen Englisch schreiben ist ja auch Blödsinn. Es geht ja nur um die Adresse.
0: Aber wenn sie dann geschrieben hat, dann bin ich dann immer so ein bisschen neidisch geworden. Da sieht man sehr viel detailliert geschrieben, was so ist. Und ihre Sommerferien, die waren, glaube ich, dann fast ein Vierteljahr, weil es so warm war in Griechenland.
1: Ja.
0: So war das damals. Jetzt ist überall warm. Wir hören jetzt griechische Musik vom Feinsten, sage ich einfach mal.

0: Jo, ich hoffe, es ist keiner eingeschlafen, aber wir wollten einfach mal griechische Musik spielen. Ich erzähle ja mal alles, was man mir erzählt, weiter. Das ist das Schlimme, ne? Du hast gesagt, du hast heute einen Arzttermin bekommen und du könntest diesen Arzt Tag und Nacht anrufen. Was ist das für ein Arzt?
1: Das ist kein Arzt, das ist ein Chiropraktiker.
0: Ja?
1: Den habe ich am Samstag kontaktiert, weil ich eigentlich Frau Schlemmer heiße. Ich habe nämlich Rücken und ich habe nächste Woche einen Termin sowieso bei ihm und habe diskret gefragt, ob er nicht heute schon was hätte, und hat am Samstag sich direkt zurückgemeldet und sagte, ich könne heute um 12.30 Uhr kommen. Ich bin begeistert.
0: Also ich finde das schön, Frau Schlemmer, dass du das machst.
1: Frau Schlemmer.
0: Dass du trotzdem kommst.
1: Ja, weil du geweint hast. Ohne mich könntest du das heute Morgen nicht machen, hast du gesagt.
0: Ja, so ist das.
1: Ich bin nur für dich hier und die Hörer natürlich.
0: Natürlich auch für euch, das musst du dazu sagen.
1: Guten Morgen an diejenigen, die auch jetzt erst eingeschaltet haben an dieser Stelle.
0: Ja, ich frage deshalb, weil ich habe in unserer Weltpresse der Moispitz und dem Rissensheimer Echo gelesen, die sind ja so rund um die Uhr telefonisch erreichbar. Jetzt guckst du, ne?
1: Jetzt gucke ich blöd, ja.
0: Das sind natürlich keine natürlichen Personen.
1: Die KI kommt
0: die
1: jetzt
0: KI,
1: wieder.
0: Ne? Die KI. Und die KI, die ist also dann 24 Stunden erreichbar. Ne? Das heißt, wenn es mit der Zustellung nicht klappt oder was weiß ich, sonst Probleme gibt. Ne? Normalerweise waren ja immer solche Zeiten so von 8 Uhr morgens bis 16 Uhr oder 17 Uhr. Ne? Und danach war es dann nicht mehr möglich. So, und die KI kann dir dann vielleicht weiterhelfen.
1: Die muss einem ja überall weiterhelfen. Ich hasse das, wenn du irgendwo anrufst und irgendeine Maschine läuft. Du kriegst ja gar niemanden mehr persönlich ans Telefon.
0: Ja, aber wenn sich das vielleicht so einigermaßen, also nicht so sehr wie eine Maschine anhört, dann ist ja gut.
1: Ja, aber helfen können sie einem ja trotzdem nicht.
0: Also das wird wahrscheinlich erstmal getestet, ob das so funktioniert. Also ist es dann so, wenn die KI dann am Ende ihrer Weisheit ist, dann versuchen sie natürlich dann schon mit einem biologischen Intelligenz zu verbinden.
1: Biologische Intelligenz nennst du uns Menschen. Das ist ja auch ein schönes Wort.
0: Wenn man von künstlicher Intelligenz redet. So, Voraussetzung ist natürlich, dass dann jemand auch da ist. Aber die haben ja dann logischerweise ihre festen Zeiten und sind nicht rund um die Uhr erreichbar. Ich finde es immer so ganz witzig, wenn wir jetzt schon bei der KI sind. Das ist für mich immer noch so ein bisschen befremdlich, wenn ich HR3

0: Und FFH ist davon wieder abgerückt. Die hatten das eine Zeit lang mal. Die haben tatsächlich nachts da irgendwelche Studenten, glaube ich, sitzen. Also
1: die dann das Wetter angesagt haben.
0: Die dann das Wetter und den Verkehrsfunk, vor allen Dingen den Verkehrsfunk sagen. Ne?
1: Wie wird denn heute unser Wetter, Hartmut?
0: Ach du liebe Zeit.
1: Jetzt siehst du mal, wie das ist, wenn jemand einen Ball zugespielt bekommt und überhaupt nicht vorbereitet ist.
0: Ja gut, man muss ja, wie hat mein Lehrer immer zu mir gesagt, obwohl das war dann für Klassenarbeiten nicht so hilfreich, man muss nicht alles wissen, man muss nur wissen, wo es steht.
1: Das ging bei Arbeiten schwierig, ja?
0: Ja, genau. Das war, warst du eigentlich eine gute Schülerin? Oder wollen wir das jetzt nicht vertiefen?
1: Das wollen wir nicht vertiefen. Es kommt drauf an, an welcher Schule. Es gibt ja, oder, Unterschiede.
0: Oder natürlich auch welches Fach, ne?
1: Es gibt verschiedene, genau. Es gab da Unterschiede.
0: Gut, also. Das Wetter für Rüsselsheim und dem Kreiskurs Gerau. Jetzt erzählen wir den Leuten, wenn ihr aus dem Fenster guckt, scheint die Sonne, das wissen die. Wir haben jetzt 27 Grad. 28 Grad haben wir erst ab 9 Uhr. Zumindest ist so die Prognose. Und wir steigern uns auf 33 Grad. Mehr wird's nicht. Das Doofe ist natürlich, um 23 Uhr und um 0 Uhr hast du immer noch 25 Grad. Also das heißt, wir sprechen dann von einer tropischen Nacht.
1: Das ist doch super.
0: Ab wann hast du eine tropische Nacht? Ab wie viel Temperatur?
1: Das kannst du doch googeln.
0: Das muss ich nicht googeln, ich weiß das. Ich wollte dich fragen.
1: Ab 24 Grad.
0: Nein, ab 20 schon.
1: Ab 20? Aber da kannst du doch durchlüften und es ist frisch.
0: Naja, wir lüften durch und es ist nicht frisch. Aber immerhin kriegen wir so das Nachtleben der Stadt mit, wenn wir...
1: Wenn die Fenster alle offen sind.
0: Wir haben alle Fenster offen.
1: Und die Einbrecher alle Möglichkeiten haben.
0: Ja gut, bei uns gibt es nichts zu holen. Außer ein paar digitale Radios.
1: Ja, bei uns auch nicht. Aber das ist ja oft so im Sommer, wenn die Fenster offen stehen, dass die Einbrecher dann freies Spiel haben.
0: Ja gut, aber wir sind ja da, also müssen uns ja mitklauen.
1: Das kriegen ja viele beim Schlafen nicht mit.
0: Gut, also...
1: Aber wir sind sowieso die ganze Nacht im Pool, von daher...
0: Ist er im Pool?
1: Ja, natürlich.
0: Jetzt wird's spannend.
1: Wieso? Dann kannst du ja vorbeikommen.
0: Ja, wenn wir heute Nacht
1: mit dem Bikini,
0: können.
1: Den du gerade anhast, kannst du ruhig vorbeikommen.
0: Ah ja, jetzt läuft wieder die Fantasie. Ja, zum Glück haben wir keine Webcam, ne? Nee, aber ihr schlaft im Pool?
1: Aber wenn es uns zu heiß wird, gehen wir auch nachts in den Pool.
0: Ja?
1: Ja.
0: Also die Familie Krause kommt dann vorbei, wenn sie Schlafstörungen hat.
1: Ja. Weißt ja, wo unser Haus wohnt.
0: Ich weiß, wo du wohnst.

0: Ich habe jetzt ein bisschen verschlafen. Ich habe jetzt nur gehört, dass Frau Böhm gesagt hat, ich höre nicht richtig zu.
1: Und mit redest.
0: Ich war gerade mit dem Trinken beschäftigt. Und in Mainz gibt es einen Blumenladen. Das habe ich nur gehört. Habe ich das richtig gehört?
1: Nein, ich habe gesagt, ich gehe frühstücken mit meinem Mann am Sonntag. Da gibt es in Mainz einen Blumenladen, der jetzt samstags und sonntags auch ein Café im Garten mit dazu genommen hat. Im Sommer und dann auch natürlich drinnen Sitzmöglichkeiten hat.
0: Ach, guck mal, wie
1: schön. Ja, und da hast du mir gar nicht zugehört.
0: Aber Blumenladen habe ich mitgekriegt.
1: Ja, Blumenladen.
0: Das ist ja schon mal was.
1: Also, ja, zum Thema Blumenladen. Du kannst sonntags hier gar nicht richtig Blumen kaufen. Die meisten Blumenläden haben geschlossen.
0: Das ist nicht so richtig, Frau Böhm.
1: Und ich habe gestern einen Blumenstrauß gekauft und dann sagte die Verkäuferin zu mir in der Siedlung, ohne ihren Namen zu nennen, ich wäre die einzige Kundin am ganzen Morgen gewesen.
0: Ja, das kann ich mir vorstellen. Aber wir haben mittlerweile in der Rüsselsheimer Innenstadt 2 Blumenläden.
1: Das habe ich natürlich wahrgenommen, aber ich möchte dort keine Blumen kaufen.
0: Ja, dann kannst du aber nicht sagen, es gibt keine Blumenläden.
1: Das stimmt wohl, aber die Qualität der Blumen, wenn sie in der Sonne stehen und schon vorgebunden sind, das darf dann jeder für sich entscheiden, wo er Blumen kauft.
0: Das sind dann Sonnenblumen.
1: Sonnenblumen, ja.
0: Gut, du wolltest jetzt irgendwas mit deinem Mann machen, hast du gesagt.
1: Ich?
0: Aber irgendwie vorher frühstücken. So genau weiß ich es nicht mehr. Ich habe ja wieder immer nicht richtig zugehört.
1: Das war die Sache mit dem Frühstück in Mainz, in dem Blumenladen mit dem Café, ja.
0: Ich dachte, das wäre jetzt ein Veranstaltungstipps vom Kultursommer.
1: Nein, das habe ich dir ganz im Privaten erzählt. Und jetzt kriegt es hier jeder mit über den Sender. Aber wir hatten ja die progressive Rockband. So, was haben wir denn als nächstes? Am Freitag gibt es ein Konzert. Florian, Samuel, Späth und Band. The Blues Rock Experience. Wo findet das Ganze statt? Natürlich auf unserem wunderschönen Theatervorplatz, der dieses Jahr besonders viel bespielt wird. Vorverkauf 19,70 Euro, Einlass 19.30 Uhr. Ja, wenn ihr einen schönen Abend mit Musik verbringen wollt, dann am Freitag am Theater.
0: Ach, wie schön.
1: Und wenn ihr dann schön lange unterwegs wart, könnt ihr am Samstagmorgen gleich zum Zumba direkt in die Sportklamotten springen, auch auf dem Vorplatz. Also ihr könnt direkt dort bleiben. 11 Uhr Mitmachangebot Zumba für alle mit Adina Schäfer. Ich glaube, die kenne ich aus einem Sportstudio in der Rüsselsheimer Innenstadt.
0: Die Frage, wen kennst du eigentlich nicht?
1: Ja, was mit Sport zu tun hat, da kenne ich schon 2-3 Leute. Aber kennst du die Adina nicht?
0: Wüsste ich jetzt nicht, aber was ich will es nicht ausschließen.
1: Was machst du denn da an Sport so? Das wollen wir jetzt hier auch nicht vertiefen. Also
0: soll ich mal eine meiner Jugendsünden erzählen?
1: Gerne, immer gerne.
0: Also ich hatte gefragt, wie es bei dir so in der Schule war. Da haben wir gesagt, okay, das Thema wollen wir nicht vertiefen. Das wollen wir bei mir jetzt auch nicht ganz vertiefen. Aber ich hatte eine wirklich schwarze Lücke. Eine ganz große. Das war wirklich Sport. Sport war für mich immer so eine Veranstaltung, wo ich immer sehr dankbar war, wenn sie vorbei war.
1: Ehrlich?
0: Ja. Und dann
1: traurig. Sport ist doch so toll.
0: Und dann in der weiterführenden Schule, ich bin mir nicht ganz sicher, 7., 8. Klasse, ich weiß es nicht mehr genau, da habe ich tatsächlich, obwohl ich sonst immer ein braver Schüler war, ich habe ein halbes Jahr lang den Sportunterricht geschwänzt.
1: Ui.
0: So, und jetzt war es so, dass sich keiner vorstellen konnte, dass ich so dreist bin. Und das stand tatsächlich im Halbjahreszeugnis vom Sport befreit. Die haben gedacht, der hat bestimmt einen Attest und wir haben es irgendwie nicht so
1: nicht so mitgekriegt.
0: Vom Sport befreit. Und dann habe ich gedacht, okay, ein zweites Mal riskierst du das nicht. Ne?
1: Du Schlingel.
0: So ein Schlingel, ne? Aber wir hatten danach auch einen guten Sportlehrer, der hat allen eine Gnadennote gegeben. Jeder hat eine 2 gekriegt.
1: Ja, nur gerecht, denn nicht jeder ist sportlich und mag Sport. Sollte gar nicht mit Noten bedacht werden, finde ich, Sport. Mhm. Sollte einfach was sein, was man gerne macht.
0: Da gibt es übrigens so eine schöne, coole Geschichte.
1: Schön und cool.
0: Ja, die habe ich auch mal in den Sonntagsgedanken gebracht, wobei die nicht von mir ist. Die habe ich woanders mal gelesen. Und zwar eine Religionslehrerin. Also so, wir sind kurz vor den Sommerferien. Es gibt die Noten und alle Kinder sind gespannt, was sie für eine Note kriegen. So, da ist die Ina, die ist so ein bisschen verträumt. Die rechnet in Religion mit maximal einer 3. Dann ist der Axel. Der hat sich das ganze Jahr so angestrengt, hat gesagt, mindestens eine 2 muss drin sein. Ne? Vom Viererkandidaten zum Zweier. Ne? So, und dann gibt's die Lydia, die hat immer eine 1. Egal was ist, die hat immer eine 1. Ne? Dann teilt die Noten mit und alle Kinder kriegen eine 1.
1: In Religion?
0: In Religion.
1: Ist das wahr?
0: Nein, das ist jetzt eine erfundene Geschichte, aber diese Geschichte geht ja weiter.
1: Aha.
0: Die Kinder, natürlich die schlecht ist, freut sich. Der Junge, der sich so angestrengt hat, ist ein bisschen angepisst nach dem Motto, die hat sich keine Mühe gegeben. Ich habe mir so viel Mühe gegeben. Und das andere Mädchen ist vielleicht auch ein bisschen irritiert. Und hat natürlich dann auch erstmal, es sorgt für Gesprächsstoff auch unter den Lehrkräften. Ne? Und der Hintergrund ist der, die Lehrerin wollte den Kindern was damit beibringen. Es ging um das Thema Gerechtigkeit. Und da gibt es so eine schöne Geschichte in der Bibel von diesen Tageslöhnern. Kennst du die vielleicht?
1: Keine Ahnung.
0: Also es ist ein Gleichnis, das Jesus erzählt hat. Also damals war das wohl so üblich, dass die Leute nicht unbedingt festangestellt waren, sondern du bist morgens hingekommen und hast Arbeit gesucht.
1: Ja.
0: Ne? So, und da ist so ein Weinbauer, war es, glaube ich, gewesen. So, der hat morgens Leute eingestellt, hat gesagt, hier,
1: ich habe Arbeit.
0: Claudia, wir vereinbaren einen Lohn von 21 Euro die Stunde. Nee, Quatsch, dann passt das Gleichnis. Wir vereinbaren, sagen wir mal, einen Lohn von 500 Euro am Tag.
1: Mhm.
0: So, und Claudia macht das. Dann kommt vielleicht ein bisschen später um 12 Uhr der Patrick. Dem wird dann auch 500 Euro zugesagt. Der kommt aber erst um 12.
1: Ja.
0: Und die Claudia, die war schon um 6 Uhr morgens da.
1: Ja.
0: So, und dann kommt der Hartmut. Der kommt so am frühen Abend. Und da sagt dann der Chef, ja, 500 Euro, wenn du bis zum Ende arbeitest.
1: Mhm.
0: So, also am Ende kriegt jeder 500 Euro. Und dann sagt natürlich logischerweise die Claudia, also Moment mal, bei aller Liebe zum Hartmut, aber der kam 2 Stunden vor Schluss und ich bin den ganzen Tag da. Und wir kriegen alle 500 Euro. Ist das gerecht?
1: Ja, ist es erstmal nicht. Was möchtest du uns weiter sagen?
0: Gut, und das bezieht sich natürlich jetzt nicht so sehr auf das Materielle, sondern es bezieht sich mehr auf das Religiöse. Ne? Und aber natürlich macht man sich auch mal so Gedanken in der Gesellschaft. Ne? Viele empfinden ja vieles als ungerecht. Ne? Nach Motto, die müssen nichts arbeiten und kriegen das und das. Ne? Und ich schufte den ganzen Tag und ich habe nichts davon.
1: Das haben wir uns gestern auch gefragt, warum im Fußballgeschäft mit so viel Geld gearbeitet wird.
0: Das ist dann wieder so ein eigenes Thema für sich, ne? Wo es dann mit Sport nichts mehr zu tun hat. Ne? Aber ich fand zumindest damals diese Geschichte, ich fand sie zum Nachdenken, zum Thema Gerechtigkeit. Ne? Und auch vielleicht aushalten zu können, dass vielleicht ich nicht immer alles verstehe, dass ich vielleicht auch nicht nur mich sehe, sondern auch den anderen.
1: Die Lehrerin, finde ich, hat was Gutes gemacht, indem sie allen eine 1 gegeben hat. Sie hat allen ein gutes Gefühl gegeben. Dass der Einzelne sich schlecht behandelt, gefühlt hat, vielleicht der wirklich gut war, aber all die schlechter in der Note waren, denen wurde ja ein Geschenk gemacht. Und sie hat aber alle gleich gut behandelt.
0: Es gibt ja einige Pädagogen, die immer wieder fordern, Noten abzuschaffen. Das ist immer so eine Frage. Ist immer so.
1: Ist ja bei den Zeugnissen immer schön. Dann gehst du zum Gespräch und dir wird gesagt, naja, du stehst so auf 3+. Ich könnte dir auch die 2 geben. Na, dann schauen wir mal. Und im Zeugnis steht dann die 3. Man sieht das Plus nicht. Ja, warum haben sie mir denn die 3+ gegeben und nicht die 2? Naja, damit du dich im nächsten Schuljahr mehr anstrengst. Das finde ich den Hohn. Ich strenge mich doch mehr an, wenn ich die 2 bekommen habe, um die 2 zu halten, als wenn ich eine 3+ bin und die Lehrerin mir versprochen hat, sie gibt mir eine 2. Und dann bin ich doch enttäuscht, wenn ich eigentlich die bessere Note hätte kriegen sollen und die Lehrerin mich nicht wertschätzt. Also das finde ich immer sehr lustig. Das haben wir ja ganz oft, dass Lehrer dann sich für die schlechtere Note entscheiden.
0: Was ich auch interessant finde, also gerade in meinem Freundes- und Bekanntenkreis habe ich sehr viele, die früher erstmal Staatsschwierigkeiten hatten und die haben dann alles nachgeholt.
1: Ja, weil sie dann wollten und nicht mehr mussten. Das ist ja ein Unterschied. Außerdem bist du später nicht mehr in der Pubertät und weißt, was du möchtest.
0: Ja, das war auch eine Frage. Wusstest du eigentlich relativ früh, was du möchtest?
1: Nein.
0: Siehst du.
1: Aber das nehme ich heute auch so wahr, die Kinder oder die Schüler heutzutage, die wissen ja überhaupt gar nicht, wo es lang geht. Die machen dann noch ein FSJ oder ein FPÖ oder ein was auch immer und sind danach immer noch nicht schlauer.
0: Gut.
1: Die Frage ist, woran liegt das?
0: Gut, jetzt wird es langsam philosophisch, jetzt wird es langsam fast ein bisschen politisch. Wir machen noch ein Lied und dann können wir uns danach verabschieden. Dann haben
1: ist die Zeit schon um?
0: Die Zeit ist schon um, die Morningshow ist schon um.
1: Ist es denn jetzt schon so weit?
0: Ich such's aus nachher.

0: Also sag mal, Frau Böhm, nicht mal klicke ich und es kommt nichts.
1: Du hast keine magischen Hände.
0: Keine magischen Hände.
1: Die Technik hört nicht auf jeden. Das geht mir zu Hause auch so.

0: Frau Böhm, wir haben es geschafft. Ihr habt es zu Hause auch geschafft. Ihr seid uns jetzt bald los. Ne? Nach uns kommt eine Oldie-Sendung. Jetzt muss ich doch mal wieder hier mein Handy anmachen. Ohne Handy geht ja wieder nichts, ne? Inside Rock and More.
1: Klingt gut.
0: Und um 10 Uhr schließen sich die Yesterday News an. Aber hier, ein wirklich guter, wichtiger Programmhinweis. Das ist dann heute Abend um 18 Uhr. Und zwar haben wir ja unsere Inklusionssendung.
1: Mhm.
0: Und da haben wir einen besonderen Studiogast, den Oberbürgermeister.
1: Oh, wie schön.
0: Ja.
1: Da schalten doch sicher alle ein.
0: Davon gehe ich mal aus. Wir verabschieden uns. Heute waren am Mikrofon
1: Claudia Böhm
0: und der Hartmut Krause. Wir bedanken uns bei allen, die zugehört haben. Und morgen gibt es das Frühstücksradio mit dem Jürgen Merz. In diesem Sinne, euch allen einen schönen Montag. Macht was draus. Genießt das Leben in dem Kreis Groß-Gerau in Rüsselsheim und wo auch immer ihr seid.
1: Schönen Tag euch.

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0: Ja, das waren noch Zeiten. Gesungen von meinem Gegenüber, vom Franz mit seiner Band. Wir sind heute wieder bei Radio Rüsselsheim. Ihr seid aufgeschaltet in der Sendung Inside Rock and More und Yesterday News. Eine Zusammenfassung. Und wir haben das Thema.
1: Ja, wir hatten das letzte Mal in unserer letzten Sendung die 1990er Jahre angefangen mit den Konzerten, die wir da in dem Jahrzehnt besucht hatten, sind aber nicht weit gekommen. Deshalb haben wir heute noch eine Sendung mit 1990er Jahre und ich glaube, wir werden auch diesmal nicht fertig. Ich frage mich, was haben wir damals gemacht? Wir sind nur auf Konzerte gegangen.
2: Ja, du vielleicht, ja.
0: Also du hauptsächlich, ja.
2: Von mir ist da weniger zu sehen. In den 90er Jahren, da war ich mit anderen Dingen beschäftigt.
1: Da hast du gearbeitet.
2: Ja, ja. Erstens mal das, ja.
1: Karriere gemacht.
2: Rund um die Uhr. Und dann war ich auf jedem Hockeyplatz der Republik. Ne?
0: Ja, du musstest ja auf deine Kinder denken noch ein bisschen,
2: ja, ja,
0: oder?
2: Aber trotzdem waren das noch Zeiten. Gerade in den 90er dann jetzt, ja.
1: Obwohl wir da auch schon nicht mehr ganz taufrisch waren.
2: Und da habe ich auch noch Musik gemacht. Zwar nicht mehr mit der Band, aber mit meinem Kumpel Tom. Und ich glaube, daraus ist auch dieser Song entstanden. Ne?
0: Okay.
2: Ja.
3: Das waren noch Zeiten.
1: Ja, wir fangen an mit...
0: Legen wir los?
1: Ja, mit Bryan Adams. Der spielte 1991 in der Festhalle Frankfurt. Und ich war dabei und soweit ich mich erinnern kann, das ist ja nicht immer ganz leicht, war das ein sehr schönes und sehr rockiges und sehr gutes Konzert. Und wir spielen einen seiner größten Hits, Cuts Like a Knife.
0: Gehen wir los, oder?
2: Juhu.

0: Brian. Brian Adams. Cuts like a knife. Ja, Radio Rüsselsheim. Ihr seid aufgeschaltet bei uns in unserer Sendung Inside Rock and More und Yesterday News. Wir unterhalten uns gerade intensiv. Sag mal, was ist denn jetzt mit unserem UKW-Sender? Es ist, das habe ich gerade eben von unserem Techniker noch erfahren, es ist nicht auf den Tag genau definiert, wann wir jetzt endgültig abgeschaltet werden aus der UKW-Frequenz. Noch seid ihr bei uns erreichbar. Aber das wird sich, ich glaube, am Ende der Woche ändern und dann gibt es uns nur noch auf DAB Plus und natürlich über unsere Homepage radio-r.de. Da gibt es einen Livestream. Einfach aufschalten, dann seid ihr bei uns direkt im Sender. Wenn jemand Interesse hat, uns zu kontaktieren, das geht am einfachsten und am schnellsten über unser Studiotelefon unter der Vorwahl von Rüsselsheim 06142 durch Wahl 12200.
1: Das hast du aber schön gesagt.
0: Habe ich gut auswendig gelernt,
1: ja,
0: oder?
1: Genau. Ich dachte, das wäre ein Band.
0: Ja, Tower of Power.
1: Ja, eine Band, die wahrscheinlich kaum jemand noch kennt. Das war eine sehr bekannte Band, die haben aber eine Musik gemacht, Funk, Soul, irgend so eine Mixtur mit sehr guten Musikern. Und die habe ich gesehen 1991 im Euro Palace Frankfurt. Jetzt fragt sich jeder, Euro Palace?
2: Euro Palace ist eigentlich Mainz, Kastell.
1: Ja, aber das war ein Zelt vor der Festhalle in der Weihnachtszeit. Und da fanden dann so Firmen-Weihnachtsfeiern statt und irgendwelche Kochshows und so kleine Zirkus-Varieté-Shows und aber auch Musik. Und da trat, wie gesagt, die Band Tower of Power auf. Nicht ganz meine Musik, aber das war sehr beeindruckend, was sie da abgeliefert haben.
0: Gibt es die heute noch?
1: Ja, ja, die gibt es heute noch.
0: Ich meine, ich habe mir im Vorfeld die Musik mal so ein bisschen angehört. Ist nicht unbedingt mein Geschmack. Aber trotzdem kann man sich das gut anhören.
1: Genau.
2: Dann play that funky music.

0: Nicht unbedingt die Musik vom Josef, hat er gerade eben gesagt. Ja,
1: ja, weil du warst da.
0: Ich war da.
1: Weil diese tanzenden Bande. Ja, ja. Also. Ja. War das der einzige Funk heute? Oder
2: ich glaube, das ist der einzige
1: Funk. Oder warst du öfter auf solche, nee. Kamst du öfter auf solche tollen Ideen?
2: Nee, ich glaube, das war das einzige.
1: Ja, aber sammeln wir ab.
2: James Brown, ne? Also,
1: ja. Jetzt machen wir das Gegenteil, ne?
0: Ja, jetzt komme ich ja wieder ins Spiel. Ich habe ein Konzert besucht, das war 1991, genau, 91. Robert Palmer war in der Festhalle und Robert Palmer hat damals schon ein Riesenpublikum gehabt und die Festhalle war komplett ausverkauft. Es war ein sehr interessantes Konzert und wir haben ein Stückchen ausgesucht, einen Song ausgesucht. Das spiegelt so die Musik von Robert Palmer
1: wieder. Der war sehr, sehr vielfältig.
0: Ja, ne? war er auch.
1: Ja, schöne Sachen gemacht. Mhm. Langsame, schnelle Beat und alles Mögliche. Ne? Aber immer gut, würde ich sagen. Ne?
0: So sehe ich das auch, ja. Mhm.
2: Dann lass mal den guten Robert
1: hören. Und viel zu früh verstorben.
2: Ja, das ist richtig. Ja.
0: Das kriege ich jetzt gar nicht mal hin.
2: Das ist schon lange tot.
1: Ja. Bestimmt schon 20 Jahre.
0: Ach ja, komm. Ja. Okay. Ja. Also, zur Erinnerung an Robert Palmer. Addicted to Love.

0: Robert Palmer. Leider ist er sehr früh verstorben, Josef.
1: Ja, 2003 mit gerade 54 Jahren an einem Herzinfarkt. Traurige Geschichte.
0: Und du hast gerade eben erzählt, Franz, der hat richtig gute Musik gemacht. Ja,
2: natürlich.
0: Also sehr interessante Musik, muss man sagen, ja. Gut, wir bleiben in der Festhalle. Wir bleiben in der Festhalle und zwar haben wir da den Besuch des Bee Gees Konzert, auch 1991. Josef, du hast gerade eben erzählt, das tut dir unendlich leid, dass du die nie live gesehen hast. Ja?
1: Ich war mal, ich glaube Ende 60er, Anfang 70er Jahre waren die das erste Mal in der Festhalle. Aber ich war da nie, wollte da nie hin, das war mir zu soft, zu schlammig.
2: Ja, zu der Zeit war es sehr soft und auch, sage ich, aber es hat mir gefallen, ja. Und aber dann kam die Disco-Zeit, ja, und danach war dann 91, ja.
0: Genau.
2: Und da haben sie mir aber nicht mehr gefallen mit der Disco-Zeit.
1: Ja, selbst wenn sie einen gefallen hätten, durfte man das nicht zugeben.
0: Der Josef hat zu mir gesagt, du kannst dir ein Stückchen von den Bee Gees aussuchen, aber weh, oh weh, du willst diese Disco-Titels von denen. Nein, natürlich habe ich das
2: und
0: nicht gemacht.
2: Und was hast du genommen? Staying Alive.
0: Das wäre es gewesen. Nein, was ganz Softiges. Hört sich das nicht gut an?
1: Wunderbar.

0: Wir gucken nochmal zwischendurch immer auf den aktuellen Stand in der WM oder das WM-Spiel der Argentinien gegen Ägypten. Und die Ägypter, die führen sensationell im Moment 1-0.
1: Ob sie das in der Wiederholung, wenn unsere Sendung wiederholt wird, ob sie da auch eine 1-0 führen?
0: Glaube ich eher nicht. Nein. Wir kommen jetzt zu einem Interpreten, Josef.
1: Ja, Alice Cooper. Der hatte seine Hochzeit schon lange vorbei, obwohl er immer noch tourt. Der wurde bekannt irgendwann 1970, 71. Und da gab es einen Titel, den hat unser leider verstorbene Kollege Werner im Oldtimer immer wieder gespielt. Und dieser Titel heißt Under My Wheels.

0: Alice Cooper, der hat der Franz gerade eben schon mal gesagt, der ist so wie der Ozzy Osbourne.
1: Das war ein bisschen Spinne, würde ich sagen.
2: Ich glaube aber beim Alice Cooper ist das mehr Show, ne? Wenn beim Ozzy Osbourne war das echt. Also das damalige Konzert, Alice Cooper hat alles geboten: Schlange, Guillotine, geschminkt bis zum geht nicht mehr, schwarze Lederhosen, ja, wie man ihn kennt.
1: Ja.
2: Der hat sich nicht verändert. Und ich glaube, der tourt heute noch.
1: Und singt immer noch School's Out.
2: Das war der erste
0: genau,
2: bekannte Titel.
0: School's Out, exakt, genau. Jetzt kommen wir zu einer ganz anderen Musik.
2: Aber wir bleiben in der Festhalle. Wir bleiben im Jahr 1991.
1: Bei großen Konzerten, ne, die fanden damals immer nur in der Festhalle statt. Ne?
2: Richtig, ja.
1: So Stadionkonzerte gab es da ganz wenige. Ne?
2: Da kommen wir noch dazu.
1: Das hat angefangen in den 90ern.
0: Ja. Wobei wir gerade uns darüber unterhalten haben, Josef, die Dire Straits habe ich 91 auch in der Festhalle mir angehört. Und da warst du auch dabei.
2: Und da haben wir uns nicht gesehen.
0: Da haben wir uns nicht gesehen, nein.
1: Habt ihr euch ignoriert.
2: Ja, du standest wahrscheinlich unten im Stehpublikum. Ich hatte natürlich einen Sitzplatz.
0: Ja, du hast es natürlich.
1: Und heute ist es umgekehrt.
0: Ja. Mit den Komfortsitze von deiner sehr bekannten Firma, ja.
2: Nein, das glaube ich, habe ich bezahlt. Dire Straits habe ich bezahlt.
1: Für kleines Geld.
0: Ja. Ich schmeiß den Titel schon mal an, weil er braucht ein bisschen Zeit, um in Schwung zu kommen. Aber ein sehr schöner Titel. Ob wir die lange Rille ausspielen, müssen wir uns mal überlegen.
2: Geht der über 3 Minuten, ja?
0: 8 Minuten lang.
2: Ach du Liebe.
0: Dire Straits.
2: Ja, Zeit für eine Zigarettenpause.
0: Tunnel of Love.

0: geniale Musik von Monsieur Knopfler, Tunnel of Love mit seinen Dire Straits. Jetzt kommen wir zu einer Gruppe, bei der war ich noch nie live dabei.
1: Aber ich.
2: Aber du. Ja, du warst hier überall.
1: Immer noch 1991 in der Festhalle in Frankfurt. Und zwar Wolfgang Niedecken und seine Band Bab. Und was spielen wir?
2: Ja, verdammt lang her. Das ist ein Song, der damals auch schon ein paar Jahre alt war. Ne?
1: Das war Ende der 70er Jahre.
2: Nee, es war Anfang, Anfang der 80er Jahre.
1: So ungefähr, ja.
0: Der hat ein bisschen Vorlauf, also insofern können wir noch ein bisschen reinreden. Nein, jetzt nicht mehr.
2: Nein,
0: alles gut.
2: Vorlauf.
1: Lass den Wolfgang mal singen.
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0: Der College hat richtig viel Geld mit dem Titel verdient.
1: Laut einer KI wurde er dadurch zu einem mehrfachen Millionär. Sei es ihm gegönnt.
2: Und jetzt habe ich, als dieses Lied rauskam, verdammt lange, und ich kein Wort verstanden habe, habe ich mich dran gemacht und sofort einen hochdeutschen Text dazu gemacht, der heute noch sowas von gültig ist. Und immer wenn den ein Fremder hört, sagt er, wow, ne? Aber ich habe nichts mit verdient.
1: Nee. Ne? Als der Titel rauskam, da habe ich ja auch nicht gewusst, von was der Titel handelt. Und habe ich immer gedacht, der singt verdammt blond her.
2: Du hast gedacht, es wäre ein Holländer. Ja, so.
0: Aber der Wolfgang könnte dir ein bisschen Tantiema abgeben.
1: Ja, übrigens, Bapp trat auch in den 80er Jahren hier in Rüsselsheim in der Köbelhalle auf. Hat uns gerade unser treuer Hörer Peter aus Hasloch berichtet und er war dabei.
2: Ja, ich habe ja vermutet, dass das gar nicht Bapp war, sondern dass wir das waren und er hat verdammt lang hergehört.
1: Das kann natürlich auch sein, ja, das kann sein. Wir springen mal ins Jahr 1992. Da trat ein gewisser Joe Cocker natürlich wo in der Festhalle auf. Und ich habe in Erinnerung, der sang so gut, dass ich immer noch meine Zweifel, und so perfekt, dass ich meine Zweifel habe, ob das alles live war. Aber er war halt ein begnadeter Sänger. Ja.
2: Das ist richtig. Und ein Tänzer. Und ein
1: ja, eher so ein Zappel-Philipp. Und wir hören jetzt mal auch einen bekannten Titel, You Can Leave Your Head Off.

0: War das der berühmte Song, Sie hatte nur noch Schuhe an?
1: Ja, genau. Es gibt eine deutsche Version von Stefan Quildis und da ist das mit den Schuhen drin. Ja. Ja, jetzt springen wir mal von der großen Festhalle in die kleine Batschkap. Da trat 1992 ein US-Künstler namens Chris Whitley auf. Kennt keiner, ist auch schon lange gestorben. Und ich kann zu ihm auch so gut wie nichts sagen. Hör mal uns mal den Titel Kick the Stones an.

0: Ja, Josef, ich muss schon sagen, ich bin beeindruckt, wo du überall, auf welchen Konzerten du warst. Leute, die kein Mensch kennt. Ja. Aber es war ja für dich gratis, ne?
1: Dieses Konzert.
0: Hoffentlich nicht umsonst.
1: Nee, umsonst war es nicht, weil ich ja hinfahren musste. Hat Benzin gekostet. Nee, aber kann man hören, die Musik, ne? Also nichts Schlechtes. So, jetzt wird's festlicher. Von der Butch Cup, von der verrockten Butch Cup in die edle alte Oper. Und da traten 1992 die Neville Brothers auf. Wie schon der Name sagt, das waren Brüder. Und die sangen und spielten so eine Art Soft Soul.
0: Aber der Oliver Neville, der hat da nicht mitgespielt.
1: Nee, das war der Aaron Neville,
0: das Solosänger. Der Oliver Neville, das war ja auch unser Fußballnationalspieler.
1: Richtig, ja, genau. Und wir hören jetzt einen alten Klassiker, komponiert von Curtis Mayfield, People Get Ready.

0: Und das alles in der Alten Oper.
1: Ja, genau.
2: Darf ich dir mal eine Frage stellen dazu?
1: Aber gerne.
2: Hast du dir das ganze Konzert angetan?
1: Ja.
2: Das weiß ich nicht mehr.
0: Also es ist schon sehr, gewöhnungsbedürftig.
2: Aber live waren sie besser als auf Platte. Ne?
1: Noch besser.
2: Noch besser, ja, ja. wir gehen jetzt wieder in die große Festhalle 1992. Ja.
1: Und da kommt wieder was Bekannteres.
2: Ne? Ja, und zwar eine Band, die über jeden Zweifel erhaben ist. Und zwar die Band Toto. Ich hätte lieber Africa gehabt, aber Meinert hat sich Hold the Line gewünscht.
0: Ah, hab ich. Nein. Wir können auch Afrika ganz, ganz kurzfristig. Wenn du spielen wir gerne Afrika. Und
1: erzähl was über Toto und Lotto.
2: Naja, die hatten mehrere Hits. Ne? Africa, Rosanna, Hold the Line. Mehr fällt mir im Moment nicht ein. Dann glaube ich, spielten zwei Brüder dabei. Und einer von denen spielt jetzt immer noch in der Begleitband von Ringo Starr. So, und jetzt gibt es Meinert.
3: Wunderbar. Afrika.

0: Sänger und Gitarrist von Toto war oder ist, nee, war Steve Lukather. Und der spielt schon seit Jahrzehnten in Ringo Starrs All-Star-Band. Apropos Ringo, da war doch was, gell?
1: Ja, der hat heute Geburtstag.
2: Der hat heute Geburtstag und gerade eben hast du das jetzt auch zum Besten gegeben und das war ja jetzt eine super Überleitung.
0: Richtig, ja, so sind wir halt.
1: Ja, und es hat noch ein berühmter Schlagzeuger heute Geburtstag, der Andy Wirsching, ach ja. Der in Rüsselsheim ja wohl bekannt ist. Ne?
0: Ja, ja.
1: Also Andy, alles Gute zu deinem Halbrunden, ja, wenn du uns hörst. Dann spielen wir aber trotzdem was von deinem Vorbild Ringo Starr.

0: Hat jemand von uns den Ringo Starr mal gesehen?
1: Nee.
0: Auch nicht bei den Beatles?
1: Nee. 1966.
2: Hast du die Beatles jemals live gesehen?
0: Nee.
1: Na, die waren ja nur also im Star Club und dann kamen sie ja dann 1966 wieder zur sogenannten Bravo Blitz Tournee. Nee, Beatles. Nee, wie war das? Bravo Beatles Blitz Tournee.
0: Und da Zirkus Krone in München.
1: Genau, ja. Drei Konzerte in Hamburg, in der Krugerhalle und im Zirkus Krone, das Bekannte. Gibt es übrigens auf YouTube auch die Konzertaufnahme. Ehrlich? Ja, ja. Mhm. Aber da sieht man, welche einfache Ausrüstung
0: die haben so einen Fox-Verstärker gehabt, den habe ich im Keller stehen noch.
1: Und damit haben die Zirkus Krone gefüllt, ja, mit der Musik. Nee, leider nicht. Aber der Ringo, der ist ja noch quietschlebendig und tourt. Vielleicht kommt er mal in die Festhalle. Aber das wird dann bestimmt 400 Euro kosten, das Konzert.
3: Aber für solche Typen geben wir doch alles, ja.
1: Ja, vor allem hat der eine unglaubliche All-Star-Band. Also neben dem Typen von Toto spielt der Sänger von Men at Work, Colin Hay, mit. Und noch so ein paar Bekannte, ne? Und jeder darf da mal sein Liedchen trällern, ja, und Ringo auch. Also,
0: da braucht der Ringo ja kaum was zu machen, ne?
1: Naja, der singt dann sein With a Little Help from My Friends, ja. So, Meinert, was hast du denn jetzt auf?
2: Ich habe jetzt Musik aus Afrika.
0: Aus der Music Hall in Frankfurt.
1: Ja, die Music Hall.
0: Wo warten die?
1: Ja, die kennt auch keiner mehr. Ja. Wenn du A66 geradeaus nach Frankfurt reinfährst, da kommt ein Kreisel.
0: Ludwig-Landmann-Straße.
1: Ja, aber da kommt ein Kreisel und den Kreisel fährst du links und da kommst du in die Wolterstraße. Da stehen lauter neue Häuser, ne? Schickimicki und so weiter und so fort. Und da war bis Mitte der 90er Jahre standen alte Gebäude und da in einem Gebäude war die Music Hall. Eine recht bekannte Location. Disco und auch für Live-Auftritte. Und da habe ich den weltbekannten Yusun Dur gesehen. Wenn da 50 Leute drin waren, war es viel.
2: Nee. Ja. Das war nicht mehr, weil das ist ja ein unheimlich sehr bekannter.
1: Ja.
2: Okay. Aber die Seven Seconds hören wir uns gerne an, oder?
1: Auf jeden Fall.
0: Die hatte ja mit der, wie heißt sie? Die Schwester vom...
1: War das die Nene Cherry?
0: Nene Cherry.
2: Nene Cherry. Ja. Genau, und das ist auch gesungen, dieser Song, genau. Ja.

0: Also du warst immer ganz begeistert hier von diesem Konzert, Josef.
1: Ja, er kann fantastisch singen, kann sich bewegen.
0: Eben, okay.
1: Eine richtige Persönlichkeit auf der Bühne.
0: Und was haben wir gerade eben nochmal oder drüber diskutiert? Von welchem Staat in Afrika war er noch der Kulturattaché oder wie auch
1: Kulturminister.
0: Immer? Kulturminister sogar.
1: In Senegal.
0: Ah.
1: Er hat sogar mal für das Amt des Präsidenten kandidiert, aber er wurde nicht zugelassen, weil zu wenig Leute für ihn unterschrieben haben. Du musst ja ein paar tausend Stimmen haben, um zur Wahl zugelassen zu werden. Aber immerhin hat er es zum Minister für Kultur geschafft.
2: Oh ja. Senegal.
0: Wir kommen jetzt zu einem sehr bekannten Künstler. Auch auf diesem Konzert, Josef, waren wir beide wahrscheinlich gemeinsam in der Festhalle.
1: Aber unabhängig voneinander.
0: Unabhängig voneinander.
2: Immer wieder, ja, ja.
1: Wobei,
2: wir sind immer noch im Jahr 92, ne?
1: Ja, ja, ja, ja.
0: Ja, ja, ja, immer noch 92.
1: Ich muss sagen, mir hat das Konzert nicht gefallen, weil ich stand da, wo man nur Bass gehört hat. Wäre ich wahrscheinlich 10 Meter links oder rechts gegangen, hätte ich einen ganz anderen Klangeindruck gehabt.
2: Damals gab es oftmals noch Probleme mit der Aussteuerung, ne?
1: Ja, ja, ja.
0: Ich meine, die Festhalle war dafür bekannt, dass da keine optimale Akustik herrschte. Aber die Techniker hätten das normalerweise in den Griff haben müssen.
2: Heute kriegen die alles in den Griff. Heutzutage kriegen die alles in den Griff.
1: Ja, ja.
2: Mir ging das auch mal so mit Billy Joel. Das hat mir überhaupt nicht gefallen, obwohl das so ein großer Künstler ist. Aber ne, es hat nicht geklungen. Ne?
1: Da kommen wir doch zum Billy Joel, oder hatten wir den das letzte Mal abgehandelt? Weiß ich gar nicht. Ich glaube, den hatten wir das letzte Mal abgehandelt.
0: One after the other.
1: Ja, genau. Also jetzt erstmal zum Boss.

0: Da war der Bus schnell on fire. Ja? Und auch wieder zurück.
1: Genau, I'm on fire. Ich kann mich entsinnen, Josef und ich waren uns gerade eben nicht so richtig einig. Der eine meinte, das war ja ein gutes Konzert. Der eine meinte, die ganze Akustik in der Festhalle, die war ja wohl nicht so ganz optimal. Und da sind wir uns nicht gerade einig geworden, ja.
2: Ich glaube, wenn man 10 Meter rechts oder links ging, da war eine ganz andere Akustik. Durch die vielen Reflexionen in der Festhalle. Aber lass mal das mal jetzt.
0: Ja, jetzt kommen wir mal zu einem Stadionkonzert. Ne? Damals, 1992, ja, da hat meine Frau gesagt, ja, da habe ich für die Kinder Karten gekauft. Da habe ich gesagt, wie bitte? Wie willst du mit den kleinen Kindern, damals noch ziemlich jungen, kleinen Kindern, willst du da hingehen? Da sind Hunderttausende von Menschen und du bist selbst so klein, da siehst du ja nichts. Man hat so gesagt, naja gut, da gehst du halt mit. Ja, und da bin ich mit 2 jungen Mädchen, die waren damals 8, würde ich mal sagen, dahin gegangen. Und es war super organisiert. Es war für Eltern mit Kindern ein ganzer Block frei, wo jeder gucken konnte und alles gesehen hat. Und es war wirklich super klasse organisiert. Egal, wie man zu dem Künstler steht, er war halt der absolute Superstar dieser Zeit. Mhm. Michael Jackson im Waldstadion in Frankfurt.
2: Ich war ja auch da. Ne? Und ich muss sagen, die Show war perfekt. Die war 120%ig. Ne? Also da hat alles gepasst. Wie aufs i-Tüpfelchen.
1: Hat er dieses Lied auch gespielt?
2: Das weiß ich nicht mehr.
1: Doch, natürlich, logisch.
0: Ich denke, natürlich. Ne?

0: Ja, damals kam er reingeflogen. Ich weiß nicht, ob er wieder rausgeflogen ist aus der Arena. Kannst du dich erinnern, Josef?
1: Nee, das weiß, habe ich gar nicht mitgekriegt, dass der da wahrscheinlich der mit einem Hubschrauber.
0: Nee, mit so einem.
1: Stimmt, mit so einem Raumanzug. Genau. Kann ich mich erinnern. Ja. Übrigens, es heißt, die Gitarre hätte Slash gespielt bei der Aufnahme.
2: Ja.
1: Ob das stimmt, weiß ich nicht. Ja, Slash von Guns N' Roses.
2: Das habe ich aber auch in verschiedenen Facetten nachgelesen, wo der Slash gerade eben für diesen Song engagiert wurde, beziehungsweise eingespielt ist. Ja, oder? Mhm.
1: Ja. So, ja. Wir lassen mal Michael Jackson im Waldstadion. Und gehen in ein anderes Fußballstadion.
2: Es geht jetzt nach Genesis. Wir haben uns gerade eben noch mal drüber unterhalten. Die Gruppe Genesis, die habe ich dem Franz gerade eben verkauft. Die waren in Gelsenkirchen in der Veltins-Arena.
0: Die gab es aber damals noch nicht.
2: Die gab es damals noch nicht. Aber vielleicht war das jetzt...
0: auf Schalke.
2: Ja, auf Schalke. Oder nicht Rote Ernte Dortmund. Nein, sicherlich nicht. Nein. Also auf jeden Fall...
0: Die Kampfbahn hieß sie doch.
2: Ich weiß es nicht mehr. Auf jeden Fall war das für uns ein Betriebsausflug, beziehungsweise für meine Frau und mir.
1: Das ist doch eher ein Familienausflug.
2: Ja, Betriebsausflug kann man vielleicht so ein bisschen übergreifend sagen. Aber wir haben auf jeden Fall dieses Konzert besucht mit einer Übernachtung. Also insofern war das ein gelungenes Konzert. Und Genesis, ich bin kein großer Freund von unserem Trommler, von dem Kollegen.
0: Phil Collins,
2: nicht unbedingt. Aber die Gruppe mit Mike Rutherford und allen, die dazugehört haben, das sind alles exzellente Musiker. Den Mike Rutherford, den habe ich ja mit Mike and the Mechanics in der Jahrhunderthalle live mir angehört und der war richtig gut. Und dann gab es noch den anderen, den haben wir in der Festhalle uns angehört. Das war Mike Rutherford.
1: Wir liefern das nach.
2: Nein, der war es nicht. Ach, Mensch, Salisbury Hill?
1: Peter Gabriel.
2: Genau, eine Vorlage und ihr wisst sofort Bescheid. Den haben wir uns dann live in der Festhalle Frankfurt angehört. Das habe ich ja noch gar nicht erwähnt. Auf jeden Fall haben wir jetzt hier und heute Genesis mit einem...
0: Glück auf Kampfbahn hieß das Ding. Jetzt fällt mir sein.
2: Schalke Glück auf Kampfbahn. Ja, das kann sein. Ja, auf jeden Fall.

0: Wir haben uns gerade eben noch mal ganz kräftig drüber unterhalten, wo der Franz sagt, es war keine Veltins-Arena. Das war die Bezeichnung von davor. Glück auf Kampfbahn.
1: Glück auf Kampfbahn zu Schalke.
2: Habe ich nie gehört.
3: Ja, komm, sie ist immer nur auf Schalke.
2: Ja, aber die haben ja auch irgendwo gespielt, oder?
3: Ja, auf Schalke.
0: Wir kommen jetzt zur nächsten Band. Aber ich muss ehrlicherweise gestehen, Tom Petty und The Heartbreakers, die waren in Frankfurt in der Festhalle. Aber ich kann mich nicht so richtig daran erinnern, wie die gespielt haben, wo, und überhaupt das Ganze drumherum. Und ich weiß es nicht.
3: Hast du in etwa die Karte bei eBay Kleinanzeigen gekauft?
0: Nein, das habe ich noch nie gemacht. Nein, das habe ich sicherlich nicht gemacht.
1: Das gab es damals auch noch nicht.
3: Das stimmt, ja.
0: Tom Petty, ich bin total unsicher. Aber nichtsdestotrotz.
1: Aber Tom Petty ist eigentlich ein Idol, ne?
0: Das sehe ich auch so, ja. Das sehe ich auch so. Und du hast gerade eben recherchiert, Josef, der Tom Petty ist leider sehr früh verstorben, ja.
3: Anfang 60, glaube ich, war das. Also, Alter.
1: War er.
3: Ja, war er. Nicht Anfang
1: 60. Ja, aber das ist vielleicht 5 Jahre her?
3: Nee. Noch nicht so.
0: Nee, ist länger.
3: 10?
1: Nee.
3: Wir liefern das nach.
1: Ja.
0: Wir liefern das nach. Auf jeden Fall haben wir einen ganz tollen Song ausgezogen von Tom Petty and the Heartbreakers. I Won't Back Down. We'll be right back.

0: Wir haben uns gerade eben nochmal ausgiebig über Tom Petty und seine Heartbreakers unterhalten und sind zu dem Entschluss gekommen, ein grandioser Musiker, Franz, oder?
1: Ja, sehe ich auch so, ja. Das ist genau meine Musik, sage ich mal. Ja.
2: Meine auch.
0: Entschuldigung, meine auch.

0: So, vom grandiosen Tom Petty und der Festhalle springen wir ins Jahr 1993 in die Alte Oper.
1: Oh.
0: Da trat eine Chansonette, ich glaube, so heißt das auch.
2: Chansonette,
0: ja. Chansonette, ja. Nanette Scribar and Band, gibt es heute noch. Ziemlich unbekannt, aber in bestimmten Kreisen sehr verehrt. Und wenn ihr glaubt, sie spielte und sang da in dem großen Saal in der Alten Oper. Nein.
2: Weit gefehlt.
0: In der Alten Oper gibt es, glaube ich, 5 oder 6 Säle, von ganz groß bis klein. Mozartsaal noch kleiner. Und dieses Sälchen, das war oben unterm Dach. Da gingen vielleicht, was, 20, 30 Leute rein. Also
1: nee.
0: Es war ein sehr intimes Konzert, ne? Und hat mir aber gefallen. Und wir spielen...
2: Ja, wo hast du dann den Titel ausgegraben?
0: Den Titel habe ich aus YouTube ausgegraben, weil ich mich natürlich nicht mehr erinnern konnte, was die Nanette da alles von sich gegeben hat. Ich habe auch, glaube ich, eine CD noch. Die habe ich aber nicht gefunden.
2: Aber du warst exklusiv dabei.
0: Ich war unter den 20, 30 Leuten dabei, ja. Richtig. Und... der Titel En Provence ist sehr an die französischen Chansons angelehnt.

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0: Das muss ein sehr intimes Konzert gewesen sein, Josef.
1: Aber was mir jetzt so in Erinnerung kommt, gut. Also es war schön, angenehm zu hören.
2: Ja, ich habe gerade festgestellt, sie heißt Nanette Skriba. Ja, aber sie klingt wie Annette Lisanne. Ne?
1: Wie die Nanette ohne N.
2: Ja, ja.
1: Ja, stimmt. Ja, ja. Gleiche Richtung. So, wir kommen jetzt vom Minisaal wieder zurück in das Waldstadion und da traten damals 1993 U2 auf. Und das Konzert hat mir nicht gefallen. Die haben damals eine Platte rausgebracht, die hieß Achtung Baby. Die ist wirklich so in Berlin aufgenommen und das war nicht die U2, die ich gekannt habe. Ne? Aber deshalb spielen wir jetzt einen anderen Titel, eine Live-Aufnahme von One, U2 und Mary
2: J. Blige.
1: Genau.
2: Die passt da eigentlich auch nicht dazu.
1: Aber ne? Die ist mal mit denen aufgetreten.
2: Na gut.

0: haben uns gerade drüber unterhalten. Wir wollten an sich, wir wollten die Live-Aufnahme von dem Song One hören. Und das wird präsentiert von Bono und Mary J. Blige.
1: Fleisch.
0: Hören wir gerne an. Einfach

0: You Too mit Mary. Und wir haben nur gerade eben noch die Kurve gekriegt, wo wir gesagt haben, wir wollten doch unbedingt gerne die Live-Aufnahme. Und da haben wir einen guten Griff getan, weil das ist richtig gute Musik, ja, muss ich sagen.
1: Ja. Die Mary J. Blige, die macht eigentlich ganz andere Musik, ne?
2: Ehrlich gesagt, ich weiß nicht, welche.
1: Ja, die zappelt so. Also die kam mir so vor, ja, zu der Zeit wie Tina Turner.
2: Ach so.
1: Ja, also so tänzerisch zappelnd. Ne?
2: Hat die nicht auch mal mit den Rolling Stones gesungen?
1: Die hat sich überall eingemischt.
2: Ja, überall eingemischt, genau. Und also U2 war damals der Hauptact. Und als Vorgruppe hat eine deutsche Punkband gespielt. Bin überhaupt kein Fan von denen, aber es gibt zwei Titel, die finde ich ganz toll. Und wir spielen einen davon.
1: An Tagen wie diesen? Nee.
2: Nee, den anderen. Das ist für mich einer der Rocktitel überhaupt.
0: Ich hab gerade eben noch mit dir drüber gesprochen, Josef. Die Toten Hosen waren letzte Woche im Frankfurter Waldstadion und der Frankfurter Bankarena und die haben ein grandioses Konzert abgeliefert bei 40 Grad plus Temperaturen.
1: Und die hatten, war auch vor 10 Jahren irgendwann mal ein Hit, der hieß "Ich spürte nie zum FC Bayern München gehen".
2: Ja, stimmt. Ja. Aber die hören ja jetzt auf, das ist ihre Abschiedstournee.
0: Genau. Und nochmal, du hast mich nicht ganz ausreden lassen, Franz. Das Konzert im Frankfurter Waldstadion war komplett ausverkauft. Es war plus 40 Grad. Und die Jungs selber, die haben alles gegeben. Der Campino, der hat sich richtig rausgehauen, weil er gewusst hat, das wird sein letztes Konzert in dieser Arena sein. Aber es wurden alle Getränke, was das Wasser betraf, für die jeweiligen Besucher zur Verfügung gestellt. Also das war schon grandios. Und
1: das war frei, ja.
0: Stimmt. Das war all for free. Aber die haben trotzdem ein Riesenkonzert abgegeben. Und wir würdigen nochmal die Toten Hosen. Das ist ein Konzert gewesen aus dem Jahr 1993.
1: Hier kommt Alex.

0: Ja, die Toten Hosen damals
1: 1993,
0: ja. Wer war da Trainer in Düsseldorf?
1: Richtig.
0: Ein bekannter Trainer, Alex Ristich. Und darum ging auch das Lied. Ne?
1: Das wusste ich nicht, Franz. Ja. Das ist mir neu.
2: Hat dieses Lied einen Zusammenhang mit dem Trainer?
0: Ja.
2: Ja, wir wissen ja, dass der Campino ein großer Fan von Fortuna ist. Ja,
0: ja, eben.
2: So, jetzt haben wir 20 Uhr.
1: Jetzt musst du deine Werbung loswerden.
0: Ja, mach mal Werbung, Wettervorhersage und...
2: Genau.
0: Breaking News.
2: Andi, ich wollte ja nur zum Besten geben, dass ihr aufgeschaltet seid bei Radio Rüsselsheim mit der Sendung Inside Rock and More und zusammen kooperiert mit Yesterday News. Wir haben heute das Beste und Feinste aus Konzerten aus den 90er Jahren zusammengestellt, wo wir selber in irgendeiner Form zugegen waren. 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Möchte ich keine Werbung mehr machen. Weil
0: Trump hat es verboten.
1: Kauft euch doch bitte alle DAB-Radios.
2: 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So, jetzt habe ich aber vieles zum Besten gegeben. Wir haben jetzt eingeloggt, haben wir Led Zeppelin.
1: Ja, zumindest 50% von Led Zeppelin. Und zwar Jimmy Page und Robert Plant, der Gitarrist und der Sänger, die traten jahrelang als Duett auf.
3: Duo.
1: Als Duo.
3: Was ist denn der Unterschied zwischen Duo und Duett?
1: Ne? Das weiß ich auch nicht.
0: Das müsste man mal erkunden.
1: Ja.
0: Ein Duett ist wahrscheinlich... Nee.
1: Wir singen
0: ein Duett.
1: Das stimmt, ja. Ja.
0: Und wir...
1: Das Duo singt ein Duett.
0: Richtig, ja. So kommen wir raus aus der Nummer.
1: Also nach vielen, vielen Jahrzehnten, 1970, habe ich die Led Zeppelin in der Festhalle gesehen. Wieder in der Festhalle 50% von Led Zeppelin, Jimmy Page und Robert Plant mit Kashmir.

0: Also wir haben uns entschieden für die lange Rille von Led Zeppelin mit Kashmir über fast 9 Minuten. Würde unseren Rahmen sprengen, ja.
1: Ja, das Kashmir ist ja auch ein weitläufiges Gebirge, ne?
2: Stimmt, stimmt, ja. Da kann man schon mal 9 Minuten-Lied drüber schreiben. Ja, wir sind nach wie vor im Jahr 1993, Konzertbesuche und ziehen mal von der Riesenfesthalle in das kleine Nachtleben.
1: Ach, da warst du auch.
2: Im Nachtleben war ich auch, ja.
1: Wir waren auch im Nachtleben, aber nicht in dem Club.
2: Nein, der ist ein ganz kleiner Club am Ende der Zeil.
1: Ja, damals hieß ja noch nicht Club, da hieß es ja noch Disco.
2: Nee, hieß,
1: oder? Hieß es schon Club?
2: Hieß schon Club. Und da gingen auch, was weiß ich, 50, 60, 70 Leute rein maximal. War immer voll, wenn ich da war. Und unter anderem habe ich da Hazel O'Connor gesehen, eine Sängerin, eine englische Sängerin, die heute keine mehr kennt. Aber ich fand die gut. Ich habe die noch gut in Erinnerung.
1: Hat aber nichts zu tun mit der Sarah.
2: Nee, mit der Sarah O'Connor, nee.
1: Die heißt ja nur Connor.
2: Ach ja, genau.

0: Stop to Love.
1: Irgendwo habe ich im Hinterkopf, dass ich die Hazel O'Connor kenne, aber...
2: Die war in England sehr bekannt, ist immer noch bekannt. Ja, die tritt zum Beispiel immer noch auf diesem Glastonbury Open-Air-Konzert auf. Da sind ja immer 250.000 Leute. Und die scheint immer noch ihre Anhängerschaft zu haben. Meinert, wo sind wir jetzt?
0: Jetzt kann ich euch ein bisschen veräppeln. Ich habe den Luther.
2: Genau. Wir bleiben nach wie vor im Jahr 1993, ziehen aber um in die Jahrhunderthalle.
1: Und wir bleiben immer bei den Josef-Konzerten.
2: Ich muss sagen, das geht noch eine ganz schöne Weile weiter. Ja.
1: Also deine berufliche Karriere, die hat sich da eingeprägt in die Konzertsäle.
2: In Tausenden von Konzerten, das ist richtig. Dieses Konzert ist mir doch stark in Erinnerung geblieben, weil ich da nämlich das erste Mal meine Tochter, die Maike, und ihre Schulfreundin mitgenommen habe. Und die beiden Girls, die waren ganz begeistert. Ich weiß gar nicht, wie alt die damals waren. 14, 15, ja. Und wir saßen vorne in der zweiten oder dritten Reihe in der Jahrhunderthalle. Das war natürlich ein Riesenerlebnis. So, und jetzt, Meinert, was hast du aufgelegt?
0: Ja, ich hab gerade eben noch mal geguckt in meine Liste. Aber ich habe in meiner Titelliste Stop to Love.
2: Na gut, dann hören wir uns mal Stop to Love an.
0: Hören wir uns mal an.
1: Von Luther Vandross.

0: Das hat ja genau
1: abrupt
0: gepasst.
1: Abruptes Ende, aber das war nicht schlecht.
0: Nein. Jetzt komme ich
2: unterwegs. Ich habe gesagt, das war eher so ein Schmalzdackel.
1: Richtig, ja, ja. Genau, das musste ich mir da in der Firma anhören. Wie kannst du denn zu so einer Schmalzlocke hingehen?
0: Aber du hast ja deine Töchter, beziehungsweise deine,
1: Meine Tochter und die Schulfreundin. Und,
0: ja, genau. Das hat ja genau gepasst.
1: Ja, ja.
0: Ich komme jetzt, oder wir kommen zu einer Gruppe. Alleine mit dem Namen habe ich mein Problem.
1: Also ich übernehme das mal, ja. 1993 in der Alten Oper, aber in irgendeinem kleinen Saal wieder, der war aber größer als bei den Nanette Scriber, habe ich eine britische Gruppe gesehen, die hießen The. Und die waren gar nicht mal so schlecht.
2: Der Name ist mir auch bekannt, aber ich hätte nie ein Lied nennen können von denen.
1: Habe ich auch nicht mehr, hatte ich alles vergessen. Aber als ich dann dieses Lied This is the Day gehört habe, dann kamen die Erinnerungen wieder hoch.

0: Das klingt wie Neue Deutsche Welle auf Englisch.
1: Genau.
0: Kann man sagen. Kann man sagen. Hm? Wir kommen, wir gehen von der alten Oper wieder in das kleine Nachtleben auf der Zeil. Und da trat 1993 eine englische Gruppe auf, die hieß Suede. Und diese Band existierte von 1989 bis 2003 und sie gilt als Wegbereiter des Britpops. Britpop, wir kennen alle Oasis und ähnliche Bands.
2: Das hat aber keinen mehr mitbekriegt.
0: Nein. Aber wir hören uns mal an, was Suede da von sich gegeben hat.

0: Wo war das Konzert, Josef?
1: Im Nachtleben. Wenn wir mal in Frankfurt sind, zeige ich dir, wo das Nachtleben ist.
0: Oder ich meine, ich habe ja 20 Jahre in Frankfurt gearbeitet und irgendwo gelebt und auch noch ein bisschen übernachtet in Frankfurt. Aber das Nachtleben hat mir so in dieser Form nichts gesagt. Ja.
1: Tja, da hast du das Beste verpasst. Das
0: wahrscheinlich, ja.
2: Nicht
0: wahrscheinlich.
2: In der Nähe der Music Hall, oder?
1: Nein. Das war ziemlich am Ende der Zeil. Da, wo diese große, die Friedberger Landstraße, so, die da durchgeht, die sozusagen die Zeil beendet. Und da war das auf der rechten Seite.
0: Da gibt es ja dieses schöne Hotel.
1: Ja, das ist weiter oben, genau.
0: Das ist ein bisschen weiter oben, ja.
1: Genau, ein Stück weiter unten.
0: Okay. Wir kommen jetzt zu einem Titel mit deinem Lieblingsgitarristen.
1: Ja. Und zwar, eigentlich kommen wir zu einem Konzert von Daryl Hall.
2: Wo hat er dann seinen John Oates gelassen?
1: Ja, das ist eine gute Frage. Aber der ist damals solo getourt, und zwar 1993 in der Butch Cup. Aber ich habe ein Lied ausgesucht, da muss ich ein bisschen ausholen. Der Daryl Hall, der veranstaltet sogenannte Wohnzimmerkonzerte. Der lädt bekannte Gruppen und Künstler zu sich nach Hause.
2: Ach, zu sich?
1: Ja. Und der hat da so ein richtiges Country- and Western-Haus mit Holz und Bipapo. Und da spielen die live, wird aufgenommen, kann man auf YouTube sich anschauen. Und da spielen die live irgendwelche Hits. Ne? Und er tut seinen Senf dazu und derjenige oder die Band auch. Und ich habe einen Titel rausgesucht, Life Has Been Good. Das ist ein Titel von Joe Walsh aus den 70ern. Und er spielt das zusammen mit Joe Walsh und Band. Und ich finde den Titel großartig. Ja.

0: Das ist schon eine sehr lange Rille, was wir hier euch anbieten.
1: Und die muss man laut hören, ganz laut.
0: Genau.
2: Aber entweder macht ihr lauter oder wir machen leise.
1: Aber ich glaube, der Meini will jetzt die Platte ausblenden, gell?
0: Nein. Also ich find diesen Titel finde ich unheimlich gut. Aber es ist natürlich mit fast 8 Minuten eine ganz schön lange Rille, ja. Also insofern, Josef,
2: haben wir jetzt anzubieten mit dem Marswaldstadion, ne?
1: Ja, aber ich muss erst mal was zum Besten geben. Ich bin gerade von einer treuen Zuhörerin berichtigt worden. Das Jude-Konzert fand damals nicht im Nachtleben, sondern in der Batschkap statt. Und als Beweis hat sie mir die Eintrittskarte bei WhatsApp geschickt. Also unglaublich, ne? Was wir für Zuhörer.
0: Ja, das haben. Ist natürlich genial, ja.
1: Gell? Ja, ja.
0: Also hier kann man nichts verheimlichen.
1: Aber vor allem kann man keinen Unsinn erzählen, ne?
0: Ne, eben, da muss man ganz genau aufpassen.
2: Na, das würde ich nicht behaupten. Was hier für ein Unsinn erzählt wird.
1: Da hast du auch wieder recht. Meiner, du hast gesagt, wir ziehen jetzt wieder um.
0: Ich habe übrigens ins Waldstadion dieses Konzert von meinem Freund Guns N' Roses beziehungsweise Slash ist von Guns N' Roses?
1: Ja, der war, ich weiß nicht, ob er damals noch dabei war, aber er war auf jeden Fall der Gitarrist von Guns N' Roses. Und Axl Rose.
0: Er hat ja mal zwischendurch eine, sag mal, ein Medley gegeben bei AC/DC, ja.
1: Richtig.
0: Aber wir kommen jetzt zu dem Konzert Guns N' Roses, die ich persönlich leider nie live gehört und gesehen habe.
1: Ja, also das war 1993 im Waldstadion, ausverkauft, wie immer bei solchen Konzerten. Und das ist mir auch in Erinnerung geblieben, weil ich damals meinen Sohn, den Simon, der wollte unbedingt Guns N' Roses sehen, war 12 Jahre. Da habe ich ihn mitgenommen. Ne?
2: Also es war schon früher so ein Meinhard.

0: Tja, Guns N' Roses, Axl Rose und eine großartige Version von Knocking on Heaven's Door.
1: Bob Dylan, Original.
2: Den hatten wir ja, den haben wir auch noch irgendwo, den Bob. Ne? Aber das nächste Mal vielleicht. Das nächste Mal, ja.
1: Also wenn ihr draußen noch ein bisschen ein paar Geräusche hört, wir haben das Fenster aufgemacht, weil es doch schon ganz schön hottig ist bei uns im Studio.
0: Also neben hier Argentinier.
1: Ja, das sind die Argentinier, die leider 3-2. Die haben 3-2 gewonnen, ja.
0: Ja,
1: gut. Gegen Ägypten.
0: So, wir gehen wieder in die Festhalle. Da waren wir ja noch nicht. 1993, Paul McCartney. Innerhalb von ein paar Jahren habe ich den Paul McCartney zum zweiten Mal besucht oder anschauen wollen, weil ich fand das so toll, dass er wieder anfing, alte Beatles-Lieder zu spielen. Aber wir spielen seine letzte Single, die hat er vor ein paar Wochen rausgebracht. Und für mich klingt das sehr melancholisch, so wie so ein Abschied.
2: Das ist es. Das war's dann.
0: Ja, genau. Die Tage, die wir hinter uns ließen.
2: Ja, the days gut, er ist ja alt genug jetzt. Ne?
0: Der ist aber, glaube ich, ein oder zwei Jahre jünger als der Ringo.
2: Noch? Ja.
0: Aber schau mal, das kriegen wir raus.
2: Ja, der Älteste war George Harrison. Ne?
0: Ja.

0: glaube, wir werden nicht mehr viel von Paul McCartney hören.
1: Ja, er hat sich fast verabschiedet, ne? So ja. Klingt es.
0: Ja, ja,
2: ja. Ich meine, wenn man 86 Jahre alt ist, dann darf man nicht auch so langsam verabschieden. Ich weiß gar nicht, was er mit seinem 1,2 Milliarden Euro an Bestand.
0: Der hat doch genug Kinder.
2: Ja, ja, genau. Ist genau wie das Ding. Der hat 6 Kinder, aber der hat denen zu denen gesagt, hey, von mir bekommt ihr kein Groschen Geld.
1: Ja, aber das United Kingdom braucht ja auch Geld.
0: Genau, genau. Wir bleiben 1993 und gehen in die Alte Oper und da trat ein gewisser Leonard Cohen auf. Über den müssen wir gar nichts sagen. Kennt jeder. In My Secret Life.

0: Ja, das war ein sehr gefühlsamer Song. My Secret Life. Leonard Cohen. Wir haben noch zwei Songs.
1: Zwei Songs, ja. Wir bleiben 1993, 94. Wir gehen aber ins Bürgerhaus Sprendlingen.
2: Also weit sind wir nicht gekommen.
1: Nein, ne? Ich glaube, wir waren nur in Frankfurt. Und doch, auf Schalke waren wir auch mal. Aber im Bürgerhaus Sprendlingen, ein Heimspiel für eine Band oder ein Duo, die nannten sich Badesalz.
2: Ja, ist immer noch ein Heimspiel für die.
1: Ist immer noch ein Heimspiel, ja.
2: Obwohl, es gibt ja nur noch der Henny.
1: Genau. Und die coverten ein Lied, das wir heute schon mal gehört haben.
0: Aber das haben wir leider nicht so richtig geschnallt, das hätten wir hintereinander schalten können, ja. Aber ja,
1: das wäre
0: sei es rum.
2: Und da hättet ihr ja entscheiden können, welches besser ist oder welches besser gefällt.

0: Also ich muss schon sagen, Badesalz war schon richtig gut, ja.
1: Das Lied hat richtig Schmackes gehabt.
2: Ja, ja, aber was mich jetzt interessieren würde, ja, du musst ja von der Original, vom Original die Erlaubnis einholen, dass du das verwenden darfst.
1: Genau, vom Musikverlag, der die Rechte hat.
2: Ja, ja, ja.
1: Aber anscheinend...
2: Und das ist bestimmt mit dem Song nicht billig.
1: Da bin ich überfragt. Aber auf jeden Fall müssen sie die Tantiemen an den Komponisten abziehen.
2: Ja, ja. Das ist klar, ja, ja.
1: Aber du siehst ja, die haben Bram auch immer damals Black or White die Rechte gehört haben, die haben denen die Erlaubnis gegeben. Das war nicht immer so.
2: Natürlich, ja, ja.
1: Meinert, was machst du jetzt?
0: Ich muss mal meinen Rechner leider hochladen. Der hat kurzfristig seinen Geist aufgegeben.
2: Doch, obwohl du stolz behauptet hast, du hast noch 30 Minuten oder so. Ja.
0: Eben.
2: Fallen wir aus, müssen wir reden bis zum Ende, bis zum bitteren Ende.
1: Immer dieser Gambler.
0: Nein, alles gut.
1: So, jetzt hat er noch das Passwort vergessen.
0: Nein, alles gut. Ich bin wieder auf Sendung.
1: Gut.
0: Weil das hat sich um Sekunden gedreht. Wir haben noch genau 3 Minuten und wir haben diesen Song noch.
1: Ja, und zwar handelt es sich um ein Santana-Lied, Samba Party, aber wunderbar gespielt von einem Deutsch-Amerikaner namens Ottmar Liebert.
0: Wer hat den live gehört?
1: Ich.
2: 1993
1: im Nachtleben.
0: Wunderbar. Wir als Team mit dem Franz, mit dem Josef, mit dem Meinhard verabschieden sich hier und heute bei Radio Rüsselsheim
2: und gehen ins Nachtleben.
0: Ja, auf jeden Fall. Genau. Wir gehen gleich auf den Löwenplatz und gucken mal, ob wir noch was zu besorgen bekommen. Ja. Nein, alles Gute. Wir sind wieder auf Sendung am
1: 4. August.
0: Am 4. August.
1: Dienstag, den 4. August. Und wir machen weiter mit den 90ern. Wir haben noch einige Lieder. Und springen dann ins Jahr 2000.
2: Wir kommen einfach nicht weiter. Weil dieser Mensch, dieser Josef, der war ja auf allen Konzerten dieser Zeit.
1: Ja, wenn ich da mal im Sessel sitze, so mit 95, da kann ich zurückdenken an mein erfülltes Leben, ja, an mein erfülltes Konzertleben.
0: Okay, ihr Lieben, alles Gute.
1: Und genießt Samba Party.
0: Bis zum nächsten Mal.
2: Ja, ciao, ciao.
0: Tschö, alles Gute.

0: So, da sind wir jetzt am Sonntag, den 5.7., kurz nach 17 Uhr beim Radiogemüse hier auf Radio Rüsselsheim. Ich bin Elmar Jason Lüttke und bei mir im Studio, wie so häufig, die wunderbare Sandra Wolf. Hallo, Sandra.
1: Hallo.
0: ja, und wir haben jetzt tatsächlich mal wieder etwas durchprobiert. Man muss gucken beim Radio, wenn man halt vor der Sendung alles durchcheckt, dass man das Studio sozusagen off-air nimmt. Also das nennt sich hier der Vorpro-Modus. Dann nimmt man das Studio komplett aus dem Betrieb sozusagen, kann alles durchprobieren, alles testen, dass alle Mikrofone und so funktionieren. Und dann ist es eigentlich gelebte Praxis unter Radiomoderatoren, dass man dann das Studio vor der Sendung einschaltet sozusagen, also den Vorpro-Modus ausschaltet. Da gibt es auch so ein rotes Lämpchen, was leuchtet. Und wenn man dann halt so ganz verträumt auch auf dieses rote Lämpchen schaut, da ist auch alles sehr schön und dann fällt einem irgendwann mal ein, dass das Studio halt noch gar nicht technisch bereit ist, sondern noch im Vorpro-Modus ist. Und das ist jetzt genau hier passiert. Ich habe euch also quasi zu Beginn der Sendung 90 Sekunden meditative Stille geschenkt. Ich hoffe, dass jeder diese 90 Sekunden auch für was Sinnvolles genutzt hat. Wir haben jetzt einfach mal 90 Sekunden blöd in die Gegend geguckt. Aber das ist auch okay. Damit haben wir jetzt, denke ich mal, sozusagen den ersten großen Cliffhanger der Sendung schon mal hinter uns gebracht. Und von jetzt ab kann es eigentlich nur besser werden. Ich könnte jetzt thematisch sagen, das liegt an der Hitze, weil das wird auch ein Schwerpunkt in dieser Sendung sein. Aber Sandra, so heiß ist es heute jetzt glücklicherweise nicht.
1: Nee, aber tatsächlich hier im Studio ist es verdammt warm.
0: Ja, also das Studio ist jetzt quasi heute, glaube ich, auch bis heute Mittag. Wenn es übrigens im Hintergrund knarzt, das ist Sandra, die hat einen unserer blöden Stühle erwischt. Das Studio ist, glaube ich, heute noch gar nicht so viel benutzt worden. Und dann ist es halt die ganze Zeit zu und Türen zu und Fenster zu und stickig. Und dementsprechend ist es hier im Studio im Moment tatsächlich gerade mal unangenehmer als draußen.
1: Ja.
0: Ja. Aber wir werden definitiv das Beste draus machen. Wie gesagt, thematisch habe ich heute auch so ein bisschen Sachen mitgebracht, die mit Sommer und Sonne und allen Nebenerscheinungen in allen Ausprägungen zu tun haben. Und wir werden auch natürlich wieder so ein bisschen über das Thema Garten reden. Und wir werden während des nächsten Liedes auch gerade mal den Stuhl tauschen bei Sandra, damit sie dann nicht jeden Wortbeitrag erstmal mit einem Knarzen eröffnet.
1: Ja, vor allem, ich kann so nicht atmen, ohne dass ich
0: knarze. Genau, versuche noch zu atmen. Es dauert jetzt noch ungefähr eine Minute 20 bis zur nächsten Musik. Also von daher versuche durchzuhalten. Ja, und dann habe ich außerdem auch, nachdem ich in einer Sendung, die ich durchaus auch immer ganz gerne mal höre, hier auf Radio Rüsselsheim immer lese, es sind irgendwie bei allen nur noch Oldies, habe ich mal ein bisschen was Neues mitgebracht. Sandra guckt schon skeptisch, weil sie weiß, was jetzt gleich kommt. Ich mach's trotzdem.
1: Ich muss dann aufs Klo.
0: Nein, wir können dann den Stuhl tauschen.
1: Ah, ja.
0: Das ist dann, da sind wir gut beschäftigt.
1: Super.
0: Genau, ich habe nämlich mal was völlig Durchgeknalltes mitgebracht, musikalisch. Eine Band aus Kanada. Kein Mensch weiß, wer die beiden eigentlich tatsächlich sind, weil die mit sich irgendwie ganz furchtbar gepunktet geschminkt haben und irgendwie ganz komische Verkleidungen und Masken tragen. Aber sie machen unfassbar krasse Musik, mikrotonale Musik, die halt bei uns in unserem Tonwertesystem ja eigentlich gar nicht so vorkommt. Und das klingt halt irgendwie total schräg. Es klingt auch so ein bisschen gewöhnungsbedürftig, das gebe ich zu. Ich mag es trotzdem total gerne, weil es eigentlich trotz dieses gewöhnungsbedürftigen Musikstils halt tatsächlich ziemlich abgeht. Ich habe Sandra neulich schon mal vorgespielt. Sie fand es jetzt nicht ganz so spannend. Sie guckt auch entsprechend, aber wir werden es jetzt trotzdem mal machen. Die Band heißt Angine de Poitrine, also sprich Angina Pectoris auf Deutsch. Und das Lied heißt Fabienque.

0: Okay, das wird so ziemlich das Schrägste sein, was heute kommt.
1: Was ein Glück.
0: Ja, also für neue Musik ist halt dann auch nicht jeder so richtig aufgeschlossen irgendwie.
1: Ja, ich nicht. Was der ja, Bauer nicht kennt.
0: Genau. Ich kann es aber verstehen tatsächlich. Es ist halt sehr ungewohnt, weil es halt auch unseren Hörgewohnheiten halt so gar nicht entspricht.
1: Ja, also ich habe das Gefühl, so im Notfallmodus zu sein, wenn ich diese Musik höre. Also da sagt irgendwas Gefahr in mir. Also ich kann das überhaupt nicht beschreiben. Also das macht mich total wahnsinnig.
0: Okay, was meint ihr so? Wer auch immer zugehört hat und dazu eine Meinung hat, einfach mal gerne sagen auf Facebook oder auch per WhatsApp für die mich kennen. Weil es ist spannend tatsächlich. Es spaltet natürlich schon wirklich so ein bisschen, weil es halt einfach so komplett anders klingt. Aber es hat halt auch eigentlich so ein paar faszinierende musikalische Dinge, halt so dieses Mikrotonale, was sich halt für uns natürlich dann auch immer so ein bisschen schräg anhört, so ein bisschen verspielt, also ne, so falsch gespielt oder
1: ja,
0: sowas.
1: Ja, dieses falsch, genau. Ja, also irgendwas ja. Sagt dauernd, da stimmt was nicht irgendwie.
0: Aber das ist natürlich auch schon die westliche Musikerziehung sozusagen, die da halt drin steckt. Ne? Das ist halt für andere Kulturen, die ja nicht mit unserer 12-tönigen Tonleiter irgendwie unterwegs sind, klingt das dann schon wieder ganz anders. Ne? Es durchbricht halt so ein bisschen unsere Hörgewohnheiten.
1: Ja, aber da bin ich jetzt zu alt für. Ich stell mal um, ist vorbei.
0: Ich lass meine Hörgewohnheiten nicht brechen.
1: Nee, nichts gibt's. Vorbei.
0: Nein, ist ja auch okay. Wollte es aber halt einfach mal spielen, weil ich finde sie großartig. Es gibt auch mal als Tipp auf YouTube gibt es so ein paar Videos auch von Live-Auftritten von denen und das ist halt schon krass. Der Schlagzeuger spielt halt da seinen Stiefel runter sozusagen. Das macht er sensationell gut. Und der andere der beiden, also der Schlagzeuger heißt Kleck de Poitrine und der Gitarrist, Sänger, was auch immer, heißt Kin de Poitrine. Sie sprechen auch in einer Fantasiesprache, wenn sie interviewt werden. Also sie sind irgendwie schon sehr alienmäßig unterwegs. Aber halt der Gitarrist, Multiinstrumentalist, was auch immer, hat halt ein Instrument, das ist gleichzeitig eine Gitarre und ein Bass. Und er hat halt an seinen Füßen lauter Pedale, mit denen er die alle möglichen Sachen machen kann und sowas. Also es ist schon sehr, sehr faszinierend, auch zuzuschauen. Ja, ich weiß, ich mache jetzt auch was anderes tatsächlich. Ich mache jetzt mal zwei Songs hintereinander von zwei Bands, die irgendwie so ein bisschen die gleichen Wurzeln haben, die so ein bisschen eher funkiger unterwegs sind. Und ich glaube, das wird dir dann ein bisschen besser gefallen. Das sind jetzt erstmal die Fearless Flyers und dann Corby Wong. Viel Spaß.

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0: Lieber Udo, was erwartet uns heute?
1: Ja, wir haben heute ein bisschen mehr England in der Schatulle drin liegen. Da habe ich ein paar schöne Beats-Sachen gekriegt inzwischen, die ich auch noch nie gehört in meinem Leben. Lasst euch überraschen, da sind ein paar gute Sachen dabei. Ansonsten nur ein bisschen Surf wieder am Anfang. Und ich glaube, ich habe auch eine Girl Group dabei wieder mal. Das ist ja ein Muss, gell, wenn man daheim sitzt und dann in seinem Fundus rumgräbt und dann kommt einem sowas sofort in die Finger und denke ich, das ist was für uns hier.
0: Also schnallt euch an, zwei Stunden lang hauptsächlich Brexit Beat. Die werden sich noch umgucken, wenn in Nordirland wieder die Grenze da ist.
1: Genau.
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So, ja, ich muss mich entschuldigen. Wir haben hier im Studio gerade ein etwas größeres Problem. Die Plattenspieler funktionieren irgendwie beide nicht. Die wollen nicht irgendwelche Töne rausgeben. Deshalb war es jetzt eben auch stille und deshalb kam dann jetzt eben auch so eine Zwischenmusik. Ich muss jetzt hier erstmal ein bisschen gucken, dass ich mit den wenigen CDs, die ich heute mit habe, hier erstmal das Programm ein bisschen fülle, bevor wir dann wieder zum eigentlichen Musikprogramm zurückkehren. Ich hoffe, dass wir das in der Zwischenzeit irgendwie gefixt bekommen. Ja, ich spiele jetzt erstmal ein bisschen CDs, was ich so dabei habe, die Handvoll. Und dann gucken wir mal. Ich werde dann vielleicht auch nochmal so ein bisschen auf digital dann doch umwechseln müssen. Aber wir werden eine Sendung hier machen. Und Chaka. Da spielen wir auch irgendwie weiter Musik. Und ja, deshalb kommt jetzt erstmal, weil jetzt ja eh Sommer ist, kommt jetzt erstmal Dieter Thomas Kuhn und es war Sommer.

0: Ja, wie das halt so ist mit den Sendungen, die dann irgendwie so ganz plötzlich komplett anders werden müssen. Jetzt hat zumindest eben auch schon mal unser Sendeleiter vorbeigeschaut, hat aber auch festgestellt, dass er an dem Plattenspielerthema nichts machen kann. Ich habe jetzt erstmal geguckt, dass ich hier irgendwie über einen PC so ein bisschen die Musik, die ich heute eigentlich machen wollte, spielen kann, weil mein CD-Vorrat ist jetzt quasi schon songtechnisch aufgebraucht. Das ist so ein bisschen der Fluch, wenn man natürlich mit Vinyl arbeitet. Aber gut, das gehört dazu. Jetzt will ich nochmal, nachdem ich dich ja eben schon mit der Musik ein bisschen traumatisiert habe, dann nochmal ein bisschen das, was ich danach eigentlich vorhatte, auch neue Musik zu spielen. Dann spiele ich da jetzt einfach mal zwei Songs und dann versuchen wir in der Zwischenzeit das technische Thema hier noch ein bisschen weiter aus dem Weg zu räumen. Also hier jetzt nochmal die Fearless Flyers und Cory Wong hintereinander. Ich hoffe mal, dass der technische Teil jetzt funktioniert. Drückt mir die Daumen.
1: Daumen sind gedrückt.

Ja, also das klappt jetzt auch nicht so richtig. Wenn schon mal der Wurm drin ist, dann mache ich jetzt noch mal ein bisschen was mit den CDs und ich glaube, dann gucken wir mal, ob wir gleich ins Nachbarstudio umziehen. Also jetzt läuft erstmal noch so ein bisschen Musik. Nicht erschrecken alle zusammen, sondern hier ist jetzt einfach so ein bisschen noch Zeit für launige Musik. Ich gucke auch mal gleich, ob ich noch Paul Lambert mit seiner Versi-Orgel hier irgendwie an den Start bringen kann, dass er vielleicht hier noch so ein bisschen Unterhaltungs-Fahrstuhlmusik spielt. Und ansonsten gibt es jetzt erstmal noch weiter Musik von CD mit Level 42, ein bisschen.

So, ich hoffe, man kann jetzt übers Radio etwas hören. Ich habe jetzt hier mal eben das Studio gewechselt. Wir sind mal hier so im Galopp sozusagen gerade mal ins andere Studio gegangen. Jetzt wollen wir gerade noch mal gucken, ob das mit der Musik über die Plattenspieler auch funktioniert. Und jetzt sage ich daher quasi zum dritten Mal nochmal die Fearless Flyers an und dann Corey Wong. Und dann schauen wir mal, ob das funktioniert. Also Daumen drücken.

0: So, wir sind hier so ein bisschen im Notfallmodus unterwegs. Irgendwie gerade klappt alles nicht so richtig, wie es soll. Aber wir versuchen mal die Sendung jetzt trotzdem hier einfach weiterzumachen. Ja, wir schieben es auf die Hitze, oder?
1: Weiß nicht.
0: Ja, irgendwie anders kann ich es mir jetzt auch nicht erklären, dass die Technik uns jetzt hier gerade mal einen Strich durch die Rechnung macht. Ich kann auch tatsächlich uns nicht hören. Also der Lautsprecher hier im Studio steht auf Mute. Von daher müssen wir hier auch uns irgendwie so ein bisschen durchlavieren. Ich versuche mal, ob das mit Kopfhörern vielleicht ein bisschen besser funktioniert, dass wir uns da irgendwie besser hören. Zumindest höre ich mich jetzt. Das ist ja auch schon mal ganz gut. Ja, und irgendwie wollen auch so die ganzen Regler nicht so richtig. Ja, es ist alles ein bisschen schwierig heute.
1: Ja.
0: Mit der Sendung.
1: Ja.
0: Ja, wir machen das Beste draus. Muss jetzt mal gucken, dass ich auch gleich mal die nächste Musik spiele. Und dann reden wir in der zweiten Stunde eigentlich wie geplant tatsächlich so ein bisschen über die gärtnerischen Dinge, die ja so ein bisschen im Radiogemüse auch per se drinstecken, die ja auch so ein bisschen mit der Hitze zu tun haben. Also von daher schauen wir, dass wir uns da jetzt nicht irgendwie großartig noch irritieren lassen, sondern machen einfach, ich mache gleich mal ein bisschen Chicago, das hatte ich eh schon geplant, Saturday in the Park, das passt irgendwie so massiv wie die Faust aufs Auge, weil da geht es darum, every day is the 4th of July. Und ja, heute ist der 5. Juli, aber gestern war ja der 4th of July, was ja mal ein ganz toller Feiertag war, was uns ja auch so ein kleines bisschen jetzt, wie soll ich sagen, ein wenig stimmungsmäßig verhagelt ist, vorsichtig formuliert. Du sagst lieber nichts, ohne deinen Anwalt. Okay. Ja, also das ist ja alles irgendwie im Moment nicht ganz so schön. Also von daher machen wir jetzt einfach wieder ein bisschen Musik. Und ja, wie gesagt, um 18 Uhr zur zweiten vollen Stunde werden wir dann mal ein bisschen über gärtnerische Dinge reden. Bis gleich.

0: Genau, wie so ein Spaziergang im Park, so ist das normalerweise auch, wenn man so eine Radiosendung macht. Allerdings auch nicht immer. Normalerweise. Warte mal kurz, sag ruhig was.
1: Hallo. Ja, heute ist kein Spaziergang im Park.
0: Nee, überhaupt nicht. Jetzt werden wir auch nicht noch A Walk in the Park spielen, irgendwie, um das Ganze jetzt thematisch nochmal so ein bisschen besser aufzubereiten. Habe ich nicht dabei, hätte ich vielleicht als Platte dabei und dann hätte es vielleicht auch irgendwie nicht so ganz funktioniert. Ja, genau. Also jetzt ist es auch in 5 Sekunden, ist es 18 Uhr. Damit hätten wir dann doch die erste Stunde hier vom Radiogemüse auf Radio Rüsselsheim genau jetzt beendet und die zweite Stunde fängt an. Also herzlich willkommen allen Zuhörern, die jetzt neu dazugekommen sind. Ihr habt nichts verpasst in der ersten Stunde. Außer halt einfach irgendwie größeres Technikchaos. Ja, und jetzt sitzen wir hier im Studio 2 im Sender, was auch goldig ist. Das ist so ein bisschen unser Retro-Studio sozusagen, aber zumindest funktionieren die Plattenspieler. Ich habe allerdings noch nicht so ganz rausgefunden, wie ich es hinkriege, eine Platte vorzuhören, während die andere Platte spielt. Ist jetzt auch egal tatsächlich. Ich gucke halt einfach, dass die Songs irgendwie so dann gerade abfahren, dass es irgendwie passt. Das ist mir jetzt dann für heute auch tatsächlich egal. Und ich werde mal gucken, dass wir im Sender, dass wir es hinkriegen, dass nächsten Sonntag, wenn ja eigentlich die Wiederholung dieser Sendung ist, genauso wie am Montag und am Montag drauf, meine ich, dass wir vielleicht eine Sendung vom letzten Juli spielen oder sowas, weil ich glaube, das Chaos von heute müssen wir jetzt nicht die nächsten 3 Ausstrahlungen im Juli nochmal senden. Also von daher, Hartmut, falls du zuhörst, ich schreibe es aber nachher auch nochmal in den Redaktionschat, dass wir das auf jeden Fall dann jetzt so nicht senden. So, jetzt aber haben wir den Puls etwas beruhigt, ein wenig, ich noch nicht, aber ich tue jetzt zumindest mal so. Wir haben ja natürlich im Radiogemüse immer unser wunderbares Thema mit dem, was so bei uns im Garten alles passiert. Und wir machen das ja immer so, also ich meine, wir kriegen ja sowieso, natürlich kriegt man halt immer mit, was so passiert, wäre ja ansonsten auch schlimm. Wir haben es jetzt tatsächlich in den letzten 4 Wochen hatten wir so ein bisschen das kleine, klitzekleine Problemchen, dass ich mir einen Ermüdungsbruch im rechten Fuß geholt habe und damit jetzt eigentlich quasi so 4 Wochen für alles, was zu Hause so war, mehr oder weniger ausgefallen bin, weil halt auf Krücken unterwegs und den Fuß schonen und so, und das war alles nicht so wirklich schön. Sandra guckt mich auch leidend an gerade. Das war jetzt also alles nicht ganz so prickelnd und dementsprechend hat halt auch einfach der Garten ja massiv gelitten.
1: Ja, den habe ich jetzt quasi erstmal für die Saison, musste ich ihn aufgeben. Ja. Weil ich kam alleine nicht hinterher, also nicht mit allem anderen. Das
0: genau.
1: Ist manchmal
0: also,
1: so.
0: Man merkt da halt auch tatsächlich einfach, dass so ein Thema halt was ist, was halt auch alleine mit allem anderen, was halt so zu tun ist, nicht funktioniert.
1: Nee, kann's nicht.
0: Kann nicht funktionieren. Also das ist tatsächlich, da sieht man einfach, dass sowas auch immer ein Teamwork ist und dass da halt einfach, ja, man auch letztendlich darauf angewiesen ist, dass halt der die andere halt dann auch immer einfach dann Dinge tut, die man selbst dann halt einfach nicht schafft.
1: Ja.
0: Ja, gut, und wenn dann halt natürlich noch, haben wir dann auch noch mit ein Kind auf Klassenfahrt und ein Mensch auf Dienstreise noch zwischendurch und sowas. Also wir haben so jetzt in diesen 4 Wochen, 5 Wochen komprimiert irgendwie so alles drin gehabt, was an Themen ja hinderlich ist irgendwie.
1: Ja, der Garten musste jetzt einfach hinten runterfallen. Ne? Das alles andere konnten wir nicht anders genau machen.
0: Ja.
1: Dann war es halt der Garten.
0: Ja, genau. Nichtsdestotrotz, es ist ja nicht so, dass nicht vorher auch schon was passiert wäre. Also es ist ja trotzdem, die Natur denkt ja dann nicht, ach, der Kerl ist ausgefallen, jetzt machen wir halt auch alle nichts. Sondern sie machen ja alle wie wild was. Und tatsächlich hast du jetzt schon die ersten Tomaten in Rot gesehen?
1: Ja, da hängen tatsächlich rote Tomaten dran. Also sie brauchen noch so ein bisschen Sonne. Heute war es ja so ein bisschen bewölkt. Also sie brauchen jetzt nochmal 2-3 Tage und dann gibt es endlich Tomaten. Ich hatte jetzt tatsächlich schon mal deutsche Tomaten im Supermarkt gekauft und es war fürchterlich.
0: Ja.
1: Die schmecken einfach nach nichts mehr. Ich weiß auch nicht. Und vor allem, du kannst die 2 Wochen da liegen lassen und es passiert einfach nichts dran. Das finde ich auch total gruselig.
0: Ja, das ist alles für den Kunden, damit er halt dann eben auch immer, wenn er dann Hunger hat drauf, dass er dann welche hat und dass er nicht wie normalerweise man dann halt feststellt, oh verdammt, die hätten wir jetzt eigentlich doch schon vor 3 Tagen essen sollen.
1: Ja, aber das Ja, also es wird gezüchtet halt auf, dass das lange haltbar ist, aber der Geschmack ist halt weg.
0: Ja. Ja.
1: Ne, die werden grün oder noch nicht ganz reif geerntet und so bleiben sie dann halt auch.
0: Hm. Aber unsere bist du optimistisch?
1: Ja klar, die dürfen ausreifen, dann ist natürlich genau. Der Geschmack da. Ne? Logisch.
0: Wir führen quasi das Experiment durch, wie funktioniert das mit den Tomaten ohne Ausgeizen?
1: Doch, ausgegeizt habe ich sie einmal.
0: Okay, aber halt auch nur so, was halt
1: so
0: ging.
1: Semi.
0: Ja, also ne, das ist halt einfach unfassbar viel zu tun und das klappt halt unter optimalen Bedingungen, klappt das größtenteils, aber sobald halt ein Ausfall da ist, geht da halt nichts. Und das, wenn man das dann halt mal so ein bisschen auch auf Landwirte mal so runterbricht, so die Geschichten, die man ja auch immer wieder hört, halt einfach, dass halt auch da ohne Teamwork in der Familie halt auch einfach nichts funktioniert. Ja, ja. Das ist dann halt irgendwie blöd.
1: Aber gut, das war jetzt, wie gesagt, das geringste Übel. Wir mussten jetzt erst mal gucken, dass du wieder auf die Füße kommst, sozusagen.
0: Ja, und ich sitze hier im Studio und bin jetzt auch schon eben 2-3 Mal hier zwischen den beiden Studios hin und her gelaufen. Und tatsächlich bin ich eigentlich größtenteils wieder mobil. Und von daher, ich sehe schon an deinem Blick, so Kerl, dann werden wir im Garten jetzt auch Dinge tun.
1: Ja, wir müssen erstmal den Haushalt wieder einigermaßen auf die Reihe kriegen.
0: Ja, genau. Also das ist alles nicht ganz so einfach. So, und jetzt versuche ich mal das nächste Stück Musik zu spielen. Also wir haben jetzt immer so ganz kleine Lücken dann auch zwischen Anmoderation eines Liedes und dass es dann tatsächlich startet, weil ich hier jetzt noch etwas mehr Tanzschritte tatsächlich durchführen muss als im anderen Studio. Also von daher wird auch jetzt hier wieder immer so eine kleine meditative Pause sein. Ich hatte jetzt für diese Sendung gerade natürlich auch die Boys of Summer von Don Henley aufgeschrieben und wir versuchen mal, dass das jetzt auch klappt. Daumen drücken.

0: ja, mit dem letzten Hahnkrächzen sozusagen ist es jetzt Orientierung 18.15 Uhr, genau. Ja, heute die etwas chaotischere Sendung Radio Gemüse hier auf Radio Rüsselsheim. Ja, die Hitze ist natürlich einfach so in aller Munde. Und man kriegt es ja auch überall mit. Ich meine, wir sehen ja auch, dass überall die Landwirte auch schon das Getreide reingebracht haben, was jetzt auch schon eher so ein bisschen früh ist.
1: Ja, noch nicht überall, aber die fangen an.
0: Ja, es ist schon viel. Also einfach vergleichsweise dafür, dass wir Anfang Juli haben, ist das schon viel. Und natürlich haben wir halt auch zu Hause einfach mit der Hitze da gesehen, dass bestimmte Sachen, so Anzucht, was wir so haben, kleine Salate, die haben halt einfach nicht genug Wasser gekriegt, obwohl man da auch einfach massiv gegossen hat. Also das hat so gerade jetzt so die Woche, die dann in den 40 Grad kulminiert ist, letzten Sonntag, das war irgendwie einfach krass.
1: Ja, das hat es im Garten halt auch schwierig, weil viele Pflanzen durch den Stress dann halt schneller in Blüte gehen, ne? Bevor sie eigentlich so weit sind. Ja, und an den Hühnern merkt man es halt auch. Die haben halt auch sehr gelitten. Wir haben zwar so einen kleinen Pool mit Wasser hingestellt, aber irgendwie wollten sie da nicht rein. Aber die sieht man dann auch den ganzen Tag nicht. Die liegen im Schatten, häscheln. Ja, das ist nicht so richtig schön.
0: Ja, wir hätten so eine hühnische Bedienungsanleitung vielleicht noch für den Pool irgendwie. Also halt da hoch und dann Wasser und benutzen und dann wieder raus.
1: Ja, ich meine, dass Hühner jetzt nicht die riesen Wasservögel sind klar. Aber ich hatte gehofft, dass sie wenigstens mal so die Füße mal durchlaufen. Ne? Ja. Aber auch das machen sie.
0: Damit man halt so ein bisschen da wenigstens den Organismus halt dann auch mal runterkühlen kann, weil wir hatten ja auch irgendwie dann ein Huhn, das, also da möchten wir uns auch bei der Nachbarschaft nochmal, wirklich möchten wir da um Entschuldigung bitten, die halt im Moment gerade so ein bisschen massiv Terror macht. Ich glaube, wir hatten überlegt, ob sie denkt, dass sie ein Hahn ist oder sowas oder so dieses Dominanzthema.
1: Ja, aber das war jetzt hauptsächlich bei der Hitze, klar.
0: Die genau, Hühner, das war die Hitze eben.
1: Genau, die Hühner liegen halt den ganzen Tag und können quasi nichts machen, haben halt quasi nicht ihren normalen Tagesablauf. Ne? Und dann sind die natürlich auch erstmal ein bisschen durcheinander.
0: Ja.
1: Ja, das hat sie ja jetzt, als es kühler war, dann auch nicht mehr gemacht. Ja, aber das war schon laut.
0: Ja, also das ist tatsächlich so, wie man eigentlich sagt, nee, man hat so in Ortschaften hat man jetzt eher keinen Hahn, weil der halt die ganze Zeit die Nachbarschaft terrorisiert und wir haben keinen Hahn.
1: Aber Uschi terrorisiert die Nachbarschaft.
0: Genau. Uschi hat halt einfach die Nachbarschaft terrorisiert. Und tatsächlich hat es dann natürlich geholfen, dass du sie dann halt auch mal kalt abgeduscht hast.
1: Ja.
0: Na, also ja, das tut halt einfach alles Dinge mit uns, mit der Natur, die wir so halt nicht wollen. Und also ich habe es halt dann auch tatsächlich massiv gemerkt, als dann halt das Thema war, wir müssen die Sachen halt alle regelmäßig halt gießen und man hat es regelmäßig gegossen und trotzdem war es halt einfach für manches Gemüse
1: zu heiß.
0: Einfach zu heiß. Und ich meine auch so, was so unsere Kohlpflanzen betrifft, haben wir ja auch irgendwie schon, die sind ja schneller in Blüte gegangen, als dass man sie überhaupt irgendwie in einem essbaren Zustand gehabt hätte zwischendurch.
1: Ja, das hat jetzt zusammen mit deinem Fuß und der Hitze hat jetzt nicht funktioniert dieses Jahr.
0: Ja, genau. Aber deshalb ist es umso wichtiger, dass wir halt eben einfach ganz viele Dinge tun, um unsere Städte und unsere Landschaft da irgendwie ein bisschen aus diesem Stress rauszunehmen.
1: Hitzeresistenter.
0: Ja, genau. Und bin noch mal ganz gespannt. Wir haben ja in der Einfahrt haben wir ein bisschen was vom Pflaster rausgenommen und haben da jetzt auch dann schon mal Blumenerde drin und so und wollen halt mal gucken, dass wir da dann auch mal so ein kleines erfrischendes Biotop mal hinkriegen.
1: Ja, sobald wir alle wieder fit sind.
0: Genau, sobald wir alle wieder fit sind. In der Hoffnung, dass dann auch der beim Nachbarn neulich umgefallene Apfelbaum da jetzt nicht auch noch wegfällt als Schattenspender. Der natürlich auch so genau über dieser kleinen kühlen Oase, dieser potenziellen kühlen Oase irgendwie stand und dem wohl dann auch die innere Fäulnis und wahrscheinlich auch das Wetter dann einfach jetzt den Garaus gemacht hat.
1: Ja, schade.
0: Ja, war eigentlich, also ich meine, war ganz schön, weil es war halt einfach so ein kühlender Baum, ja. So direkt neben unserer Einfahrt, aber ja, der wollte halt dann auch nicht mehr.
1: Ja.
0: Genau, so jetzt probieren wir mal wieder das nächste Stück Musik. So langsam überlege ich, habe ich tatsächlich gedacht, ob ich nicht vielleicht ein bisschen zu viel von der Hitze jetzt irgendwie Musik habe, aber das jetzt ist auch zu spät. Und ich gucke jetzt, dass ich halbwegs die Musik, die ich spielen wollte, spiele. Und deshalb gibt es jetzt nochmal was über wärmere Temperaturen. Also bis gleich.

0: So, das war jetzt so die klassische DJ-Falle. In diesen wird dann jetzt natürlich auch noch voll reingestolpert. Das war Buster Poindexter mit Hot Hot Hot, einem, wie soll ich mich sagen, war, hat er jetzt sehr darüber schlechte Laune gehabt, dass es heiß ist, eigentlich nicht, ne?
1: Nee, der hatte auch gute Laune.
0: Ja, genau. Das war, wie gesagt, Buster Poindexter, ein ehemaliger Punk, der war bei den New York Dolls. Das war dann so ein bisschen Vorgänger von den Goo Goo Dolls, die ja auch dieses eine, genau, also, ne? Auch so einer dieser sehr versatilen amerikanischen Künstler.
1: Und das Lied davor war auch cool.
0: Das Lied davor, genau, L'Enegresse Verte, Voilà l'été. Mhm. Das ist ja eigentlich so quasi das Jetzt ist Sommer. Hm. Wo man noch vor ein paar Jahren gesagt hätte, geil, jetzt ist Sommer.
1: Und jetzt sagen wir eher,
0: oh, jetzt ist Sommer. Im Frühling schon so warm. Genau, L'Enegresse Verte, so ein bisschen Gypsy-mäßige Band aus Frankreich, total cool.
1: Ja, hat mir auch total gut gefallen.
0: Die hätten vielleicht sogar bei den Naturfreunden in Trebur irgendwie auftreten können. Die haben ja auch gerne mal so ein bisschen was in der Richtung.
1: Ja, das stimmt.
0: Genau, wir waren da heute beim Familienfest.
1: Ja, war schön.
0: War irgendwie total schön, genau. Wir waren ein bisschen überrascht, da war eine Band, die fing dann an zu spielen. Dann haben sie ein Lied nochmal gespielt, haben sie noch zwei Lieder gespielt, dann haben sie eingepackt. Da haben wir uns schon sehr gewundert. Dann haben wir gemerkt, sie treten eigentlich erst heute Abend auf.
1: Die machen nur Soundcheck.
0: Das war der Soundcheck,
1: genau. Die wollen nur spielen.
0: Die wollen nur spielen. Aber so im ersten Moment ist dann schon so, wenn man denkt, okay, also es waren noch nicht viele Leute da, aber man muss jetzt nicht gleich wieder die Koffer packen. Genau. Ja, also das sind so Dinge, die man dann halt mal so tut. Jetzt habe ich schon wieder massiv den Faden verloren, aber eigentlich habe ich den auch schon seit dem Anfang der Sendung verloren.
1: Heute ist uns die Technik im Weg.
0: Genau, heute ist uns einfach komplett die Technik im Weg. Jetzt kann man endlich mal auf die Technik schimpfen. Es liegt nicht am Menschen, sondern die Technik war schuld, dass das irgendwie eine komische Sendung wird. Ja, also die Hitze haben wir jetzt hier schon mal als Thema angesprochen. Und ich wollte jetzt aber doch nochmal, wir hatten uns ja eigentlich schon so ein bisschen gedacht mit diesen tollen Winterblumenkohl-Geschichten und sowas, hatten wir irgendwie mal gedacht, dass wir so ein bisschen mit Kohl auch durchs Jahr kommen. Aber das ist jetzt durch Fuß und Hitze, haben wir, glaube ich, keine große Chance.
1: Pech.
0: Bis auf Kohlrabi haben wir keine große Chance, irgendwie so richtig an eigenen Kohl zu kommen.
1: Pech.
0: Ja. Das ist dann jetzt, also wenn wir jetzt so richtig, wären wir der Deutsche Bauernverband, hätten wir natürlich sofort massiv uns beklagt und Ernteausfälle angeprangert und sowas.
1: Aber da sind wir ja selbst dran schuld.
0: Genau, da sind wir ja im Grunde genommen selbst dran schuld. Ich hätte halt auch nicht 5,6 Kilometer laufen dürfen und da müssen wir jetzt halt gucken, wie wir aus der Nummer wieder rauskommen. Genau, aber das ist natürlich, also ich denke halt mal immer, das hat auch so ein bisschen was Gutes, dass wir einfach mal uns nochmal konzentrieren auf die Sachen, die halt auch einfach wichtiger sind als das. Und dann können wir jetzt zumindest mal zwei, drei Experimente, was die Hitzeresistenz betrifft, können wir dann jetzt vielleicht mal beobachten und daraus unsere Schlüsse ziehen. Genau. Ja, ihr merkt, wir versuchen ja so ein bisschen jetzt auch mal irgendwie thematisch mal so irgendwie zu einem Punkt zu kommen. Ich habe ja schon gesagt, wir schreiben ja am Anfang der Sendung oder vorher auch immer so ein bisschen mal auf, was wir so an Themen eigentlich haben. Ein Thema haben wir, das wollen wir aber erst nach so eher gegen Ende der Sendung dann mal anbringen. Deshalb mache ich jetzt noch einen kleinen Werbeblock zum Thema Radio Rüsselsheim. Ihr habt es vielleicht alle gesehen, dass wir eigentlich seit dem 1.7. nur noch über DAB Plus senden. Also jeder, der jetzt uns noch über UKW hört, der fantasiert entweder oder es ist tatsächlich so, dass wir noch nicht komplett abgeschaltet wurden.
1: Scheint so, dass es noch nicht komplett abgeschaltet
0: ist. Genau, aber das einfach nur für die jetzt über UKW noch hören, da wirklich einfach die Empfehlung zu gucken, dass man DAB Plus irgendwie hat. Jedes moderne Auto hat eigentlich einen Empfänger, der UKW und DAB Plus kann. Natürlich gibt es uns auch im Internet weiter über radio-r.de, da ist ein Livestream. Und ansonsten gibt es halt auch eigentlich im Fachhandel und in großen deutschen Online-Verkaufsportalen gibt es natürlich auch die Möglichkeit, sich so einen DAB Plus-Empfänger als Küchenradio oder sowas zu kaufen, damit man uns auch weiterhin hören kann. Und tatsächlich, weil digital schon auch nochmal so ein bisschen in einer etwas knackigeren Qualität als über UKW. Wir kennen das alle, UKW ist dann irgendwann, fängt es mal an zu rauschen oder so. Und das haben wir digital nicht mit DAB+. Wir hören es zu Hause, wenn wir es hören, online. Ja, tut's ja auch. Genau, aber halt, wenn man so ein bisschen in unserer Region unterwegs ist, man hat halt auch eine viel größere Reichweite tatsächlich über Antenne. Das war nur das Mikrofonkabel, keine Angst. Man hat ja doch eine größere Reichweite halt auch einfach über Antenne mit DAB Plus als mit UKW. Ja, jetzt machen wir ein bisschen weiter mit Musik. Jetzt hier auch wieder was, jetzt wieder aus den 80ern. Mike Francis, das ist eine B-Seite, Hot Summer Nights. Aber es passt ja irgendwie eigentlich auch wieder so ein bisschen. Also von daher kommt jetzt wieder Musik.

0: So, jetzt haben sich die Summer Nights so ein bisschen ausgedudelt. Ich habe natürlich mich da versprochen, es sind nicht die Hot Summer Nights, sondern die Late Summer Nights gewesen. Was jetzt tatsächlich im Moment keinen so großen Unterschied macht.
1: Nö. Bleibt ja spät noch hell, also passt das
0: genau,
1: ja.
0: Eben, ja.
1: Geht schon.
0: Genau. Ich habe dazu auch tatsächlich was wieder so, meine berüchtigten Anschlussdinge habe ich jetzt auch was, was dann an das Lied ganz gut anschließt. Also von daher bin ich
1: Autumn
0: jetzt...
1: Autumn Nights.
0: Nee, tatsächlich, du kennst es, Cold Days, Hot Nights.
1: Ah.
0: Ja. Auch wenn Cold Days jetzt natürlich auch

0: fast nicht mehr gehen. Aber dass wir zumindest gucken, dass wir irgendwie vieles tun, um eine weitere Überhitzung zu verhindern.
1: Ja.
0: Gute Ideen werden gesucht.
1: Ich glaube, die haben wir schon. Wir müssen sie jetzt nur angehen.
0: Sie müssen nur getan werden, ne?
1: Ja.
0: Ja. Genau. Also jetzt machen wir auf jeden Fall dann mal mit den quasi Klimaanlagen gekühlten Cold Days und den Hot Nights weiter und dann fällt uns bestimmt was Neues ein. Also bis gleich.

0: Ja, irgendwie singt von der Schlaflosigkeit durch die Hot Nights singt irgendwie auch keiner, ne?
1: Das wäre ja voll mein Lied.
0: Ja, also irgendwie ist das so, die Nächte sind nicht schön.
1: Nee, ja. Echt nicht. Also das, ja, das ist mit eines der größten Probleme. Also ja, den Tag kriegt man irgendwie hin, mhm, ne, mit Trinken und man achtet natürlich auf alles und so. Aber halt, wenn der Körper nachts aufgrund der Hitze einfach nicht zur Ruhe kommt, ist das auf Dauer einfach ein Problem.
0: Ja.
1: Ja, das...
0: Und also das, da muss ich sagen, da sind wir zumindest halt im Moment einfach komplett, weil jetzt schon seit 3 Wochen oder sowas halt die Nächte einfach nicht schön sind. Hot Nights hin, Hot Nights her, aber es ist irgendwie im Moment geht das einfach nicht.
1: Nee,
0: also man wacht auch einfach

0: matschig auf und ja, hat dann irgendwie auch einfach keinen Antrieb, so richtig massiv Dinge zu tun.
1: Ja.
0: Ja. Und dann sitzt man hier im Studio und die Plattenspieler funktionieren nicht. Und dann hilft das halt irgendwie auch so überhaupt
1: das
0: nicht.
1: Das passt jetzt irgendwie dazu.
0: Das passt dazu. Und man fragt sich dann die ganze Zeit, okay, habe ich irgendwie in meiner zu wenig Schlaf matschigen Phase, habe ich eigentlich irgendwas übersehen, irgendwelche Knöpfe nicht gedrückt oder sowas. Also es ist total krass. Und ich möchte auch tatsächlich nicht ausschließen, dass dann irgendwie unser Techniker, der gute Andreas, dann sagt, ah, hättest du mal auf das Knöpfchen gedrückt und dann
1: wäre alles gut gewesen.
0: Dann wäre alles gut gewesen, genau. Aber ja, ich lasse mich mal überraschen. Und auch da ist halt, ich meine, man hat ja, man liest ja auch immer jede Menge ganz tolle Ideen, irgendwie eine Schüssel mit Eiswürfeln vor den Ventilator stellen oder, das habe ich jetzt neulich mal gehört, Socken ins Tiefkühlfach tun und dann anziehen. Also ich meine, wer zieht denn Socken zum Schlafen an?
1: Ja, das sind alles so Sachen, das mag ganz kurzfristig helfen, tut aber, wenn das mehrere Tage sind, einfach nichts zur Sache.
0: Ja.
1: Ne? Dann ist es einfach zu warm und
0: genau, also wir haben halt auch die Ventilatoren halt eben einfach am Laufen und irgendwann verteilen die dann halt auch nur warme Luft irgendwie.
1: Ja, Miefquirl,
0: auf also größere Fläche.
1: Ja, also das bringt es dann auch nicht mehr.
0: Genau, dann hat man da irgendwie auch nichts gewonnen. Ja, aber eventuell ist ja auch da dann, auch wenn es in der politischen Diskussion im Moment gerade auch schon wieder rauf und runter geht, aber auch da werden wir uns, glaube ich, dran gewöhnen müssen, dass Häuser dann halt eben mit Klimaanlagen beziehungsweise Luft-Wärmepumpen dann halt betrieben werden.
1: Und, Luft-Luft-Pumpen.
0: Luft-Luft-Wärmepumpen, genau. Damit man halt da eben einfach den Menschen auch ein bisschen mehr Kühlung verschafft und zusammen mit einer PV-Anlage ist das ja dann eigentlich auch nicht mehr so wie früher, wo man gesagt hat, boah, das ist irgendwie, das verbraucht ja viel zu viel Strom. Das sollte man besser nicht machen. Ich glaube tatsächlich, wenn man dann halt irgendwie eine PV-Anlage auf dem Dach hat, dann ist auch so eine Luft-Luft-Wärmepumpe jetzt auch nichts mehr, wo man sich dann irgendwie schämen muss, dass man es hat, sondern das hilft dann hoffentlich einfach so ein bisschen konzentrierter auch durch den Tag zu kommen. Schauen wir mal. So, ich habe jetzt mal was von den Ärzten mitgebracht, was dann irgendwie auch total passt. Sommerpalmen, Sonnenschein.
1: Sehr geil.
0: Genau, das ist dann jetzt auch jahreszeitlich angemessen. Das hören wir uns jetzt mal an und danach reden wir weiter. Bis gleich.

0: Ja, ich bin mir nicht so ganz sicher, ob die Ärzte tatsächlich auch von zu zweit in einem klimatisch nicht ganz passenden Haus irgendwie mit 30 Grad im Schlafzimmer geredet haben, ob das dann auch noch mit dir allein so viel schöner sein kann.
1: In einem klimatisch fragwürdigen Schlafzimmer.
0: Also irgendwie habe ich so ganz leise Zweifel.
1: Ja, der singt nur von 25 Grad, 35 waren da nicht mit gemeint.
0: Nee, ich meine, das ist halt auch ein Lied aus den 80ern.
1: Ja.
0: Also da war es dann doch alles nochmal so ein bisschen anders. Okay, jetzt sind wir bei dieser spaßbefreiten Kategorie. Wir zerfetzen Lieder aus den 80ern, weil sie halt heutzutage einfach nicht mehr funktionieren.
1: Um Gottes Willen. Liebe Grüße an Farin Urlaub.
0: Ja, genau. Fahr einfach in Urlaub. Wir wissen, du willst eh nach Westerland, da wird es aber im Moment wahrscheinlich auch ziemlich heiß sein. Ja. Ja, ist halt gut gemeint. Und tatsächlich dann so 82 war das, glaube ich, das, glaube ich, das erste. Sie hatten eine EP und das, glaube ich, das erste Album dann von den Ärzten, also tatsächlich 82 oder so. Da war es auch alles noch ein bisschen frischer. Da war, ja, genau. Ich kriege gerade dezente Hinweise, winke mit dem Zaunpfahl sozusagen. Weil was uns natürlich tatsächlich auch sicherlich helfen kann, ist halt dieses Projekt, was du jetzt ansprechen möchtest mit Vereinten Gärten.
1: Genau. Da nehme ich deine schon seit ein paar Jahren dran teil. Das Projekt heißt Mit Vereinten Gärten. Unter anderem der Saatgutzüchter Sativa ist daran beteiligt. Und ja, da geht es so ein bisschen in Richtung Citizen Science, wem das was sagt. Es ist so eine Art Züchtungsnetzwerk von Gärtnern. Und da wird praktisch Versuchssaatgut an ganz viele Gärten in Österreich, Schweiz und Deutschland geschickt. Mhm. Man pflanzt das selber, also man zieht die Pflanzen an und beobachtet das. Man hat dann auch so einen Puniturbogen, den man ausfüllen muss und hilft dann praktisch der Züchtung, damit sie einen Überblick hat, funktioniert es im Norden Deutschlands, in der Mitte Deutschlands, im Süden Deutschlands, ne, in Teilen Schweiz, Österreich, haben die Pflanzen da die, sehen die genauso aus, haben die da die gleichen Eigenschaften, um einfach robuste Biosorten zu züchten. Eben keine Hybridsorten, sondern samenfeste Sorten. Und das macht ganz toll Spaß. Tatsächlich habe ich so einen Salat mitgezüchtet. Ne? Die haben ja jetzt die letzten paar Jahre so Mehltau-tolerante Salatsorten gezüchtet. Da gibt es jetzt auch die ersten im Markt. Und wenn man da dran teilnimmt, dann kriegt man dann auch so eine Versuchssorte. Also es war total spannend. Und dieses Jahr gibt es eine neue Art, die sozusagen verteilt wird und beobachtet wird. Und zwar Flower Sprouts. Also das ist schon manchen bekannt, gab es bisher nur als Hybrid-Saatgut. Das ist so eine Art Rosenkohl, nur dass diese Röschen vom Rosenkohl nicht geschlossen sind, sondern wie so Mini-Federkohle sind.
0: Okay.
1: Also sieht wohl total witzig aus. Und da habe ich jetzt gerade Saatgut für bekommen und das probieren wir natürlich auf alle Fälle aus, wie das dann schmeckt und aussieht. Und
0: auf jeden Fall, wobei ich tatsächlich, du siehst mich ein ganz kleines bisschen kritisch gucken, weil irgendwie so Rosenkohl, der nicht so diese Rosenkohlbällchen ergibt. Da bin ich jetzt natürlich grundsätzlich schon mal massiv skeptisch.
1: Ja, wir probieren es aus. Also
0: genau.
1: Ich meine, mein Gott.
0: Das klingt ja auch toll. Und ich meine, wir merken es ja auch schließlich selbst, auch bei den Kindern, dass so Rosenkohl natürlich jetzt nicht unbedingt so ganz das ist, was Kinder mögen.
1: Ich verstehe jetzt nicht, was du meinst.
0: Ja, es ist ja schon doch ein recht bitteres Gemüse. Irgendwie, also zumindest ist das ja dann auch immer so das, was Kinder dann so als erstes sagen, das ist bitter.
1: Okay, ich erwarte jetzt nicht, dass es mit der neuen Sorte mit den Kindern wesentlich besser wird, aber für uns ist es auf alle Fälle witzig. Ich freue mich da total drauf, das auszuprobieren und ja, finde es halt toll, dass es so eine Sorte dann eben von Anfang an samenfest gezüchtet gibt.
0: Ja, es ist halt auch wichtig natürlich, dass man halt eben einfach das Thema voranbringt und dass halt eben auch Saatgut entwickelt wird, dass das uns halt auch ermöglicht, auch in geänderten klimatischen Bedingungen halt einfach Gemüse anzubauen und auch wenn es dann halt vielleicht nicht ganz genau das ist, was wir halt so historisch kennen, aber dass wir halt einfach gemüsige Dinge haben, mit denen wir auch Spaß haben und die dann halt auch funktionieren. Ja, ich meine, wir sind ja jetzt gerade hier im Hessischen Ried natürlich halt schon auch ein ziemlicher Hotspot, was Temperaturen betrifft.
1: Ja.
0: Und das kann natürlich auch dafür, dass für die Saatguthersteller auch nur positiv sein.
1: Ja, und deswegen, ich mache da gerne mit, weil einfach, die brauchen halt einfach die Daten so von ganz vielen verteilten Gärten und sind dann mit vereinten Gärten.
0: Ja.
1: Super. Und nächstes Jahr gibt es den Test für Tomaten und Chilis. Da freue ich mich auch
0: noch. Oh ja, das ist sogar fast noch besser. Auch diese Flower Sprouts finde ich natürlich spannend, aber bin ich dabei.
1: Ich auch.
0: Sehr gut. Und jetzt mache ich mal was, was wir uns alle wünschen würden. Manchmal an diesen heißen Tagen die unsichtbare Sonne von The Police. Spiele ich jetzt mal. Habe ich mir gedacht. Okay, bist du dabei?
1: Immer.
0: Sehr gut.

0: so, genau, das war jetzt das mit der Invisible Sun von Police. Wobei, ob wir das jetzt auch so haben wollen.
1: Wäre auch komisch.
0: Wäre auch komisch, ne? Dann hätten wir vor allen Dingen halt auch so mit den Pflanzen, die halt für die Photosynthese Sonnenlicht brauchen, irgendwie ein Problem, ja, glaube ich.
1: So geht's nicht.
0: Nee, so geht's nicht. Nee. Okay, haken wir das Thema dann ab mit der Invisible Sun. Das ist kein zukunftsfähiges Modell. Ja, ein zukunftsfähigeres Modell ist dann hoffentlich das Radiogemüse für den August, was am 2.8. von 17 bis 19 Uhr stattfindet, am Sonntag. Das wird dann die letzte Sendung hier aus dem Studio in der Ludwigstraße sein. Und ich sage jetzt mal nicht, dass nach dem, was hier jetzt irgendwie heute los war, dass ich froh bin, dass wir dann in einem neuen Studio sind. Nein, das sage ich nicht, weil wir werden natürlich grundsätzlich halt auch die Technik größtenteils mitnehmen, die wir hier haben. Logischerweise von daher, was auch immer da jetzt für ein Federteufel drin war, ich hoffe dann zumindest, dass er nicht den Weg in einen Umzugskarton findet, sondern irgendwie dann hier im Gebäude bleibt und da dann auch irgendwie weiter sein Unwesen treiben darf. War jetzt trotzdem irgendwie mal eine interessante Erfahrung, diese Sendung, auch wenn es jetzt halt echt überhaupt nicht so geklappt hat, wie es geplant war. Es war trotzdem das Radiogemüse, eine Sendung von Elmar Jason Lüttke zusammen mit Sandra Wolf. Und ich freue mich ganz besonders, dass wir dann im August wieder alle hören. Und wie gesagt, die Wiederholung diesen Monat muss man sich jetzt nicht unbedingt alle anhören, weil, also ich hoffe, dass wir halt eben die eine Sendung aus dem letzten Jahr irgendwie als Wiederholung nehmen können. Das muss man jetzt nicht unbedingt hören. Ich wünsche noch einen ganz, ganz schönen Sonntag. Du wünschst uns auch noch einen schönen Sonntag.
1: Immer.
0: Immer, genau. macht noch was Schönes draus. Habt einen schönen Juli alle zusammen. Und dann gibt es jetzt noch ein bisschen Musik zum Schluss.

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1: Hallo meine Lieben da draußen, hier ist wieder die Alex für euch am Mikro. Diesmal habe ich es auch geschafft, wurde nicht eingepackt oder sonstiges. Es ist zwar heiß, aber egal, wir haben schönes Sommerwetter und ich hoffe, ihr genießt das in allen möglichen Wegen. Ich versuche ein bisschen was beizusteuern. Ich habe natürlich Neuzugänge hier mit im Gepäck. Ich habe ein paar Open-Air-Kino-Tipps und sonstige Tipps und freue mich natürlich, wenn ihr mich irgendwo in eurem Ohr mitnehmt bei euren Aktivitäten.

ihr hört Big Stars auf Radio Rüsselsheim mit der Alex und ich habe euch ja Neuvorstellungen versprochen und als erstes habe ich ja ein ganzes Album hier in der Hand. Das werde ich natürlich nicht komplett spielen, aber ein paar Teaser und wenn es euch gefällt, könnt ihr mir zum einen Feedback geben, immer gerne genommen, entweder auf unserer Facebook-Seite, Big Stars Radio heißt sie dort, oder auch gerne über unsere Mail-Adresse bigstars-radio@live.com heißt die nach wie vor. Und das Album, das ich euch vorstellen möchte in Auszügen, ist von Baby Smith. Die haben wir auch schon lange nicht mehr gehabt. Ich fand sie damals schon ansprechend. Jetzt haben sie ein so ein bisschen, wie soll man es beschreiben, Dreamy Pop trifft es vielleicht nicht so ganz, aber so ein bisschen schon. Es ist so leicht schwül, es ist sommerlich leicht und deswegen genau das Richtige. Es ist diese Woche rausgekommen, also ganz, ganz frisch. Saxon Gable und Ray Sonder, Entschuldigung, seit geraumer Zeit als Baby Smith unterwegs, gelten inzwischen zu Recht als Indie-Newcomer-Art, den man kennen muss. Schon die EPs, EP 1 und EP 2, das ist mal sehr ideenreich, des australischen Duos, das jetzt gemeinsam in Berlin lebt, haben mit Tracks wie Cry oder Trouble oder auch Kurt veritable Hits, die so langsam auch das größere Publikum erreichen, das sie von Anfang an verdient haben. Am 10. Juli, das ist jetzt gestern gewesen, erschien jetzt das Debütalbum Lately Love is Dead, na hoffentlich nicht, aufgenommen. Mit bewusst reduziertem Equipment, der Sound verbindet ihren charakteristischen DIY-Hi-Fi-Ansatz mit einer dunklen, schärferen Pop-Ästhetik. Dabei bleibt die Band ihrem Gespür für Atmosphäre treu und steigert damit die Vorfreude auf alles, was noch kommt. Im Oktober sind sie außerdem live auf Europa-Tour zu sehen und zu hören und zu erleben. Die Tour-Dates gibt es dann später zwischen den Hits, den hoffentlichen Hits oder naja, wie auch immer. Wir nehmen den Album-Opener mal als Anfang und der heißt Adored.

Ihr hört Big Stars auf Radio Rosetta mit der Alex und aktuell der Albumvorstellung von Baby Smiths aktuellem Album Lately Love is Dead. Und wir hoffen ja, dass wir das Gegenteil beweisen können, nicht wahr? Also so lässt sich das Album an mit Adored. Und wenn ihr jetzt schon auf den Geschmack gekommen seid, ich lege mal direkt die Tourdates hier nach. Die sind im Oktober, wie gesagt. Und die Dates hier in Deutschland sind wie folgt. Sie fangen in Hamburg an und räumen das Feld quasi von hinten auf. Na gut, von Berlin ist es natürlich am nächsten. Zwar sind sie am 12. Oktober da im Aalhaus. Dann kommen sie direkt in unsere Nähe, nach Mainz, ins Schönschön. Also das wäre the place to be für euch alle, würde ich mal behaupten. Mainz am 13. Oktober, Schönschön. Dann geht es nach Leipzig weiter, am 22. sind sie dort im noch besser Leben. Dann am 23. Oktober in Erfurt, im Franz Mehlhose. Das ist ein sehr origineller Name. Und am 27. Oktober dann in Berlin, also quasi zu Hause wieder im Privatclub. So, lasst uns noch mal reinhören in dem Track, der hier auch vom Label empfohlen wird, Walkie Talkie.

Er hat Big Stars auf Radio Rüsselsheim mit der Alex und der Albumvorstellungen von Lately Love Is Dead von dem Duo Baby Smith. Walkie Talkie habt ihr gehört. Und das ist alles sehr fluffig, leicht sommerlich, ein bisschen verträumt. Und ich finde gut hörbar und kann man sich auch schön chillig so einem Sommerabend vorstellen. Irgendwo auf einer netten Veranda, an einem schönen Beach, wie auch immer. Und ja, da hören wir gleich nochmal rein, auf jeden Fall. Ich kann euch noch ein bisschen was dazu erzählen. Ray Sonder und Saxon Gable wuchsen beide an Australiens Ostküste auf, geprägt von Hippie-Rocker-Eltern, Nirvana, den Beatles und der Natur ihrer Heimat. Über getrennte Wege landeten sie schließlich beide in Berlin, wo sie sich kennenlernten, heirateten und 2022 Baby Smith gründeten. In ihrem Studio, direkt unter einem Ostberliner Club, produzierten sie die EPs, EP1 und EP2, komplett selbst, dafür ziehe ich den Hut, und ganz nach Berliner Art und erreichen damit über 700.000 Streams, ohne Team, Label oder externer Hilfe, was ich extrem cool finde, also wirklich toll. Live haben Baby Smith bereits in Großbritannien, Deutschland, Irland und Australien gespielt, King Hannah supported und Festivals wie das Reeperbahn Festival, Waves Vienna, Waking Life, Another Love Story und Atmosphäre bespielen. Die Presse ist natürlich auch angetan, wir sind es auch, ihr hoffentlich auch. Und natürlich spielen wir sie jetzt noch einmal mit dem Titeltrack Lately Love Is Dead.

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Ihr hört Big Stars auf Radio Rüsselsheim mit der Alex. Und wir haben eine Altbekannte, die jetzt wieder aktiv wird und uns was Neues mitbringt. Die kennen wir noch so von richtigen Popkrachern. Und jetzt hat sie sich aber auch musikalisch ein bisschen verändert. Natürlich sind wir älter geworden und damit kommen auch ein paar Veränderungen mit sich. Und ich finde es eigentlich schön, wenn man auch musikalisch nicht stehen bleibt. Das hat sie nicht getan. Natalie Imbruglia ist wieder zurück und im September wird sie ihr Album veröffentlichen. Das heißt Algorithm. Sie hat eine gleichnamige Single, die sie jetzt veröffentlicht. Die spiele ich euch auch gleich. Und ja, es ist schön, dass sie zurück ist. Natalie Imbruglia, bei Millionen von Menschen als die Stimme hinter dem weltweiten Hit Torn bekannt, der bis heute als einer der prägendsten Songs der 90er gilt. Damit begann eine außergewöhnliche Erfolgsserie, die 2 Brit Awards, 3 Grammy-Nominierungen, einen Silver Glove Award, 8 ARIA Awards, 7 Millionen verkaufte Exemplare ihres Debütalbums Left of the Middle sowie eine Nummer 1 Platzierung mit Counting Down the Days umfasst. In jüngerer Zeit stand sie erneut im Rampenlicht, unter anderem durch Auftritte an der Seite von Olivia Rodrigo. Jetzt beginnt ein neues Kapitel, denn Anfang September, am 4. erscheint ihr neues Album Algorithm. Algorithm zeigt Natalie Imbruglia in einer neuen Ära, geprägt von Selbstermächtigung, Freiheit und kreativer Erfüllung. Das erste Album der australisch-britischen Pop-Ikone seit 5 Jahren ist ein echtes Tour de Force. Ein zutiefst persönliches Werk, das eindrucksvoll daran erinnert, warum wir uns ursprünglich in ihrer Musik verliebt haben. Es erscheint in einer Zeit, in der sich der kulturelle Zeitgeist wandelt und Popmusik wieder stärker zur Tanzfläche tendiert, mit einer Ausrichtung, die sich an den eleganten Pop-Disco- und House-Elementen von Robin orientiert. Natalie selbst sagt, für dieses Album habe ich mich bewusst für Kollaborateure entschieden, die auch als Co-Produzenten fungieren, sodass wir von Anfang bis Ende gemeinsam in jedem Song investiert waren. Ich hoffe sehr, dass die Menschen beim Hören genauso viel Freude empfinden wie wir beim Entstehen des Albums und dass sie sich die Seele aus dem Leib tanzen. Das war mit Abstand die schönste Erfahrung, die ich je beim Aufnehmen eines Albums gemacht habe. Gleichzeitig fiel sie in die schwierige Phase, da ich jemals den in Bezug auf meine mentale Gesundheit erlebt habe. Das ist die Kraft von Musik und künstlerischem Ausdruck. Man hat Dunkelheit in Licht verwandelt. Nach dem Top 10 Comeback mit Firebird 2021 präsentiert sich Algorithm als ein Album, auf dem Natalie Imbruglia voller Energie und Tatendrang zurückkehrt. Eine verdiente Belohnung dafür, dass sie sich kreativ weiterentwickelt hat, mit offenen, verlässlichen Themen arbeitet und das Projekt vollständig unabhängig finanziert hat. Sie war zudem Co-Produzentin und Co-Autorin jedes Songs gemeinsam mit namhaften Kollaborateuren wie Mick Riott, David Snedden, Fraser T. Smith, Jerry Lightbody und Snow Patrol. Der hat für Snow Patrol mitgearbeitet. Toby Tripp ist mit dabei gewesen noch und Mark Crew. Die sind alle noch bei anderen namhaften Projekten beteiligt, die man eigentlich alle kennt. Im Anschluss an die Veröffentlichung von Algorithm wird Natalie Imbruglia ausgewählte Sommerfestivaltermine spielen. Sie wird unter anderem beim Appfest und Replay als Headlinerin auftreten, sowie bei In It Together und Lazy Days in den Vereinigten Königreich spielen. Darüber hinaus stehen Konzerte in Spanien, Schweden und Mexiko auf dem Programm.

Ihr hört Big Stars auf Radio Rüsselsheim mit der Alex. Ja, ich habe sogar noch eine Albumvorstellung für euch, aber da werde ich nicht so ausführlich teasern. Das ist, also für mich ist es so eine Band, die ich mir auch gut auf einem gut situierten Stadtfest vorstellen könnte. Die machen auch richtig schöne Sommermusik und würde mich nicht wundern, wenn man sie hier und da mal hört. Sie heißen die Eddie Karen und bezeichnenderweise heißt das Album dann auch A Summer on the Brink. Das passt auch sehr gut. Musik wie Balsam für die geschundene Seele, so wird es hier beschrieben, die schon nach der Nachrichtenlektüre am Morgen am Boden liegt. Zum Glück gibt es Musiker wie Bastian Gladney, also known as Produzent Bastido. Der Name seines Projekts, die Eddie Karen, bezieht sich auf ein Erdzeitalter, das als friedlichste Phase der Erdgeschichte gilt. Eine Zeit ohne Konkurrenz und Konflikte. Ach, wie geht's zur nächsten Zeitmaschine? Am 19. Juni erschien das Album A Summer on the Brink. Den Song Butterfly, ein Duett mit der katalanischen Sängerin Raquel Lua, den gab es schon vorab. Ein mediterraner Groove, Indie-Folk und sonnengebräunte Lässigkeit, die trotz ihrer Leichtigkeit auch Melancholie zulässt. Große Songwriter-Kunst in sommerlicher Manier. So mögen wir das. Gleich gibt es noch ein paar Facts und wir hören einfach mal in diesen Opener-Song Butterfly rein.

Er hat Big Stars auf Radio Rüsselsheim mit der Alex und The Adier Karen. A Summer on the Brink heißt das Album. Butterfly habt ihr gerade eben daraus gehört. Noch ein paar Facts für die, die ein bisschen mehr wissen wollen. Hinter dem kollaborativen Projekt The Adier Karen verbirgt sich der in Barcelona lebende Bastian Kletny, der auch als Bastido Musik macht. In den letzten Jahren veröffentlichte er viele Projekte von Latin Jazz über Dub bis hin zu Hip-Hop. 2024 produzierte er mit Leah J. das alternative Pop-Album Mid-20s. Hinter The Adier Karen stehen viele Musiker aus den unterschiedlichsten Genres. Dabei spielen die Musiker ihre Parts alleine ein, häufig ohne sich zu begegnen. Am Ende werden die Teile von Kletny zusammengesetzt. Auf dem neuen Album sind unter anderem Raquel Lua, Roy Blue, Mr. Mouse, Sota Bosch oder Leah J. zu hören. Nach der EP Contemplations aus dem letzten Jahr erscheint mit A Summer on the Brink nun das erste Album von The Adier Karen. Im Gegensatz zu früheren Projekten singt Kletny hier auf allen Songs selbst. Das ist doch auch mal schön. So, wir hören noch einen Song aus diesem Album und der ist ein bisschen anders, ein bisschen langsamer. Die anderen sind alle so mit diesem eben gehörten Vibe. Timeout ist ein bisschen chilliger. Also viel Spaß.

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Er hat Big Stars auf Radio Rüsselsheim mit der Alex. Und als nächstes habe ich noch einen Neuzugang für euch. Und der stammt von einer Combo, die sich eigentlich Hits immer wieder vornimmt und sie völlig neu interpretiert und das einigermaßen gekonnt, also natürlich gekonnt, und dem Ganzen nochmal einen ganz neuen Anstrich verleiht. Ob es einem gefällt, es ist natürlich immer sehr, eine sehr persönliche Sache, aber ich habe sie euch schon mehrfach vorgestellt. Ich rede ja von Nouvelle Vague, die sich ja schon einige Sachen hier, ja, die ihre Anhängerschaft haben, und wir haben einiges schon von ihnen gespielt. Ob es gefällt, ist natürlich immer so eine Sache. Bereits im Jahr 2003 bei ihrer Gründung war Nouvelle Vague nicht als Band mit fester Besetzung, sondern vielmehr als Projekt konzipiert. Die beiden Produzenten und DJs Mark Collin und der 2021 verstorbene Olivier Libaud hatten die Idee, insbesondere Songs der Punk- und New Wave-Ära im Bossa Nova und Elektropop-Sound neu zu interpretieren. 2026 war es das Repertoire von Depeche Mode, die symbolträchtige Band der 80er Jahre, die sich als erste Wahl für den Auftakt einer neuen Sammlung herauskristallisierte. Erscheinen wird A Date with Depeche Mode am 30. Oktober. Und die Idee war einfach und radikal, diese kühlen, synthetischen Songs zu nehmen, sie zu entkernen und an einem völlig anderen Ort neu aufzubauen. Das Album wurde in zwei Etappen auf zwei Kontinenten aufgenommen. Zunächst im Februar 25 in Rio de Janeiro im Studio des brasilianischen Produzenten Liminha, einem Mitglied von Os Mutantes, mit brasilianischen Musikern, die in Verbindung zwischen der Melancholie des New Wave und des Bossa Nova instinktiv erfassten. So wurden die rhythmischen Grundlagen des Albums Bass, Schlagzeug, Gitarren und Percussion am Atlantik gelegt. Zurück in Paris vervollständigten Keyboards, Akkordeon und Jérôme Pichons Gitarren das Bild. Was den Gesang angeht, kehrt Nouvelle Vague zu ihrer ursprünglichen Formel zurück, je eine Sängerin pro Song. Die Besetzung vereint 11 Künstlerinnen mit ganz unterschiedlichem Hintergrund. Sky Edwards von Mojiba, Beth Hirsch, Flavia Coelho, die Nouvelle Vague-Veteraninnen Melanie Payne und Phoebe Kildare, Frederica Stahl, Nedim Girskin, Eva de Maas, Lily Oaks, Morenik und Lisa Crawley, um 13 Titel zu performen. Von Enjoy the Silence über Personal Jesus, Stripped und Just Can't Get Enough bis hin zu Ice Machine. Manche Songs wirken, als hätten sie schon immer existiert. Enjoy the Silence ist einer davon. 1990 weltweit auf Platz 1 hat er ganze Generationen begleitet. Es war auch der erste Titel, der sich wie eine Selbstverständlichkeit anfühlte, als die Idee für dieses Album Gestalt annahm. Zusammen mit Sky Edwards, die Stimme von Mojiba, sowie Larry Love, bekannt als Sänger von Alabama 3, erhält der Song genau den Klang, der im Herzen der Identität von Nouvelle Vague steht. Brasilianischer Bossa Nova, französischer Chanson und radikale Schlichtheit. Befreit von seinen Synthesizern und seiner elektronischen Architektur, offenbart Enjoy the Silence, was es schon immer war, ein Lied von vollkommener Schönheit. Ja, es gibt auch noch ein paar Live-Dates, weil ich habe Lust, sie mal live zu erleben. Das wäre dann im August. Gibt es hier ein paar Dates, die ich euch noch nennen kann. Am 6. August sind sie in Bremen auf der Seebühne. Nee, am 5. August. Am 5. August in Bremen auf der Seebühne, am 6. in Braunschweig im Applausgarten, am 14. August in Jena in der Kulturarena und am 15. August in Leipzig die Parkbühne. Geiserhaus wird hier genannt. Und jetzt viel Spaß bei Nouvelle Vague mit Enjoy the Silence.

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0: Er hat Big Stars auf Radio Rüsselsheim mit der Alex. Und traditionell muss ich eigentlich diesen Jingle erstmal spielen, bevor wir ja das Genre wechseln.
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0: Genau so ist es. Und dann wisst ihr genau, jetzt geht's um Film. Und bevor ich euch noch die Open Air Kinotipps, Filmtipps ja verlautbare, schauen wir nochmal, was gerade anläuft, bevorsteht. Es kommt ja irgendwann auch mal wieder schlechteres Wetter, damit ist zu rechnen. Und die aktuellen Open-Air-Tipps, wie gesagt, gibt es gleich. Und der Film hier ist noch nicht mal angelaufen, erst Mitte August. Wer weiß, was da für ein Wetter ist. Deswegen kann man ja schon mal ein bisschen hinlinsen, was da so auf uns zukommt bei den Indoor-Leinwänden. Und vielleicht ist er ja doch noch irgendwo auch Outdoor zu sehen. Im Spiegel meiner Mutter heißt der Film, den ich euch hier vorstelle. Und der ist mit Corinna Harfouch in einer der Hauptrollen. Carla Juri und Hildegard Schmal sowie Nina Kunzendorf stehen an ihrer Seite. Das Ganze ist gerade beim Filmfest München gelaufen und hat den 13.8. als Kinostartdatum. Ursula Scheuner hat keine Mutter mehr. Vor ein paar Tagen ist sie gestorben im Pflegeheim. Es ist keine Befreiung, im Gegenteil. Jetzt brodeln all die verborgenen, verdrängten Erinnerungen hoch, blubbern an die Oberfläche, bilden einen dicken Morast, aus dem sich Ursula nicht mehr befreien kann. Die Mutter, die immer an ihr herumgekrittelt hat. Was hast du an? Wie sitzt du da? Sei doch mal dankbar. Die Mutter, die mit ihr alleine war und alles, was sie an Liebe und womöglich unterdrücktem Hass in sich hatte, auf Ursula abgeladen hat. Die Mutter, die an der Demenz ahnt. Die in der Demenz ahnt, ich brauche mehr Informationen und fragt, bist du glücklich? Ursula kann da nur verzweifelt lachen. Ursula ist nicht glücklich. Ursula hat sich Zeit ihres Lebens an der Mutter, an ihrer Erziehung, an ihrer Ich-Werdung abgearbeitet. Jetzt ist sie Professorin für Archäologie, die Basiswissenschaft für das menschliche Wesen. Wobei an der Universität die Abteilung für Archäologie und Ethnologie mitten in Umbauarbeiten steckt. Alles ist Baustelle. Lehre und Forschung eigentlich nicht mehr möglich. Und im Institutarchiv hat Ursula eine Moorleiche versteckt, die sie erforscht mit ihrer neuen Assistentin Mel heimlich, weil das Ausgraben dieser lange zuvor verstorbenen Frau nicht ganz legal war. Jutta Brückner ist Jahrgang 1941 und es ist erstaunlich, welche Energie sie ihrem Film Im Spiegel meiner Mutter verleiht, welche Sogkraft sie zu entfalten vermag. Traumbilder, Halluzinationen, Erinnerungen und reale Gegenwart fließen ineinander, gefilmt in verführerischer Unheimlichkeit mit verstörendem Sounddesign, die Musik immer wieder wie aus einem Horrorfilm. Dann wieder verschiedene La Paloma-Varianten von der ersten Kamerafahrt übers Moor an, zieht es in den Film hinein, was heißt in den Film, in den Kopf von Ursula. Es ist nicht das erste Mal, dass Brückner diese Figur erforscht. Um sie ging es auch in Hungerjahre von 1980. Damals das kaum verbrämte Alter Ego der Regisseurin in einem Film über das Aufwachsen in der harschen Familienverhältnissen der 1950er, konservativ und stocksteif, mit entsprechenden Auswirkungen auf Ursulas Psyche. Nun, 45 Jahre später, hat Brückner die Kindheit dieser Figur kurzerhand in die 1970er transportiert. In Rückblenden sehen wir die Mutter in ihren Zwängen und Pflichten und den Vater, der sich der Geliebten zuwendet. Sexuelle Befreiung, ja sicher, das heißt für ihn vor allem Befreiung von der Familie. Doch die verstörte Jugendliche ist nun eine gestandene Professorin, die noch immer im Bann der Mutter steht. Man hat in jeder Szene des Films das Gefühl, dass sie genau so sein muss. Genau an dieser Stelle des Emotionsstroms platziert sein muss. Geschickt schaltet der Film um zwischen Realität und Imagination. Meist kann man die Ebenen unterscheiden und wo nicht, da soll es so sein. Und ganz nebenbei entwickeln sich kleine Leitmotive, immer wieder rote Schläuche. Corinna Harfouch spielt intensiv wie immer, eine unwirsche Professorin, verhärtet, die nichts an sich ranlässt und in der ein immenser innerer Druck nach Ablass verlangt. Carla Juri als Assistentin Mel mit leichtem französisch-schweizerischen Dialekt ist berufliche wie emotionale Unterstützung. Ist da, wenn Ursula sie braucht, wenn sie wieder überwältigt wird von der verstorbenen Mutter. Erinnerungen an die letzten Tage. Die demente Mutter klopft an den Badezimmerspiegel, ruft, dass Ursula rauskommen soll. Ursula steht hinter ihr. Die Mutter erkennt ihr gespiegeltes Abbild, aber nicht mehr sich selbst. Du bist der Mittelpunkt meiner Person, sagt die Mutter. Du bist mein eigentlicher Besitz. Wie sehr kann sich eine Tochter von der Mutter distanzieren, emanzipieren, bewusst und unbewusst? Wie stark ist die Bindung in beide Richtungen? Wie abhängig ist die Mutter von der Tochter, die Tochter von der Mutter? Fragen, die Brückner in großer Anteilnahme stellt, die sie untersucht mit autobiografischem Touch in ihrem Alter und zugleich mit feministischer Fundierung. Ja, zeitgemäß nicht einfach nur der Feminismus der 70er, den sie mitgeprägt hat. Am Ende verhebt sie sich in ein, zwei Momenten, die zu stark sind, zu offensichtlich, die aber das emotionale und intellektuelle Erleben des Films nicht wirklich mindern. Also, Empfehlung des Films Im Spiegel meiner Mutter, und den könnt ihr euch ja schon mal ein bisschen markieren, ist noch ein paar Wochen hin. 4 Wochen, 13.8. ist das Startdatum.

Er hat Big Stars auf Radio Rüsselsheim mit den Kinotipps. Noch einer mit regulärem Startdatum hier in den Kinos und der Rest sind dann Open-Air-Tipps, die noch aktuell bevorstehen. Ich habe mich jetzt mal für den nicht ganz so schweren entschieden. Wobei, also ich glaube, Harvey Habicht ist ein sehr empfehlenswerter Film, aber ich glaube, man kann jetzt an diesem Sommerwetter nicht nochmal so ein Todesthema hier aufgreifen. Deswegen habe ich mich hier für etwas Richtung Dokumentarfilm entschieden. Und das ist Wise Women. 5 Hebammen, 5 Kulturen. Sehr interessante Kombi, vielleicht habt ihr mal Lust, bei so etwas einzusteigen. Also worum handelt es sich denn hier? Die österreichische Hebamme Gunda Gutscher fährt nach der Arbeit heim und verdrückt ein paar Tränen. Geburten berühren mich immer. Gerade hat sie wieder eine Hausgeburt erfolgreich begleitet. In einer äthiopischen Klinik arbeitet die junge Hebamme Genet Gebru. Der Beruf mache sie glücklich, sagt sie, weshalb sie Geburtshilfe studiert habe, begründet sie so. Ich will keine tote Mutter mehr sehen. Die in Wien lebende Dokumentarfilmerin Nicole Scherk hat 5 Hebammen aus verschiedenen, über 4 Kontinente verstreuten Ländern begleitet. Ihre Arbeitsbedingungen und die kulturellen Milieus unterscheiden sich sehr stark, dennoch ähneln sich die Hebammen ihrem Selbstverständnis. Sie wollen den Gebärenden Sicherheit und Selbstvertrauen vermitteln und sie freuen sich jedes Mal, wenn ein Baby gut zur Welt kommt. Gunda Gutscher betreut nur Hausgeburten, die in Österreich nicht einmal 2% ausmachen. Sie schätzt es, sich jeweils allein einer Frau widmen zu können und sie ihren eigenen Rhythmus des Gebärens finden zu lassen. Als eine Klientin, gestützt von ihrem Mann, in die Hocke, in die nächste Presswehe kommt, sagt die Hebamme, langsam, langsam, das Kind werde dann mit der nächsten Wehe schlupfen. Dass eine Gebärende in der Austreibungsphase einmal nicht, wie es sonst immer in Filmen zu sehen ist, nur aufgefordert wird zu pressen, pressen, pressen, verblüfft. Eine Hausgeburt ist keiner Klinikroutine unterworfen, vor allem aber hat die Hebamme ihre Klientin schon im Vorfeld gut auf das Ereignis vorbereitet. Ihre äthiopische Kollegin spricht von Personalmangel in der Klinik, findet aber ebenfalls, dass sich jede Hebamme immer nur einer Frau auf einmal widmen können sollte. Haya Aicha El Fati hat in der marokkanischen Stadt Casablanca ein Geburtshaus aufgebaut. Man könne nie vorhersagen, ob eine Geburt normal verlaufen werde, sagt sie. Sie hat mit der Klinik telefoniert, dass sie eine Frau hinüberschickte, weil der Herzschlag des Kindes unregelmäßig sei. Da beginnen auch schon die Presswehen und für einen Transport ist es zu spät. Das Baby kommt gesund zur Welt. Die Hebamme Sheila Santos arbeitet in einem Geburtshaus und in einer Klinik in Rio de Janeiro. In Nepal betreut die Hebamme und Krankenschwester Kanchan Mala Schwester schwangere junge Mütter und ihre Kinder in einer Dorfambulanz, die mit deutscher Hilfe errichtet wurde. Zu ihr kommt ein junges Ehepaar, das abtreiben will. Doch die Hebamme erklärt, dass sie die gesetzlich vorgeschriebene Frist verpasst hätten. In der Stadt klärt die Zehntklässlerin über Verhütung auf und verteilt zur Ansicht Kondome, was die Schülerinnen verlegen kichern lässt. Die Brasilianerin setzt in Rio einer Frau, die gerade entbunden hat, auf deren Wunsch eine Verhütungsspirale ein. Auch für die äthiopische Hebamme ist Geburtenkontrolle ein wichtiges Thema. Eine von 5 Geburten erschöpfte Frau ermutigt sie, an Verhütung zu denken, um sich Leid zu ersparen. Es gibt viele bewegende Geburtsszenen, bei denen die Kamera vor allem die Hebammen beobachtet und wie sie das Kind in Empfang nehmen. Stets wird sichtbar, wie viel Sicherheit und Zuversicht sie den Frauen im Ausnahmezustand vermitteln. Danach betreuen die Geburtshelferinnen oft auch noch weiter, begleiten die Wöchnerinnen, schauen nach den Babys. Die Nepalesin sagt, sie rate jeder Mutter, ihr Kind 2 Jahre lang zu stillen, aber sie selbst habe arbeiten müssen und ihre Kinder nicht so gut versorgen können. Der Film beobachtet die Hebammen auch in ihrem privaten Umfeld und lässt sie ein wenig über sich erzählen.
Auf eigene Kommentare und zusätzliche Informationen verzichtet Scherk. So ist auch nichts über den Filmtitel zu erfahren. Die traditionelle Zuschreibung von Wissen, Weisheit für Hebammen, welche auch im Französischen entsprechend Sage-Femme genannt werden, wie das oft der Fall ist in Filmen, die mehrere Akteure porträtieren, bietet auch Wise Women inhaltlich eher einen Überblick, als in die Tiefe zu gehen. Der Blick bleibt durchweg positiv, würdigt den Beruf und die Frauen, die ihn ausüben. Mit welchen Problemen sie in ihren in unterschiedlichem Ausmaß männlich dominierten Gesellschafts- und Gesundheitssystemen zu tun haben, wird nicht näher erforscht. Aber ich finde das auch mal ganz wichtig, Dinge einfach so stehen zu lassen und nur zu beobachten. Natürlich kann das nicht allumfassend sein, nichtsdestotrotz lege ich ihn euch ans Herz, diesen Film Wise Women, der bereits gestartet ist. Und die Open-Air-Kinotipps, die gibt's dann gleich.

Ihr hört Big Stars auf Radio Rüsselsheim mit Alex und ich wollte euch noch ein paar Tipps geben. Bei dem tollen Wetter gibt es eigentlich nichts anderes als draußen, die ganze Zeit draußen sein, das Ganze einsaugen und das am besten noch bis in den Abend hinein. Und was wäre schöner, als das irgendwie mit Freunden oder meinetwegen auch alleine

Anderes. Ja, und das West Coast Cinema ist ja auch ein tolles Ambiente, ist leider auch schon zu Ende. Das war nur bis Ende Juni, wenn ihr das verpasst habt. Ich hoffe, auch dieses wird nächstes Jahr wiederholt in diesem schönen, ja, so ein bisschen Industrieambiente am Fluss, aber richtig schön gemacht. Aber es gibt ja noch mehr. Aber noch ein paar schlechte Neuigkeiten. Das High-Rise Cinema, das ich hier beworben hatte, das ist leider nach den ersten Minuten schon restlos ausverkauft gewesen. Ich habe auch nichts mehr abstauben können und habe innerlich so ein kleines bisschen geweint. Ich hätte das schon mal gerne gemacht. Aber naja, vielleicht gibt es über irgendeinen Kanal nochmal Karten, die jemand loswerden möchte. Aber soweit ist es leider erstmal ausgebucht. Was haben wir denn noch? Wir hätten in Wiesbaden noch das Schiff. Filmfestival und das startet erst in ein paar Wochen, nämlich im August. Und die haben sich so ein bisschen auf Blockbuster fokussiert, um ihr Haus voll zu bekommen, um das so garantieren zu können. Die sagen, sie müssen rechnen, anders funktioniert es bei ihnen nicht. Aber das ist ja, wenn Publikumslieblinge sind, ja auch nicht das Schlechteste. Da findet sich mit Sicherheit auch irgendwas, was euch gefällt. Und sie starten mit dem Film Ach, diese Lücke, diese entsetzliche Lücke. Vielleicht habt ihr ihn schon gesehen, vielleicht wollt ihr ihn noch mal sehen. Und vielleicht habt ihr ihn noch nicht gesehen. In jedem Fall gute Idee, das vielleicht noch mal zu tun. Bei gutem Wetter würde dieser Film, das wäre der Eröffnungsfilm, am 6. August, das ist ein Donnerstag. Und wenn ihr wissen wollt, worum es geht, da kann ich weiterhelfen. Ach, diese Lücke, diese entsetzliche Lücke ist eine warmherzige, witzige und manchmal herrlich schräge Geschichte über das Erwachsenwerden. Als der 20-jährige Joachim an der Münchner Schauspielschule angenommen wird, zieht er zu seinen Großeltern und landet in einer Welt voller exzentrischer Rituale, großer Emotionen und ziemlich eigenwilliger Lebensweisheiten. Zwischen Proben, Partys und Familienchaos stellt sich immer drängender die Frage, welche Rolle will er eigentlich im echten Leben spielen? Zum Hintergrund mit Stars wie Senta Berger, Caroline Herfurth und Tom Schilling bringt Simon Verhoeven die autobiografisch inspirierte Geschichte auf die Leinwand und traf damit genau den Nerv des Publikums. Über 1 Million Besucher wollten diesen besonderen Mix aus Humor und Gefühl im Kino bereits erleben. Und wenn ihr das auch möchtet, und zwar nicht im Kino, sondern Open Air, am 6. August, wie gesagt, das Schiff in Anführungszeichen im Schiersteiner Hafen, für 10 Euro das Ticket könnt ihr euch da einkaufen. Was haben wir noch? Dann folgt auch beim Schiff am nächsten Tag auch von einem Publikumsliebling, Michael. Das ist natürlich der Name, das Programm. Es geht um Michael Jackson und die Verfilmung, ja, seines Lebens, die Biografie. Das Ganze etwas über 2 Stunden, zum gleichen Preis natürlich. Und Michael bringt die Geschichte einer echten Legende auf die große Leinwand und liefert den perfekten Soundtrack für einen unvergesslichen Sommerabend. Der Film erzählt vom Aufstieg von Michael Jackson, vom jungen Talent der Jackson 5 bis zum King of Pop, dessen Songs bis heute ganze Generationen bewegen. Mitreißende Performances, ikonische Momente und ein Blick hinter die Kulissen zeigen nicht nur den Superstar, sondern auch den Menschen dahinter. Ein Film zum Mitfühlen und ganz sicher auch zum Mitsingen einlädt. Ich glaube, da hat jeder ein bisschen Spaß dabei. Neben spektakulär nachinszenierten Bühnenmomenten bietet der Film seltene Einblicke in Michael Jacksons Leben abseits des Rampenlichts und lässt die größten Hits noch einmal auf der Kinoleinwand lebendig werden. Ich denke, das ist hauptsächlich für Michael Jackson-Fans, aber wer ist es letztendlich nicht? So, dann schauen wir noch mal kurz auf den Spielplan. Also da, den Film habe ich selbst noch nicht gesehen und den interessiert mich schon, den muss ich gesehen haben. Der erste Teil fand ich fulminant und hat natürlich einige Größen dann auch vom Schauspielerischen hier im Cast. Und es handelt sich hier um Der Teufel trägt Prada.
2, das runde das erste Wochenende ab.

vom Schiff. Und der Teufel trägt Prada 2, startet dann voraussichtlich um 8:30 am 8. August. Und ja, ich glaube, jeder weiß, worum es im ersten Teil ging. Und klar, ich kann euch auch verraten, wie es im zweiten Teil weitergeht. Es wird noch einmal ins glamouröse Modeuniversum von Runway eingestiegen. Und das Ganze wird also jetzt 20 Jahre nach dem Kultfilm von 2006, so lange ist das schon her, nochmal betrachtet. Es kehren die Hauptakteure zurück, Meryl Streep, Anne Hathaway, Emily Blunt und Stanley Tucci in ihren ikonischen Rollen mitten hinein in New Yorks schillernde Fashionwelt. Die mit Spannung erwartete Fortsetzung vereint das Originalteam um Regisseur David Frankel und Drehbuchautorin Aline Brosh McKenna und ergänzt die Story um neue Gesichter wie Kenneth Branagh, ja tatsächlich, Simone Ashley, Lucy Liu und Justine Theroux. Die kennt man ja auch alle. Schon der erste Teil wurde zum stilprägenden Kinohit einer ganzen Generation. Mit der Rückkehr der Originalbesetzung und dem Mix aus bekannten Figuren und neuen Charakteren gehört die Fortsetzung zu den meist erwarteten Filmen des Jahres. So viel also zum ersten Wochenende vom Schiff. Jetzt muss ich gerade nochmal schauen, wo der Rest hier war. Dann haben wir natürlich hier nochmal so, sagen wir mal, mehr oder weniger im Frankfurter Raum an der Grenze zu Offenbach. Da ist auch ein wunderschönes Plätzchen am Wasser. Da findet das Hafenkino statt. Und da, also ist alles immer so klein geschrieben, das ist nichts für mich. Marty Supreme haben wir da zum Beispiel. Das wäre heute, nee, war gestern. Ah, das nutzt uns nichts mehr. Da muss ich nochmal, das ist leider mit dem Pop-up nicht gut gelöst. Mein Browser mag das nicht. Da muss ich euch vielleicht nochmal was nachliefern. Schauen wir nochmal, ob das hier rüber geht. Wir versuchen das hier nochmal live. Sentimental Value. Na komm schon. Er macht's nicht. Er macht's einfach nicht. Aber wir können uns behelfen. Sentimental Value läuft also am 17. Juli. Das wäre nächsten Freitag. Und den Freitag drauf haben wir 22 Bahnen. Dann haben wir aber noch was dazwischen. Father, Mother, Sister, Brother. Das läuft am 11. Das ist also auch heute, wenn ihr ganz fix seid, könnt ihr das natürlich noch schaffen. Das ist ja erst gegen Einbruch der Dunkelheit. Und ich glaube, der Film lohnt sich sehr. Vielleicht lest ihr euch nochmal ein. Ich kann es auch nochmal nachliefern. Jetzt leider nicht, weil das die Zeit ein bisschen runterrennt. Oder ich versuche es ganz schnell über einen anderen Kanal und spiele noch ein ganz kleines bisschen Musik. Ich glaube, die Bilderwerfer hatten das auch im Programm. Wir spielen ein ganz kleines bisschen Musik. Ich bin sofort wieder bei euch.

0: So, das ging schneller als gedacht, weil wir keine Zeit haben. Den Song spiele ich euch noch. Keine Angst. Aber hier nochmal zu dem Film. Jetzt haben wir ein bisschen mit der heißen Nadel gestrickt. Father, Mother, Sister, Brother. Der ist nämlich von Jim Jarmusch. Also eigentlich ein Must-See. Also Jim Jarmusch ist Kult und man muss das einfach gesehen haben. Also, der Film ist eine behutsam als Triptychon komponierter Spielfilm. Die drei Geschichten kreisen um die Beziehungen erwachsener Kinder zu ihren teils distanzierten Eltern und untereinander. Jedes der drei Kapitel spielt in der Gegenwart, jedes in einem anderen Land. Father ist im Nordosten der USA angesiedelt, Mother in Dublin und Sister Brother in Paris. Es ist eine Reihe von Charakterstudien, ruhig, beobachtend und ohne Wertung und zugleich eine Komödie, durchzogen von feinen Fäden der Melancholie. In seinem neuesten Geniestreich lässt Regieikone Jim Jarmusch den hochkarätigen Cast um Tom Waits, Adam Driver, Maya Bialik, Charlotte Rampling, Kate Blanchett, Vicky Krieps, India Moore und Lucas Sabat die untiefen familiärer Beziehungen ausloten. Also, ich würde es euch empfehlen, den Film anzusehen, entweder da im Hafenkino oder irgendwo anders. Das erstmal die Open Air Kinotipps. Viel Spaß noch weiterhin.
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Hallo und schön, dass du wieder eingeschaltet hast an einem wundervollen 7. Juli 2026. Es ist mittlerweile die 16. Sendung aus der Reihe Alltagsfunken und mein Name ist Eva. Es ist Urlaubszeit, es ist Sommerzeit, es ist Ferienzeit und vielleicht warst du schon im Urlaub oder vielleicht fährst du auch in nächster Zeit in den Urlaub oder machst einen Ausflug. Und mir ist etwas Außergewöhnliches aufgefallen, einfach mal so im Rückblick der Zeit. Und damit möchte ich jetzt gern einsteigen. Du stellst dir also vor, du willst in den Urlaub fahren und ich nehme jetzt mal als Fortbewegungsmittel das Auto und du fährst vielleicht auch mal an einen dir unbekannten Ort. Und wenn ich dich jetzt frage, wie geht die Reise los, könntest du sagen, ja, also ich steige ins Auto mit all meinen Sachen, die ich eben brauche und als nächstes starte ich das Navigationssystem. Und in dieses Navigationssystem gibt man dann die genaue Adresse an und wird dann eben Schritt für Schritt geführt. Das geht so lange, bis man eben am Ziel angekommen ist. Ich habe mich dann so gefragt, okay, wenn ich das jetzt mal so vergleiche mit dem, wie es vielleicht vor 20 Jahren gewesen ist, das betrifft ja sogar auch noch mich als Kind, als es noch keine Navigationssysteme gab, da war das alles ein bisschen anders. Wenn man in Urlaub gefahren ist an einen unbekannten Ort, hat man, wenn noch nicht vorhanden, einen Autoatlas gekauft, wo alle Straßen und ja, Wege mit Koordinaten und so weiter dargestellt sind. Und mit Hilfe von so einem Autoatlas hat man eben dann die Orientierung gefunden. Neben dem Autoatlas hat man Schilder gesucht und ist ihnen auch dann gefolgt. Und im Worst Case, also im schlimmsten Fall, wenn man nicht weitergekommen ist und sich irgendwie verirrt hat, hat man angehalten und hat letztendlich Menschen gefragt. Heute ist es irgendwie so, dass das Nutzen von analogen Karten immer mehr in die Vergessenheit gerät. Denn die Computertechniken werden irgendwie als sogenannte Autoritäten deklariert. Was meine ich damit? Ich schalte das Navigationssystem an und ganz blind vertraue ich dieser Technik und werde einfach von ihr irgendwo hingeführt. Wenn ich an einem Schild vorbeifahre, was irgendwie sagt, dass ich jetzt nach links abbiegen sollte, weil da die Stadt draufsteht, wo ich eigentlich hin möchte, mein Navi sagt aber, ich soll rechts fahren, würde mich mal interessieren, wer da dem Schild oder wer dann doch lieber dem Weg folgt, welches das Navigationssystem vorgibt. Das eigenständige Denken geht irgendwie immer mehr verloren. Zumindest ist das so meine Feststellung. Und auch so kreative Problemlösestrategien, wie zum Beispiel finde ich jetzt den Weg nach XY, geraten in den Hintergrund, weil eben das Navi oder Siri, Alexa und wie die ganzen neuen Stimmen der Zukunft heißen, uns den Weg leiten und das auch irgendwie regeln. Man verlässt sich blind, wie ich schon mal gesagt habe, auf die neue Technik. Und ich kann mich selbst noch an Urlaube mit der Familie erinnern, wo man wirklich nach diesen Autobahnkarten gefahren ist und ständig war immer die Frage nach der Orientierung, wo bin ich eigentlich gerade, wo sind wir gerade und wo müssen wir lang? Diese ganzen Fragen, die der Mensch sich ja eigentlich auch stellt, um herauszufinden, wo er sich gerade befindet, werden durch die ganzen Technik überflüssig. Zum einen wird der Mensch immer moderner, digitalisierter und wir leben mit der Technik ja im Einklang. Und auf der anderen Seite sprechen wir aber davon, dass der Mensch selbst denken will, dass er eigene Wege beschreiten will, dass er etwas neu entdecken will. Und auf der anderen Seite hat er aber dieses Gehorsam gegenüber der Technik entwickelt. Dabei ist ja eigentlich diese Neugier in uns allen wahrscheinlich tief verwurzelt und angeboren, weil der Mensch strebt ja schon nach neuen Sachen. Er möchte selbstständig die Dinge erfahren, möchte vielleicht auch von anderen lernen, aber möchte auf irgendeine Art und Weise selbst entscheiden, für was er sich und für welchen Weg er sich entscheidet. Und obwohl der Mensch auf irgendeine Art und Weise selbst die Entscheidung treffen möchte für etwas, sucht er trotzdem dabei nach einer absoluten Wahrheit. Er ist quasi auf der Suche nach dem, was unabhängig und universell ist. Und nach dem, das über allem steht. Und diese absolute Wahrheit gibt quasi immer die richtige Antwort.
Die Autoritätsgläubigkeit ist also auch so etwas, was den Menschen auf irgendeine Art und Weise in die Wiege gelegt wurde. Und was ich mich jetzt so ein bisschen frage, ist es denn sinnvoll, diesen digitalen Systemen genau diese Autoritätsgläubigkeit zuzustehen? Wie stark ist denn dein Vertrauen in die digitalen Systeme und wie stark lässt du dich von ihnen beeinflussen? Klar, es gibt viele Arten der Autoritäten, der natürlichen Autoritäten. Wir haben einmal Familienmitglieder, wir haben vielleicht auch Staatsoberhäupter und manche wenden sich auch an Gott. Und für mich stellt sich jetzt so ein bisschen die Frage, inwiefern lassen sich jetzt Computer und GPS-Systeme, digitale Autoritäten, der ganze Trend, der aktuell in der Gesellschaft sozusagen wahrnehmbar ist, inwiefern können wir diesen Geräten, diesen Techniken vertrauen und sie vielleicht auf eine Ebene mit der absoluten Wahrheit gleichsetzen? Inwiefern das jetzt kritisch war oder auch nicht, kläre ich gleich. Doch zunächst einmal gibt es ein bisschen Musik und dabei wünsche ich dir viel Spaß. Bis gleich.

Ja, da bin ich auch schon wieder. Schön. Ja, 16. Sendung, Alltagsfunken. Mein Name ist Eva. Ja, wenn wir einen Weg suchen, gibt es natürlich auf philosophischer Ebene ganz viele Antworten dafür. Man kann natürlich den Glaubensweg suchen. Du kannst den Weg aber auch suchen auf lokaler Ebene. Das heißt, dass du jetzt nicht dich fragst, wo gehöre ich eigentlich hin, wo komme ich her, wo will ich hin, sondern ich spreche jetzt erstmal darüber, dass du irgendwie einen Ort besichtigen willst, an einen Ort reisen möchtest und eben dafür das sogenannte Navigationssystem nutzt. Wie nutzt man denn ein Navigationssystem, beziehungsweise wie funktioniert das? Es funktioniert über ein sogenanntes GPS-Signal, und wie das jetzt genau funktioniert und worauf das beruht, das möchte ich jetzt gerade mal in den nächsten Sätzen erklären. GPS steht erstmal für das sogenannte Global Positioning System. Das heißt, es ist ein Koordinatensystem, das über ein Endgerät funktioniert. Wir haben also drei Hauptkomponenten. Wir haben einmal das Endgerät, und dieses Endgerät ist quasi über Funksignal mit Satelliten in Verbindung. Die Satelliten befinden sich in der Umlaufbahn, in einem Orbit. Und dieser Orbit hat eben eine ganz exakte Umlaufbahn. Und so kreist eben ein Satellit nicht, sondern es sind mehrere Satelliten, kreisen die ganze Zeit um die Erde. Mindestens 24 sind immer wieder unterwegs, wahrscheinlich sind es mittlerweile auch mehr. Und wenn ich jetzt ein Endgerät habe, mein Auto, mein Handy, je nachdem, worüber ich quasi ein Navigationssystem starte, holt sich mein Endgerät drei Satelliten und geht mit denen in Funkaustausch. Das wählt genau die Satelliten, die quasi zu meinem Endgerät am nächsten sind. Und diese Trilateration, so nennt man das, dieser exakte Abstand zu diesen drei Satelliten, kann eben ermittelt werden. Die Signale tauschen quasi, diese Funksignale, die ausgetauscht werden zwischen dem Endgerät und dem Satelliten, führen dazu, dass eben nicht nur die Position bestimmt werden kann, sondern anhand der Übertragungsdauer von den Funksignalen kann eben Rückschluss auf die Position des Endgeräts geschlossen werden. Warum brauchen wir drei Satelliten? Man kann sich das so vorstellen, wir bewegen uns ja auch in einem dreidimensionalen Raum, und dieser 3D-Raum, der von unserem Gehirn auch wahrgenommen wird, lässt sich ja einteilen, einmal in die Höhe, die Breite und in die Tiefe. Und damit eben alle drei Dimensionen abgedeckt werden können, benötigt quasi auch dieses Endgerät drei Satelliten, die eben genau dabei helfen, diese drei Dimensionen zu bestimmen. Je nachdem, wie lange also dieses Funksignal dauert, um beim Satelliten beziehungsweise umgekehrt auch wieder beim Endgerät anzukommen, über diese Rechenleistung der Zeit kann dann eben ganz genau bestimmt werden, wo sich das Gerät befindet. Ja, und darüber kann dann eben letztendlich, dadurch, wenn ich mich auch als Auto zum Beispiel bewege oder auch als Läufer mit einer GPS-Uhr oder auch wenn ich mit meinem Handy mich irgendwie durch die Mappen, durch eine unbekannte Stadt leiten lasse, kann dann auch teilweise die Geschwindigkeit von meinem Endgerät ermittelt werden. Ja, ein wunderbares System, das natürlich schon auch den Alltag enorm erleichtert, gerade für Menschen, die in einer unbekannten Situation sind, an einem unbekannten Ort. Und das haben wir eben auch dem zu verdanken, dass wir eben ganz viele Satelliten haben, die um die Erde kreisen. Die Satelliten kreisen mit einer Geschwindigkeit, fand ich sehr beeindruckend, von 14.000 Stundenkilometern durchs All. Das heißt, alle 4 Stunden hat so ein Satellit die Erde einmal umkreist. Und es gibt viele Arten von Satelliten. Wir haben also diese GPS-Satelliten, die eben genau nur dafür zuständig sind. Und mittlerweile gibt es auch, bestimmt schon mal gehört, den sogenannten Starlink. Das ist ein Breitband-Internetsystem, das eben auch in Form eines Satelliten-WLAN um die Erde kreist. Und Starlink befindet sich zum Beispiel in einer Höhe von 550 Kilometern. Ja, wir haben verschiedene Satelliten im Orbit. Orbit ist sozusagen die Umlaufbahn, und in diesem Zusammenhang ist es auch ganz interessant, vielleicht so mal die Fragestellung,
wie kann es eigentlich sein, dass da Satelliten umherkreisen und wie kann es sein, dass sie ihre Umlaufbahn nicht verlieren und wie komme ich eigentlich als Satellit in so eine Umlaufbahn? Ja, es gibt in diesem Zusammenhang drei kosmische Geschwindigkeiten. Und zwar ist es erstmal so, dass ein Satellit generell auf 7 km/s beschleunigt werden muss. Weil in dieser Beschleunigung hat quasi der Satellit die Geschwindigkeit, um in einem Orbit sich zu bewegen. Wenn er langsamer wäre, würde er quasi die Erdanziehungskraft nicht mehr überwinden und würde dann folglich wieder zurück auf die Erde brettern oder prallen, sage ich jetzt mal. Um den Orbit zu verlassen, um vielleicht einen anderen Himmelskörper des Sonnensystems zu umkreisen, benötigt man die zweite kosmische Geschwindigkeit und das ist so etwa 11,2 km/s. Und mit dieser Geschwindigkeit schafft es dann quasi der Orbit, eine neue Umlaufbahn anzustreben oder eine neue Umlaufbahn zu erreichen. Eines anderen Himmelskörpers, nicht eben der Erde. Weil dann eben die Gravitation der Erde überwunden ist mit diesen 11,2 km/s. Und als letzte kosmische Geschwindigkeit ist in diesem Zusammenhang interessant, haben wir die Geschwindigkeit von 14 km/s. Und das wäre quasi die Geschwindigkeit, die benötigt wird, um unser Sonnensystem zu verlassen. Das heißt, es gibt ja auch noch zahlreiche andere Sterne und so weiter, Himmelskörper, die da irgendwie angestrebt werden können. Und dafür, um dieses Sonnensystem von uns zu verlassen, benötigt man eben die dritte kosmische Geschwindigkeit. Um ein bisschen Zukunftsmusik zu machen für neue Science-Fiction-Filme, vielleicht aus der Zukunft, gibt es ja vielleicht irgendwann auch noch die vierte kosmische Geschwindigkeit. Und das wäre quasi die Geschwindigkeit, mit der man unsere Galaxie verlassen könnte und es vielleicht schafft, zu unserer nächst anliegenden Galaxie zu reisen. Doch das ist aktuell noch Zukunftsmusik. All diese Satelliten, all diese GPS-Systeme werden heutzutage genutzt, nicht von den verschiedensten Google- und Maps-Karten, die man irgendwie kennt für die Navigation, aber auch in der Luftfahrt oder auch in der Paketverfolgung, Fitnessuhren, aber auch die Schifffahrt. All die mobilen Verkehrsmittel nutzen quasi dieses GPS-System, was natürlich dann auch zur Folge hat, dass man viel Verkehr versucht, irgendwie auf irgendeine Art und Weise zu steuern. GPS wird genutzt von unterschiedlichen Computern oder wird umgesetzt durch unterschiedliche Computertechniken. Und wie so ein Computer funktioniert und was eigentlich so das Zentrale ist, wie ein Computer arbeitet, darüber rede ich gleich. Doch an dieser Stelle erst nochmal ein bisschen Freude beim nächsten Track.

Ja, schön. Der Track, der kam auf jeden Fall, der war sofort da. Manchmal, ja, beginnen die Lieder nicht mittendrin, sondern nicht von Anfang an, sondern die fangen einfach so mittendrin an. Auch was Schönes. Ja, ich habe heute Musik dabei von einer ganz besonderen Branche, sage ich mal, aus einer ganz bestimmten Subgenre. Und zwar ist das mal wieder Drum and Bass. Und ja, Grüße gehen raus an meine Schwester, die mir manchmal Musik raussucht. Und ich liebe sie einfach dafür, die Musik, als auch, ja, meine Schwester dazu. Ja, sehr schön. Also zurück zum Thema Computer. Der Computer kann nicht nur Musik abspielen, der Computer kann nicht nur Radiosignale senden, die du dann auf deinem anderen Endgerät auch wieder empfangen kannst, sodass du jetzt mir folgen kannst, obwohl du nicht im selben Raum bist. Das ist natürlich auch super. Und auch ein Navigationssystem ist ja in einen Computer eingebaut. Und zwar funktionieren Computer im Grunde genommen erstmal über so einen ganz bestimmten Computerchip. Und was ein Computer ist, wie er funktioniert und was vielleicht auch so der Unterschied ist zwischen Hardware und Software und was so der aktuelle Stand der Computertechnik ist, darüber möchte ich jetzt ebenfalls ein paar Worte verlieren. Der erste Computer wurde 1941 gebaut von einem Deutschen. Er hieß Konrad Zuse. Und ja, dieser baute eben den ersten vollautomatischen, programmgesteuerten Rechner, der auf einem binären System basiert. Jetzt habe ich auch schon die drei wichtigsten Kennmerkmale eines Computers genannt. Er ist nämlich vollautomatisch, programmgesteuert, nicht programmbescheuert, sondern programmgesteuert. Und ja, er läuft über ein binäres System. Was ist damit gemeint? Vollautomatisch, er läuft völlig selbstständig. Man kann sich das so vorstellen, das gibt es auch im Sport. Es gibt sozusagen das Bewegungslernen im Gehirn und im Sport werden so drei unterschiedliche Stadien unterschieden. Das waren so zwei Sportwissenschaftler, Meinl und Schnabel, die das so ja, deklariert haben. Und ich finde, das macht auch echt Sinn. Wir haben eine Grobkoordination beim Erlernen einer neuen Bewegung. Wenn wir sie dann häufiger durchführen, kommen wir irgendwann zur Feinkoordination. Und wenn wir auch die dann durch regelmäßiges Üben und Wiederholen quasi weiterführen, kommen wir irgendwann an den Punkt, dass wir sie variabel verfügbar haben. Das heißt, eine Bewegung wie Zähneputzen läuft dann ganz automatisch. Man muss sich gar nicht mehr dabei konzentrieren, was mache ich mit meinen Muskeln, sondern es läuft automatisch. Und nicht nur Bewegungen können quasi automatisiert werden, sodass sie unbewusst angesteuert werden, sondern auch ein Computer funktioniert quasi vollkommen automatisch. Das kennen wir auch im Haushalt. Wir haben eine Waschmaschine, eine Spülmaschine. Wir sagen die Programme, die jetzt quasi ablaufen sollen, ob 90, 60 Grad, 30 Grad, je nachdem, wie schnell da auch geschleudert werden soll. Und dann läuft der Waschvorgang ganz von alleine, ganz automatisch ab. Ich habe es gerade eben schon gesagt, es gibt unterschiedliche Programme, die auch eine Waschmaschine oder eine Spülmaschine hat. Und das ist dann eben das unterschiedliche Programm, das quasi einer Maschine über eine Software quasi mitteilt, was gemacht werden soll. Wir haben das nicht nur bei Haushaltsgeräten, sondern auch generell im Computer oder in verschiedenen Geräten gibt es unterschiedliche Softwares und die leiten quasi das Gerät über einen Algorithmus. Wir kennen das wahrscheinlich als, ja, die Jüngeren von uns kennen das auch am Beispiel von den sozialen Medien, dass quasi immer wieder analysiert wird im Hintergrund, was interessiert dich, was schaust du dir lang genug an, welche Videos teilst du vielleicht sogar mit anderen. Und dann rutscht man eben in so einen Algorithmus, der dann immer genauer dir auch Sachen vorschlägt, die eventuell auch gut zu dir passen und die dich im besten Fall auch interessieren. Wir haben das nicht nur bei den sozialen Medien, sondern eben auch, es gibt unterschiedlichste Industrieroboter. Hier in Rüsselsheim gibt es ja das große Auto, den großen Automobilkonzern, ja, der auch in der Produktion ist von verschiedenen Autos. Und auch in diesem Zusammenhang spielt natürlich Computertechnik eine sehr, sehr große Rolle. Dabei nicht nur bei der Fließbandfertigung von verschiedenen Produkten, sondern eben dann auch am Ende beim Verbraucher. Die Autos heutzutage sind auch
vollgestopft mit Computertechnik, erinnern an alles Mögliche beim Einparken, beim Fahren, beim Tanken. Ständig wird der Mensch irgendwie darauf hingewiesen, dass er an das und jenes denken soll. Aber auch in Flugzeugen, wenn wir über Autopiloten sprechen oder auch Drohnen und ja, 3D-Drucker und was es in diesem Zusammenhang noch alles gibt, was man nennen könnte, ist eben diese Computertechnik essentiell. Ja, ich selbst kann mich auch noch daran erinnern, als mir das erste Mal erklärt wurde, wie ein Computer funktioniert. Und ein Computer hat ja ein sogenanntes binäres System. Das hat ein bisschen gedauert, bis ich das verstanden habe, weil ich in meinem Alltag habe ja ein dezimales System. Das heißt, ich habe Ziffern von 0 bis 9. Wahrscheinlich auch, weil der Mensch 10 Finger hat. Und auch wenn man in der Schule den Kindern Rechnen beibringt, dann ist es ja oft mit den Fingern, also im Zehnersystem. Jetzt ist es aber so, dass ein Computer nicht 10 Finger hat, sondern ein Computer funktioniert mit Strom. Und bei Strom bietet es sich einfach extremst gut an, über den Schalter an und über den Schalter aus Signale zu senden. Ja, wie vielleicht auch noch früher bei so einem Telegrafen, wo dann quasi auch immer wieder über einen Kontakt der Stromkreis entweder geschlossen oder geöffnet war. Wenn der Strom nicht fließt, ist der Schalter aus und wir haben sozusagen die Zahl 0. Wenn der Strom fließt, ist der Schalter an und wir haben eine Zahl 1. Und so lässt sich dann quasi, im Dezimalzahlsystem ist die 0, im binären System ist dann auch die Zahl 0. Die 1 ist auch noch gleich, aber bei der Dezimalzahl 2 wäre es dann schon im binären System die 10. Weil nach der 1 die nächste mögliche Zahl eben die 1,0 ist. Ja, und so wird dann aus diesem System 0,1, Schalter an, Schalter aus, Daten übermittelt. Und aus diesen Daten, die dann übermittelt werden, ja, entstehen letztendlich Texte, Bilder, Videos und so weiter. Ja, wir können mittlerweile E-Mails senden, wir brauchen kein Kabel mehr, das läuft alles über die Luft. Es ist wirklich Wahnsinn, was mittlerweile an Informationen durch die Luft gespeichert werden kann, übertragen werden kann und wie letztendlich auch in sogenannten Clouds auch Daten wirklich über einen bestimmten Zeitraum existieren können und gespeichert einfach werden können. Ein Computer ist also ein Endgerät, so wie das Navigationssystem im Auto. Und dieses Gerät hat eben eine Eingabe und eine Ausgabe. Das heißt, es nimmt zum einen Informationen entgegen, verarbeitet sie und gibt dann die Informationen auch wieder raus. Einfaches Beispiel ist der Taschenrechner. Ich möchte wissen, 1 plus 1 ergibt was? Und dann gebe ich quasi die Eingabe, meine Informationen in den Taschenrechner und der Taschenrechner macht mir meine Rechnung und ergibt mir dann das, ja, oder das nicht, aber die Lösung und das wäre dann in diesem Fall 2. Ja, bei solchen Problemlösungen, ja, bei der Problemlösungsfindung von 1 plus 1 benötigt man vielleicht noch keinen Taschenrechner. Aber es gibt ja schon durchaus auch Fragen und auch Probleme, die deutlich komplizierter sind und wo es vielleicht dann doch hilfreich ist, wenn man einen Computer hat, der die ganzen Rechnungen durchführt. Ich möchte an der Stelle zum Beispiel wieder die GSI nennen, einen Teilchenbeschleuniger, der jetzt irgendwie durch die Spaltung oder das Auseinanderziehen einzelner Bestandteile versucht, an verschiedensten Detektoren nachzuweisen, was jetzt letztendlich in dieser einen Stoffprobe enthalten war. Und um dann diese Trillionen und Trilliarden von Kontakten an den Außendetektoren zu berechnen und aufgrund der Geschwindigkeit auch noch die Masse irgendwie rückzuschließen, das ist wahrscheinlich von einem normalen Menschen gar nicht mehr möglich. Und erst die Technik ermöglicht eben in diesen großen Forschungszentren überhaupt das Auswerten von großen Experimenten. Der Mensch und der Computer reden also eine unterschiedliche Sprache. Und der Mensch hat Programme geschrieben, die heißen Compiler. Und diese Compiler sind die sogenannten Dolmetscher in der Computerwelt, die dann die Anweisungen quasi der menschlichen Sprache übersetzen, so dass die Maschine es versteht. Das sind die sogenannten Softwareprodukte, das sind also Programme, Betriebssysteme, die sehr subtil sind und die dann eben unserer Hardware, dem Bildschirm, der Tastatur, den festen Bestandteilen quasi genau sagen, was jetzt zu tun ist.
Die Computertechnik hat sich rasant schnell entwickelt. Ich selbst kann mich noch erinnern, in den 90ern, als der Atari quasi als Heimkonsole vorhanden war. Ich bin ein Kind der 80er und vielleicht gab es auch schon in den 80ern den Atari, aber da war ich noch nicht groß genug, um ihn wirklich bewusst wahrzunehmen. Letztendlich gibt es seit 1950 die ersten Röhrencomputer und in den 80ern kam dann eben der Mikroprozessor hinzu und auch dieser sogenannte Atari war als Computerheimkonsole in einigen Haushalten wahrscheinlich vorhanden. In den 90ern kam dann das Internet dazu, das World Wide Web. Große Kommunikationswege wurden eröffnet, Informationszentralen und auch das Verbinden der unterschiedlichen Computer wurde ermöglicht. Bis dann in den 2000ern auch noch Laptops und tragbare Computer hinzukamen. Wir haben das erste iPhone, das 2007 auf den Markt gebracht wurde. Und seitdem ist eigentlich die Computertechnik am Boomen. Alles wird digitalisiert. Radio Rüsselsheim ist jetzt bald nur noch auf DAB Plus zu hören. Das heißt, die UKW-Welle verabschiedet sich auch hier in diesem Fall bei Radio Rüsselsheim. Und der Mensch entdeckt schon, dass dieser Trend in dieses digitale Leben einfach immer größer wird. Ich habe zum Abschluss der Sendung auch noch so ein bisschen einen kritischen Blick auf das Ganze vorbereitet. Doch an der Stelle, ja, möchte ich erstmal wieder eine Pause machen. Das heißt, wir haben den Computer, der hat sich jetzt entwickelt über die letzten 70 Jahre so schnell wie kaum eine andere Technik. Die KI kam hinzu, wir haben hybride Geräte, die Ultrabooks, das sind diese Notebooks, die einfach unfassbar portabel sind. Wir haben die Tablets und die Technik wird immer mehr, ja, gewinnt sie Einfluss in unser alltägliches Leben. Man sieht es in der Schule, man sieht es ja überall. Die Tafeln an der Schule wurden abgeschafft. Wir haben jetzt nur noch digitale Tafeln und wir sind einfach im digitalen Zeitalter angekommen. Und aus diesem Grund ist es auch so wichtig, dass ich mir heute mal Zeit nehme, dieses digitale Zeitalter ein wenig zu beleuchten. In diesem Sinne, es ist wieder Platz für Musik. Vielleicht fängt es diesmal ein bisschen smoother an.

Ja, sehr schön. Back to the Streets. Dazu sage ich auch später noch etwas. Und ja, mein Name ist Eva, Alltagsfunken, heute die 16. Sendung zum Thema ganz einfach Computertechnik. Was sind die Vor- und Nachteile davon? Und ich habe jetzt schon so viele verschiedene Perspektiven auf das Thema gegeben. Und ich denke, wenn sich jeder mal so selbst an die eigene Nase greift und mal fragt, hast du heute schon Computertechnik genutzt? Bin ich mir ziemlich sicher, dass du diese Frage mit Ja beantwortest. Es gibt mittlerweile ja auch so diesen Detox-Gedanken, Entgiftung von verschiedensten Techniken. Doch inwiefern das wirklich heutzutage umgesetzt werden kann, ist dann so wieder die andere Frage. Es hat auf jeden Fall auch eine Daseinsberechtigung, sich auch hin und wieder bewusst gegen die Technik zu entscheiden, um auch wieder so zu sich selbst zu kommen, sich mit sich selbst auch irgendwie in Verbindung zu setzen und auch so ein bisschen sich nicht die ganze Zeit sagen zu lassen, was einen interessiert, was einen nicht interessiert, sondern dass man irgendwie auch lernt, wieder sich selbst zu definieren aus dem Innen heraus. Doch nichtsdestotrotz ist es eben so, dass sobald wir die Augen aufmachen, ich bin im Studio und hier ist alles voll mit Technik, Lautsprechern, Headsets, Knöpfen, ja, alles ist blinkt und rot und irgendein Pegel. Und es ist ja auch irgendwie Teil unserer Alltagswelt, dass wir die Computertechnik nutzen. Es ist nicht nur Teil unserer Alltagswelt, sondern mittlerweile gibt es in der Wissenschaft auch sogenannte Supercomputer. Das heißt, es wird immer gigantischer. Es gibt Rechner mit sehr, sehr extrem starken Leistungskräften, sage ich jetzt mal. Die sind einfach extrem leistungsstark und können riesige Datenmengen verarbeiten. Das ist also nicht so, wie jetzt vielleicht unser Handy Daten verarbeitet, sondern das geht natürlich auch noch viel gigantischer. Und besonders eben in der Wissenschaft ist das ein sehr wichtiges Werkzeug, weil man eben versucht, große Datenmengen zu verarbeiten. Man versucht, mehrere Prozessoren gleichzeitig zu nutzen. Dadurch entsteht natürlich auch total viel Wärme und diese Supercomputer benötigen einfach sehr aufwendige Wasserkühlsysteme. Das ist jetzt sozusagen ein Forschungszentrum, wie zum Beispiel das in Jülich, das ist in Nordrhein-Westfalen. Dort steht der leistungsstärkste Rechner Europas. Der kann eine Trillionen Rechenoperationen pro Sekunde durchführen und verbraucht so viel Strom wie eine Kleinstadt, zum Beispiel Rüsselsheim. Für Wissenschaftler, die natürlich in dem Maße denken, größer, mehr und stärker, und ist das natürlich gigantisch, was da umgesetzt wird. Und auch dank dieser Wissenschaft, die natürlich in diesen großen Dimensionen denkt, hat dann am Ende der Otto-Normalverbraucher auch ein Smartphone heute in der Hand. Auch das Smartphone war quasi vor 20 Jahren, sage ich jetzt mal, eine riesengroße Erfindung. Und wenn man jetzt in diesem Bereich der Supercomputer und der Computertechnik sich befindet, merkt man eben auch, dass alle 10 Jahre ein Riesenschritt kommt und jede neue Generation entmachtet, in diesem Fall auch die alte. Und die Rechner, die wir vor 10 Jahren noch hatten, sind auch teilweise dann eigentlich eine Lachnummer. Das heißt, wer heute noch mit einem Atari irgendwie arbeitet und diese Kassetten, Disketten, die es damals gab, mit einem Speicherplatz von weiß ich nicht wie viel Kilobyte, das ist natürlich gar kein Vergleich zu den Gigabytes, die wir heute als Terabytes, als Speichermedium haben und die wir auch tatsächlich nutzen, auf die wir zugreifen, wenn wir Daten austauschen und auch irgendwie versuchen, ja, in Kontakt miteinander zu treten. Das ist also auch der Sinn der ganzen Forschung. Die Forschung ist schon viel, viel weiter. Und wenn man es heute irgendwie hört, ja, auch die KI war vor 20, 30 Jahren in der Wissenschaft eine Riesenerfindung. Und jetzt, 20, 30 Jahre später, ist sie auch bei uns angekommen in der Gesellschaft. Und die Wissenschaft ist einfach in ganz vielen Bereichen dem Otto-Normalverbraucher weit voraus. Und inwiefern wir das dann alles nutzen können in ein paar Jahren, darüber lässt sich dann wahrscheinlich streiten. Und am Ende des Tages nutzt doch wieder jeder sein Smartphone mehrmals am Tag und ist vielleicht doch auch froh, dass er eins in den Händen hält. Neben den Supercomputern gibt es mittlerweile

mittlerweile auch sogenannte Quantencomputer. Quantencomputer, das klingt ja eigentlich schon fantastisch. Und die Quantencomputer, die nutzen sogenannte Supraleiterelemente. In meinem Chemiestudium, das ich damals gemacht habe für das Lehramtsstudium, also im Rahmen des Lehramtsstudiums, sind mir auch die Supraleiter begegnet. Ich hatte eine Professorin in Darmstadt, die war Bohr-Professorin, die hat sich so in das Element Bohr verliebt und auch Bohr ist ein sogenannter Supraleiter, der allerdings jetzt nicht in der Computertechnik genutzt wird. Die Computertechnik, die nutzt Niob oder Niob-Titan. Und diese Supraleiter haben einfach diesen Vorteil, dass sie ohne Widerstand elektrischen Strom leiten. Das heißt, früher noch war es so, wenn ich natürlich einen Computer belastet habe mit sehr viel Daten, mit sehr viel, ja auch dafür eben sehr viel Strom generieren musste oder auch zur Verfügung stehen musste, ist natürlich logischerweise passiert, aber viel Strom ist, ist viel Hitze und die ganzen Systeme mussten mit sogenannten Kryostaten auf Temperatur nahe dem absoluten Nullpunkt heruntergekühlt werden. Der absolute Nullpunkt liegt bei 0 Kelvin und das entspricht eben minus 293 Grad Celsius. Und es ist eben so, dass wenn wir jetzt heute in diesem Zusammenhang mit Quantencomputern sprechen, ist es so, dass wir eben nicht diese Kryostaten brauchen, die irgendwelche Systeme herunterkühlen, sondern es werden quasi Materialien genutzt, die den elektrischen Strom leiten, aber dabei keine Wärmeeffekte erzeugen. Und dadurch entsteht eben auch weniger Energieverlust, beziehungsweise gar kein Energieverlust, weil eben das System sich nicht aufheizt. Und aufgrund dieses minimalen Energieverlustes, der quasi angestrebt wird, können dann natürlich auch Rechenoperationen viel schneller durchgeführt werden als im Vergleich zu herkömmlichen Computerchips, die auf einer Siliziumbasis aufgebaut sind. Die meisten Computerchips im Handy, in den Laptops, wo auch immer, basieren quasi auf Silizium und bei den Quantencomputern haben wir eben Niob oder Niob-Titan als Material. Ja, es ist spannend, weil auch die Quantencomputer jetzt auch im Vergleich zum normalen Computer auch auf einem unterschiedlichen System beruhen. Während wir also noch beim Computer, wie ich es vorhin erklärt habe, dieses binäre System haben, kann jetzt der Quantencomputer Folgendes. Der kann nicht an und aus, quasi 0 und 1, sondern der kann auch 0 und 1 gleichzeitig als Zustand annehmen. So wie man das vielleicht auch aus der Physik kennt mit dem Doppelspaltexperiment. Das heißt, ein Teilchen geht nicht erst durch den einen Spalt und dann im nächsten Durchgang geht ein Teilchen durch den zweiten Spalt, sondern in der Quantenwelt geht man gleichzeitig. Also das Teilchen geht durch den einen Spalt, aber auch durch den anderen. Und dadurch können eben viel mehr Zustände gleichzeitig vorherrschen. Und wenn dann Teilchen plötzlich, also Teilchen ist in der Küche, Teilchen ist aber auch im Wohnzimmer, Teilchen ist auch im Bad und Teilchen ist irgendwie überall. Es ist jetzt aber so, dass wir in der Wissenschaft erstmal nur von diesen zwei Zuständen ausgehen. Also wir können noch nicht sagen, dass wir jetzt fünf Zustände haben, aber zwei Zustände. Das heißt, Teilchen ist zeitgleich in Studio 1 und auch in Studio 2. Und dadurch, dass diese zwei Zustände gleichzeitig koexistieren, spricht man hier in der Wissenschaft, in der Quantenphysik, sage ich mal, von dieser Superposition. Und dadurch, dass eben zwei Zustände gleichzeitig berechnet werden können, kommt es eben zu einer sehr, sehr schnellen Lösung auf komplexe Probleme. So wie wenn man jetzt eben auf diesem im anderen Gedankengang, sozusagen auf unserer geistigen Ebene, kann man sich das ja natürlich schon vorstellen. Jemand wie Gott ist gleichzeitig bei dir, bei mir und hier und dort und er ist überall gleichzeitig. Und die Wissenschaft ist mittlerweile eben so weit, dass sie zwei Teilchen in zwei unterschiedlichen Räumen koexistent behandeln kann im Denken. Nicht nur im Denken, sondern auch im Experiment, genau. Ja, sehr spannend, die Quantentheorie, was da mittlerweile auch mit Experimenten versucht wird zu beweisen. Und der Mensch fragt ja ganz häufig nach dem Warum und wieso ist das so. Das beobachtet man ja häufig auch bei Kindern, wenn man mit Kindern arbeitet, dass Kinder auch so diesen natürlichen Drang haben, Sachen zu verstehen. Und die Wissenschaft ist eben so ein Weg der Vorgehensweise, um eben
Antworten auf Fragen zu finden. So laufen jetzt also bei den Quantencomputern mehrere Rechenwege gleichzeitig ab, wie bei einem Taschenrechner. Da läuft dann quasi alles gleichzeitig. Es wird nicht nur eine Aufgabe berechnet, sondern zwei Aufgaben gleichzeitig. Wofür brauchen wir das Ganze? Das ist natürlich alles auch noch Zukunftsmusik und man weiß auch gar nicht so recht, wofür man das alles irgendwann benötigt. Es gibt wahrscheinlich viele Ideen und auch wenn ich jetzt heute die Ideen und die Antworten darauf nicht kenne, kann man sich natürlich vorstellen, dass es um verschiedenste Simulationen geht. Es geht vielleicht auch in der Chemie so ein bisschen um die Molekülstruktur und um die Entwicklung von neuen Materialien. Und auf der anderen Seite kann man vielleicht auch Verschlüsselungsmethoden entwickeln, hochkomplexe, die natürlich dann auch auf irgendeine Art und Weise schützen können. Ich bin langsam am Ende der Sendung angekommen. Ich möchte noch den Ausblick geben. Und zwar habe ich ein Buch gelesen vor etwa 2 Jahren. Und darauf gehe ich gleich ein. Es geht mir jetzt nochmal darum, dass natürlich der Computer im Vergleich zu Menschen keine Moral hat. Und wenn ich jetzt nochmal zum Anfang zurückkomme, der Computer als Autoritätshoheit, ja, ob das wirklich so der Gang der Dinge ist, sollte man sich quasi selbst fragen. Weil während vielleicht ein Computer durch die KI gesteuert, durch einen Algorithmus vielleicht irgendwie zu dem Entschluss kommt, dass es hier sinnvoll ist, eine Atombombe abzuwerfen, kann vielleicht doch der Mensch durch seine ja, empathischen Entscheidungen doch zu einem anderen Schluss kommen. Und genau diese Empathie fehlt nämlich dem Computer. Und an dieser Stelle eben auch der Hinweis, dass Computer und Technik natürlich sehr rechenstark sind, aber eben auf der anderen Seite empathielos. Bevor ich jetzt zu dem Buch komme, was ich gelesen habe, gibt es nochmal einen schönen Track. Und ja, ich freue mich auf den letzten Teil. Bis gleich.

Ja, da bin ich wieder. Schön, letzter Teil. Ja, es ist natürlich jetzt so ein bisschen fraglich. Die Computertechnik erleichtert uns den Alltag. Jeder Mensch hat ein Gehirn und die Gehirnmasse kann natürlich auch trainiert werden. In Kindesaltern ist es ja so, dass Kinder eine extrem hohe Lernfähigkeit haben, weil wir da eben eine sehr hohe Anzahl an Synapsen haben im Gehirn, die bereit sind, sich zu verknüpfen. Und jetzt ist es natürlich so, wenn ich mir anschaue, was natürlich die Computer uns alles an Entscheidungen abnehmen, führt es ja natürlich auch dazu, wie so ein Muskel, das Gehirn wird weniger trainiert, es wird weniger eigenständig gedacht und dadurch verkümmert auch so ein bisschen die Gehirnmasse oder die Gehirnphysiologie. Es gibt mittlerweile viele Anhänger und Studien, die auch davon abraten, Kinder zu früh mit verschiedensten, Techniken vertraut zu machen. Und eben auch ein Buch, das ich vor 2 Jahren gelesen habe, das heißt Versteckte Köder von Heike Melzer mit dem Untertitel Die Macht der Belohnungsreize und wie wir uns davon befreien. Ein sehr, sehr gutes Buch vom Hansa Verlag erklärt einfach nochmal sehr schön, wie auch die Technik natürlich uns abhängig macht. Die heutige Generation, so hört man es auch immer wieder, wird teilweise ihrer Kindheit beraubt. Das ist jetzt sehr, sehr hart von mir ausgesprochen, aber ich selbst kenne es auch noch von mir. Ich war früher extrem viel draußen als Kind. Man hat sich gegenseitig abgeholt, bei der Nachbarin geklingelt, gefragt, wollen wir zusammen spielen? Es gab spontane Verabredungen, einfach weil man so aus dem Gefühl heraus so den Kontaktwunsch hatte. Und manchmal wusste man auch gar nicht, was man dann wirklich gemeinsam unternehmen wird, sondern man hat geklingelt. Wenn die Person Zeit hatte, ist man auf die Straße gegangen, hat dann spontan geschaut, worauf man Lust hatte. Ich war kreativ, aktiv und man hat immer irgendwie etwas Schönes gefunden. Wenn ich schaue, was heute so los ist, ist es ein bisschen anders. Man verabredet sich übers Handy. Es gibt immer eine klare Struktur. Häufig weiß man auch schon, was dann genau getan wird, wenn man sich trifft. Die Treffen finden häufig zu Hause statt und im besten Fall ist es dann auch noch bei Jugendlichen so, dass man auch noch gemeinsam dann die Zeit am Smartphone nutzt, um gemeinsam Spiele zu spielen und eben in dieser digitalen Welt abzutauchen. Ich bin froh, dass ich früher aufgewachsen bin, wo es eben schon Technik gab, aber diese Technik doch nicht so in meinem Spielalltag, enthalten war. Und der Appell geht auf jeden Fall auch wieder raus, ein bisschen spontaner zu sein und auch ein bisschen aus dem Bauchgefühl heraus vielleicht die eine oder andere Entscheidung zu treffen und weniger immer nach einem strikten Plan irgendwie vorzugehen, wenn es um die Kontaktaufnahme zumindest geht. Unser Gehirn unterliegt einer bestimmten Gehirnphysiologie. Wir haben also verschiedene Neuronen oder auch Nervenzellen, die eben über Synapsen miteinander verbunden sind. Und die Kommunikation dieser Nervenzellen erfolgt über Botenstoffe wie Dopamin, Serotonin und so weiter, weil eben durch diese unterschiedlichen Botenstoffe wird dann ein chemisches Signal ausgesendet im Körper und dann können auch eben Impulse übertragen werden. Während Kinder, die im dreidimensionalen Raum spielen, auf die Straße gehen, und in der Welt irgendwie was auch taktil anfassen, hat das Gehirn immer eine ganz gute Stimulierung. Wenn wir aber jetzt in der digitalen Welt unterwegs sind, übers Handy, hungert unser Gehirn aus, weil wir eben nicht mehr dieses Dreidimensionale haben. Und wie kriegt uns jetzt diese Technik? Über den Konsum von sozialen Medien wird Dopamin ausgeschüttet, weil die eben sehr stark emotionalisiert sind, die Inhalte. Und das ist dann teilweise auch vergleichbar mit einem Koffeinkick, mit Gaming, also Glücksspiel oder auch Zucker oder Shopping kann quasi genau das Gleiche auslösen, wie eben dieser versteckte Köder im Internet auf unserem Smartphone. Und das Gehirn lernt ja auch über diese Wiederholung der Belohnung und merkt sich dann irgendwann, ah ja, wenn ich da und da klicke, kriege ich Dopamin und so entwickelt sich dann nach und nach eben eine Abhängigkeit. Der Gehirnstoffwechsel gerät durcheinander, die Leistungsfähigkeit ist letztlich begrenzt und auch die Motivation schwindet. Und was tun wir jetzt? Ja, es gibt viele verschiedenste Sachen. Das Letzte, was ich an der Stelle sagen kann, bevor die Sendung jetzt auch schon langsam sich dem Ende neigt, ist, Meditation hilft, in Stille gehen hilft, dem Gehirn wieder Zeit geben, sich zu regenerieren, um eben auch wieder so diese eigenständige Dopaminausschüttung
Ausschüttung zu regeln. Das kann am Anfang sehr, sehr ungewohnt sein, weil man ja sich sehr lange auch auf dieses Werkzeug, Smartphone, Computer, Gaming und so weiter zurückberufen hat und man eben da eine sehr zuversichtliche Dopaminquelle hatte. Und der Weg daraus in Richtung gesundes Gehirn ist auf jeden Fall ein Weg, den jeder für sich selbst entscheiden muss, ob er ihn gehen möchte. Und in dem Rahmen gibt es auf jeden Fall viele unterschiedliche Techniken, die da auch angewandt werden können. Vielleicht kann ich auch mal in diesem Zusammenhang eine Sendung auch zum Thema Meditation anleiten. Ja, ich bin am Ende der Stunde angekommen, am Ende der Sendung angekommen. Ich bedanke mich bei dir, lieber Zuhörer, dass du treu zuhörst, hoffentlich von Anfang bis Ende. Und es kommt auch bald schon wieder eine neue Folge. Ich wünsche dir einen wunderschönen Nachmittag und vielleicht kannst du dir einfach mal mitnehmen, hin und wieder auch bewusst dich von der Technik zu verabschieden, auf deine Herzensstimme zu hören, auf dein Bauchgefühl zu hören und vielleicht einfach mal so in den Tatendrang zu kommen, ganz frei von dem Einfluss der Technik, die Stunde für Stunde versucht, dir irgendwelche Märchen zu erzählen. In diesem Sinne, bis ganz bald und ein paar Sekunden habe ich noch für den letzten Track.

0: 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Zum Liedtext von Udo Lindenberg. Wir haben auch gerade so ein herbes männliches Lied gehört. Passt ja auch, wir sind ja die Männersendung, Männerwelten. Mit
1: Jörg Wilhelm
0: und Hartmut Krause. Und wer zum ersten Mal diese Sendung hört, was wir natürlich nicht verstehen können, weil es diese Sendung ja schon seit Januar gibt, Jörg Wilhelm ist der Gemeindepädagoge des evangelischen Dekanats.
1: Groß Gerau Rüsselsheim.
0: Genau, das müssen wir erwähnen. Und wir sind immer noch beim Thema. Also ich bin ja schon immer aufgefallen, dass ich nicht der Schnellste bin. Und wir haben auch tatsächlich in der Juni-Ausgabe unser Thema nicht ganz geschafft. Deshalb müssen wir es jetzt fortsetzen, also quasi nachsitzen. Es geht um das Schwulsein. Und der Jörg, der hat mir einen Comic mitgebracht. Also erstmal, ich lese sehr gerne Comics und ich finde ja faszinierend, was es alles als Comic gibt. Der bewegte Mann als Comic. Cool ist das denn? Der bewegte Mann als Comic. Ja. Wie cool ist das denn, Herr Wilhelm?
1: Sehr cool.
0: Sehr cool.
1: So, was der Autor ist auch sehr cool.
0: Also jetzt muss ich mal fragen, also es gibt ja, nochmal für alle erklärt diesen, also erstmal den Roman, den eigentlichen, die Verfilmung, der bewegte Mann. Jetzt darfst du für alle, die zwei Leute, die wie ich diesen Film nicht gesehen haben, nochmal eine kurze Inhaltsbeschreibung geben.
1: Aber auch nur eine ganz kurze. Also es geht im Prinzip um einen stockkonservativen, also konservativ nicht unbedingt, aber stockheterosexuellen Mann, nämlich Til Schweiger, der diesen bewegten Mann spielt. Seine Freundin ist die Katja Riemann in dem Film. Und der Film orientiert sich sehr nah auch an den Comicbüchern von Ralf König. Das war so, mit dem Buch ist er wirklich ziemlich bekannt geworden, nachdem er vorher nur in der queeren Szene, ich muss meine Wortwahl ein bisschen korrigieren, ich sage immer falsche Worte, ich muss queer sagen, nicht quer. Also in der queeren Szene tätig war, vor allem in der schwulen Szene in Köln und in der Umgebung halt.
0: Querdenker und queer ist was anderes.
1: Ne? Ja, aber
0: da müssen wir aufpassen, Herr Wilhelm.
1: Ich komme aus Norddeutschland, da sage ich auch Rentier und das heißt ja auch nicht Rentier, aber okay. Also queere Szene, schwule Szene in Köln, also sehr eine klare große Subszene gewesen. Da war er schon lange davor Comicautor, berühmt durch seine Figuren mit der Knollennase. Ganz klar Schwulen-Comics gewesen halt, die auch teilweise sehr deftig ausgefallen sind. Und der bewegte Mann war sozusagen eins der, oder das erste große Buch, was er geschrieben hat. Und wie gesagt, es geht um einen Mann, der Probleme hat, weil er fremdgegangen ist, seine Freundin erwischt hat und dann musste er ausziehen und landet dann halt bei einer Therapiegruppe, wie auch immer halt, bei einem schwulen Pärchen. Das Pärchen war eigentlich nicht schwul, aber die Männer waren allesamt schwul, in die Gruppe, in die da reingeraten wird. Und die Kurzfassung ist, die Schwulen nehmen ihn auf und versuchen dann natürlich ihn zu verführen, was dann überhaupt noch nicht klappt und er die ganze Zeit eigentlich noch nicht so richtig gerafft hat, was da eigentlich abgeht
0: Die wissen schon eigentlich, dass er nicht schwul ist.
1: Das wissen sie ja.
0: Und trotzdem.
1: Aber sie begeistert davon ihn.
0: Weil das war schon immer so ein bisschen meine Frage. Wie erkennt ein schwuler Mann, dass ein anderer Mann auch schwul ist? Ich meine, das könnte ja peinlich sein, du lernst als schwulen Mann jemanden kennen, den findest du irgendwie ganz süß, aber der ist eben nicht offen für Männer, ne?
1: Das ist ein Problem, den Punkt habe ich für nachher noch, weil auch die Frage ist, wie erkennt eine Frau einen schwulen Mann oder ein schwuler Mann eine Frau, die nicht lesbisch ist?
0: Also bei einer Frau würde ich jetzt mal mutmaßen, man hat ja so dieses Vorurteil, dass schwule Männer die besseren Frauensteher sind.
1: Ja, wie gesagt, das Stichwort haben wir nachher nochmal, weil ich habe auch eine Freundin dazu befragt, wie die das so sieht.
0: Wir machen es einfach nur spannend, ja.
1: Genau, wir machen es jetzt nochmal spannend. Das kommt auf alle Fälle nachher aber auch nochmal als Thema. Wie gesagt, bei dem Buch geht es halt darum, dass er in die Szene reingerät und da gibt es alle möglichen Verwicklungen. Seine Freundin glaubt dann irgendwann, weil sie ihn wieder zurückhaben will, dass er jetzt auch schwul geworden ist, weil dann hat sie ihn im Kleiderschrank gefunden und der Norbert, bei dem er eingezogen ist, war da völlig verwirrt. Das ist ein ganz lieber, netter Kerl halt.
0: Also ich glaube, ich muss mir das mal anschauen, das ist ja bestimmt irgendwo auf dem Streamdienst, ne?
1: Genau, und dann irgendwann kam dann halt auch raus, dass er halt bei irgendeiner Party zu viel Drogen gekriegt hat oder spezielle Drogen gekriegt und dann so ziemlich halbnackt in einer absolut verrenkten Position Position auf dem Tisch gesessen hat, und da war die Freundin ganz geschockt.
2: Deshalb sieht man auch dieses Foto da, ne?
1: Genau, und das hat Til Schweiger in dem Film auch ganz gut hingekriegt. Ein nackter Mann auf dem Tisch, der dann eigentlich nur noch gefehlt hat, dass er wie eine Hände dann rumgackert.
2: Gut, und dann hat er irgendwann realisiert, was passiert ist, oder?
1: Er hat es dann irgendwann realisiert und er ist dann auch letztendlich zusammen mit seiner Freundin zusammengekommen, weil sie halt schwanger war. Und dann haben sie halt sich wieder versöhnt. Der zweite Teil, Pretty Baby, geht es dann halt darum, dass die dann halt sozusagen in dieser Schwangerschaftszone war und die ganze schwule Gruppe dann halt natürlich mitgewirkt hat und dann letztlich auch alle möglichen im Krankenhaus waren. Dann gab es wieder Zoff und zwischendurch gab es dann aber auch immer wieder mal diese Querverweise auf die schwule Szene, auf Marianne Rosenberg, auf Drag Queens und alles drum und dran. Also halt tolle Comics. Damals sehr bekannt, sehr berühmt gewesen als Comic und ein Bekannter hatte mal zum Geburtstag gleich mal 5 Exemplare geschenkt bekommen, unabgesprochen halt von dem Buch, weil das damals so absolut in war.
2: Jetzt sind wir ja im Jahr 2026, wo man sich dann so fragt, warum müssen wir eigentlich noch über Sachen reden, die eigentlich normal sein sollten?
1: Eigentlich
2: normal. Ja, wir hatten auch, glaube ich, also das ist auch zum Beispiel, was ich nie so richtig einordnen kann. Mhm. Es war, glaube ich, jetzt vor ein paar Tagen in Köln, der Christopher Street Day.
1: Ja.
2: Aber der scheint ja nie an einem einheitlichen Datum zu sein. Ne? Jeder feiert den, wann er will, oder?
1: Der ursprüngliche Christopher Street Day hatte einen ganz klaren, festen Termin. Und das war der, wo ist mein Kalender?
2: Also liebe Leute zu Hause, das haben wir jetzt alles nicht abgesprochen, deshalb. Aber der Herr Wilhelm, der hat hier 1000 Blätter und findet sich auch zurecht.
1: Der 28. Juni wäre der klassische Christopher Street Day, weil der 28. Juni 1969 war der Aufstand in diesem schwulen bzw. queeren Café in New York, und wo die Person, die dort war, also schwule Lesben, Trans und alle Gruppen, die dort halt tätig waren, damals ziemlich illegal waren in Amerika und wo es regelmäßig Polizeirazzien gab. Und an diesen 28.06.69 haben sie sich gewehrt. Und zwar über Tage hinweg. Das war der Beginn der modernen queeren Szene in der Welt, also weltweit. Da hat sich dann ja auch die Regenbogenflagge rausentwickelt, damals noch der rosa Winkel als Symbole und ein Jahr später der erste CSD.
2: Jetzt muss ich mal ganz kurz dazwischen was fragen. Ich war letztens mit Nachbarn Kaffee trinken bei einem Café, wo man, wenn man draußen sitzt, direkt auf das Haus der Kirche Katharina von Bora guckt. Mhm. Und auf einmal haben wir da eine Art Regenbogenflagge entdeckt mit einem Kreis. Mhm. Und du arbeitest ja in der Nähe. Kannst du mir was über diese Flagge erzählen, über diese Fahne?
1: Also diese Flagge, die da hängt, ist quasi die Erweiterung der klassischen Regenbogenflagge, die ja verschiedene Farben drin hatte. Und mittlerweile heißt der ganze Konstrukt LGBTQ mit noch ein paar anderen Zusätzen plus und Unterstrichen, alles drum und dran. Und diese Flagge repräsentiert diese ganzen Gruppen, nicht nur diese LGBTQ, die es früher mal gab. Deswegen hängt die dort auch, weil es geht um Vielfalt. Und diese Vielfalt soll durch diese Flagge ausgedrückt werden.
2: Jetzt ist das etwas, was die Evangelische Landeskirche, das Dekanat im Groß-Gerau-Rüsselsheim mitträgt. Mhm. Aber das ist ja nicht in allen Kirchengemeinden so.
1: Einige Kirchengemeinden werden sie sicherlich nicht aufhängen. Andere, die werden das natürlich mitmachen. Die EKHN als Ganzes, die steht dahinter. Die EKKW, also die andere hessische Landeskirche, im Großen und Ganzen auch. Es gibt aber in ländlichen Bereichen durchaus Widerstände und Widersprüche dagegen. Aber die gesamte Richtung der Kirche geht in diese Richtung, halt sagen, wir sind eine vielfältige Kirche, wir wollen eine vielfältige Gesellschaft und alle Menschen in dieser Gesellschaft sind natürlich Gottes Geschöpfe und als solches auch zu respektieren.
2: Das heißt, ist da einfach auch so in den letzten Jahren ein Umdenken entstanden, dass man einfach auch gesehen hat, dass man vielleicht so ein bisschen auch klar gemacht hat, ist immer so die Frage, die man sich als Christ stellen kann, darf, wie würde Jesus reagieren?
1: Ja.
2: Ne, wie würde Jesus jetzt reagieren, wenn er in dieser Zeit wäre? Würde er Menschen ausgrenzen, die nicht in die Norm passen? Oder würde er mit ihnen sein? Mhm. Und mein Verdacht ist, so wie ich das Neue Testament auffasse, er wäre mit ihnen.
1: Ja. Also das ist auch meine Überzeugung. Von ihm sind keine Worte zu Schwulen überliefert, weil den Begriff gab es damals noch nicht. Homosexualität als Begriff übrigens auch noch nicht. Der kam nämlich erst Mitte des 19. Jahrhunderts auf. Damals wurde das anders bezeichnet, mit verschiedenen Worten, sodomistisch oder Sodomie und ähnliche Sachen. Fakt ist aber, er hat von der Nächstenliebe geredet und er hat alle Menschen mit einbegriffen. Und der Papst hat jetzt nochmal zu Recht ja auch den J.D. Vance kritisiert, seines Zeichens ein gewisser US-Politiker, der gemeinte, man müsste das Neue Testament, weil das ja von Linken und Kommunisten völlig falsch ausgelegt ist, neu übersetzen und neu fassen. Das heißt, Nächstenliebe aus Sicht seiner Sicht, was Jesus gemeint hat, ist zuerst mal die Familie, dann der größere Umkreis und zum Schluss dann irgendwann mal alle anderen Gruppen.
2: Und der Papst hat und wahrscheinlich müsste in der Bibel stehen, America first.
1: So müsste ungefähr sinngemäß da drin stehen, weil das ist ja Gottes gelobtes Land.
2: Ja, aber das, wo wir jetzt gerade mal Abschweifer sind bei Amerika, ne, das ist ja das Verständnis zumindest der Trump-Regierung. Ja. Amerika ist quasi so eine Art auserwähltes Volk Gottes. Ne?
1: Genau. Das ist die Politik der Magerbewegung und der Papst hat ganz klar gesagt, nö, ist nicht. Im Neuen Testament ist klar und eindeutig, Jesus war die Nächstenliebe und er hat alle Menschen einbezogen. Dass die US-Amerikaner da teilweise völligen Bullshit betreiben mittlerweile, sieht man halt dann, was in Texas jetzt gemacht worden ist. In Texas wird jetzt die Bibel als Lektüre vorgeschrieben, gesetzlich vorgeschrieben. In einem Staat, der laizistisch ist, das heißt auch muslimische Kinder, katholische Kinder, wer auch immer oder Kinder, die gar keinen Glauben haben, müssen jetzt die Bibel dort lesen und lernen. Auch das zeigt mittlerweile, in welche Richtung eigentlich Amerika tendiert. Aber wir wollen ja gar nicht so weit wegschweifen.
2: Genau, genau. Wir sind bei einem anderen Thema.
1: Genau.
2: Wir sind da nur so ein bisschen hängen geblieben.
1: Genau. Aber ich komme zu diesem Thema mal jetzt halt wieder zurück nach Deutschland, nämlich über eine Vorsitzende einer etwas größeren Partei in Deutschland. Nämlich
2: du willst jetzt den Namen AfD nicht sagen, oder?
1: Nein, das hast du jetzt gesagt. Ich hätte jetzt gesagt, die Frau Weidel, die ja ihres Zeichens halt sich nicht als lesbisch und auch nicht als queer bezeichnet.
2: Aber homosexuell
1: auch noch nicht in den Mund genommen hat, aber mit einer Frau zusammenlebt und gemeinsam Kinder aufzieht.
2: Oder nicht nur zusammen, sie sind ja verheiratet.
1: Die sind sogar. Und sie hat ja tatsächlich allen Ernstes beim Parteitag gesagt, wir leben mittlerweile in einer ganz anderen Realität. Wenn Sie mich persönlich fragen, meine Kinder haben die beste Erziehung, die besten Voraussetzungen. Das Fazit von ihr wäre demnach, gleichgeschlechtliche Beziehungen sind gleichwertig zu behandeln. Und das in einer Partei, in deren Grundsatzprogramm drinsteht, eine Familie besteht aus Vater, Mutter, Kinder.
2: Jetzt kann man ja sagen, okay, in der Gesellschaft müssen sich Menschen bewegen. Also wenn wir jetzt einfach mal gucken, wo waren wir in den 50er Jahren? Wo sind wir heute? Da haben wir uns in vielen Bereichen ja weiterentwickelt. Mhm. Da haben sich auch die Parteien weiterentwickelt. Ne? Und jetzt sage ich mal so ganz spitz, vielleicht schafft es ja auch eine populistische Partei, die so ein bisschen auf dem Stand von gestern ist, vielleicht sich auch in dem Punkt weiterzuentwickeln, weil sie einfach die Realität wahrnehmen. Weil du kannst das Rad nicht zurückdrehen. Also jetzt mal ganz im Ernst, also da kommt vielleicht eine Partei an die Macht und die sagt dann, wir drehen alles zurück. Das würde ja gar nicht funktionieren.
1: Also sie werden es versuchen. Auch wenn es war jetzt, letzte Woche habe ich im Bundestag einen AfD-Abgeordneten gesehen, der auch sagt, er lebt in einer homosexuellen Beziehung. Er hat das Wort schwul auch nicht im Mund genommen und queer auch nicht, weil das sind ja ideologische Kampfbegriffe für ihn. Aber er lebt in einer homosexuellen Beziehung und ist darin glücklich, will auch gar keine Ehe für alle haben. Das heißt, der müsste sich dann ja auch zweimal überlegen, was er dann als nächstes tut. Also es gibt durchaus ein paar Leute, die das wollen. Also ein bisschen liberaler zu sein halt. Die generelle Richtung der Partei und der allermeisten Anhänger ist eine ganz andere Richtung. Und ob die damit durchkommen, das Programm in dem Punkt zu ändern, kann sie gerne probieren. Ich bin da momentan eher skeptisch.
2: Gut, aber da ist jetzt eine Vorsitzende mit, glaube ich, 90% gewählt worden. Mhm. Also es macht sie ja relativ stark. Mhm. Mir ist jetzt gerade was eingefallen. Ich weiß gar nicht, wie lange das her ist. Lass das mal so 1-2 Jahre her sein. Da gab es in der ARD eine spontane Programmänderung. Oder andersrum, es war keine Programmänderung, das war geplant. Aber es wurde eine Sendung gezeigt, die in keinem Programmheft stand, sondern die tagesaktuell dann mitgeteilt wurde. Und zwar ging es um Priester von der katholischen Kirche und Mitarbeiterinnen und Mitarbeiter der katholischen Kirche, die sich geoutet haben. Mhm. Und es hatte ja Gründe, dass dieser Beitrag quasi spontan ausgestrahlt wurde. Und es war natürlich auch mutig von denen, weil die haben ja viel riskiert.
1: Mhm. Stimmt. Also ich hatte damals, nachdem das dieser Beitrag war, und diese war ja ein Riesenwirbel damals, es gab ja auch drüben im Haus der Kirche eine Ausstellung dazu, von katholischer Seite, aber mit Unterstützung von Schwulen und Lesben aus der katholischen und evangelischen Kirche. Und die Ausstellung hat halt auch gezeigt, wie die Parteien oder wie Kirchen im Prinzip nach wie vor Schwule und Lesben halt diskriminieren und halt auch unterdrücken in den Punkten, in sehr vielen Hinsicht, auch bis hin zur Kündigung oder Totschweigen halten. Es war eine hochinteressante Ausstellung und da gab es dann halt auch die Frage, ob man denn überhaupt als evangelische Kirche sozusagen sowas ganz klar machen kann. Wobei die Ausstellung war zwar schwerpunktmäßig katholisch orientiert, aber ich habe sehr viele Beispiele noch dazu gebracht, ergänzt aus evangelischer Sicht, weil wir oder gerade die evangelischen Bereiche sind auch nicht viel besser. Aber ich habe vor langer Zeit noch Gemeindepädagoge in einer anderen Kirchengemeinde war, hatte ich eine Veranstaltung gehabt, auch zu dem Thema Homosexualität in der Kirche. Das war kurz 1998, 99 um die Ecke herum. Ich hatte einen Referenten aus Hannover gehabt und der durfte damals nicht mehr arbeiten, weil er sich als schwul geoutet hat. Wir sind jetzt knapp 25 Jahre später, also ein Vierteljahrhundert später. Wir haben heute in der Kirche, in der evangelischen Kirche, zumindest kein Problem mehr damit und akzeptieren schwule Männer, lesbische Frauen und andere Personen ganz Gleichberechtigung, Gleichwertigkeit wie alle anderen auch. Aber damals war das noch gar nicht der Fall und das ist nur ein Vierteljahrhundert her. Ne?
2: Jetzt nochmal zur Ausstellung. Also jetzt versuchen wir das mal bildhaft zu machen. Wie kann ich mir eine Ausstellung vorstellen, wo es darum geht, dass die katholische Kirche Menschen diskriminiert oder das andersrum vielleicht ausgedrückt, dass Menschen sich nicht öffnen können, wie sie sind, weil sie sonst keine Rolle mehr in der katholischen Kirche spielen können.
1: Sie können ihre Arbeitsplätze verlieren.
2: Ja, aber wie kann man sich die
1: vorstellen? Doch, es waren konkrete Beispiele von Personen, die sich dazu bereit erklärt haben, mit ihren Köpfen, mit ihrem Lebenslauf, symbolisch das darzustellen. Genauso wie diese, ich glaube, 100 oder 150 katholischen Leute, die das gewesen sind, das auch gemacht haben mit ihren Köpfen, mit ihren Namen. Sonst wäre das letztendlich unter den Tisch gekehrt worden. Du brauchst es konkret, die Personen halt, die sich da dargestellt haben, damit man eine Identifikation damit kriegt.
2: Und weiß man, ob es nach dieser Ausstrahlung des ARD-Beitrags Konsequenzen hatte? Sind da wirklich welche dann gefeuert worden? Ist das irgendwie öffentlich geworden?
1: Soweit ich weiß, gab es ein paar Konsequenzen. Aber bei der Masse musste die katholische Kirche dann letztendlich einräumen, die können jetzt nicht gegen alle massiv vorgehen, weil es waren einfach zu viele und auch zu viele berühmte Leute dabei.
2: Wir machen Musik. Das kommt immer gut, oder?
1: Ja.
2: Nein, wir haben jetzt sehr viel geredet.
1: Ja.
2: Und jetzt wollen wir uns alle ein bisschen erholen, machen Musik und dann geht's weiter mit den Männerwelten.
1: Ja.
2: Wo sich heute nochmal alles um das Thema Schwulsein dreht.
1: Um schwule Menschen.
2: Um schwule Menschen.
1: Ja.

0: Ein sehr schönes Lied, aber eigentlich passt es nicht zum Thema. Aber das
1: Nein.
0: ist das schon mal passiert in der Schule, Thema verfehlt und dann war die Note schlecht?
1: Ist mir schon mal passiert in der Schule. Ist auch schon lange, lange her.
0: Ist ja schon ein bisschen länger her. Ihr Lieben, die ihr jetzt vielleicht erst eingeschaltet habt, wir sind bei den Männerwelten. Es geht um das Thema Schwulsein. Und wo wir jetzt gerade bei Schule sind, ich habe auch einen Sohn zu Hause, manchmal provoziert er so gern.
1: Ne? Der Sohn?
0: Ja, ja, 13. Und da hat er gemeint, du Papa, was würdest du machen, wenn ich schwul bin? Ne? Ich sage, wenn du dann glücklich bist, bin ich auch glücklich.
1: Das war die Gute draus, Antwort. Ne?
0: Ja.
1: Und was sagt er darauf?
0: Ja, dann war er ruhig. Ne?
1: Dann war er ruhig.
0: Hat er gemerkt, er kann mich nicht provozieren. Ne?
1: Okay. Das ist schon mal eine gute Einrichtung.
0: Wobei heutzutage. Ich nicht weiß, ob der mit 13 weiß, was das bedeutet. Ne? Aber gut.
1: Ja, also von der Biologie her weiß man das schon mitunter. Eventuell so mit 3-4 Jahren fängt das so langsam an, diese Ausprägungen. Bis das natürlich sich äußert, richtig äußert, dauert es noch ein Weilchen halt. Das ist klar, weil da kommen Hormone dazu und alles drum und dran. Aber so erste Anzeichen könnte man theoretisch schon mit 3-4 Jahren feststellen. Kann man aber ein großes Fragezeichen noch ein Stück weit hintermachen, weil das ist immer alles noch sehr flexibel.
0: Wobei es ja auch Menschen gibt, ich weiß nicht, ob wir das letztes Mal schon besprochen haben. Zumindest habe ich das irgendwo mal mitbekommen. Menschen, die teilweise erst im Erwachsenenalter oder schon im fortgeschrittenen Alter merken, dass sie sich ja auch für das eigene Geschlecht interessieren.
1: Also sich das bewusst machen, das hatten wir beim letzten Mal ein Stück weit angerissen gehabt, weil es sehr viele Schwule, aber auch Lesben und Bisexuelle gibt, die sehr stark depressiv sind und von denen sehr viele schon mal Suizidversuche gemacht haben als eine der Folgen, weil das Problem ist, sie wachsen in einer Gesellschaft auf, die nach wie vor in vielen Bereichen intolerant sind. Ich habe ein paar Zahlen dazu. Im Jahr 2000 bezeichneten sich 1,3% der in Deutschland befragten Menschen, das war eine repräsentative Befragung, als schwul. 0,6% als lesbisch. Hinzu kamen 2,8%, die sich als bisexuell einstuften. 2016 bezeichneten sich schon 7,4% als zugehörig LGBT-Spektrum und 2024 waren 12% der Bevölkerung homosexuell, bisexuell oder ähnliches. Also die Zahlen nehmen scheinbar zu. Das heißt aber nicht, dass die Bevölkerung immer schwuler und lesbischer wird, sondern die Menschen stehen einfach dazu und äußern sich halt, dass sie das sind und stehen auch zu ihren Gefühlen. Früher war das tatsächlich nicht der Fall. Dann gab es sehr viele Männer, die geheiratet haben, Kinder gekriegt haben, weil das eine schließt das andere ja überhaupt nicht aus, tolle Ehen geführt haben mit den Frauen, aber denen hat immer etwas gefehlt, weil sie sich einfach nicht zu ihrer eigenen sexuellen Identität berufen konnten. Das war natürlich ein Riesenproblem. Das gleiche galt auch für viele Frauen, bei denen ist es aber nicht ganz so tragisch gewesen, sondern das Problem waren immer die Männer und ihre Rollen dabei, mit diesem ganzen Drumherum, was da zusammengehört. Ich habe zwei kleine Schmankerls, jetzt, also das haben wir letztes Mal auch ein bisschen angerissen, die Farbe rosa steht ja heutzutage für Frauen, beziehungsweise für schwule Männer. Und das hellzarte Blau für Jungs. Babykleidung zum Beispiel, kennst du ja auch. Und 1897 gab es die erste Fußballmannschaft von Juventus Turin, die komplett in rosa aufgetreten ist als Fußballmannschaft, weil rosa die Farbe schlechthin für Männer war. Es gibt ein Zitat von einer Frauenzeitschrift aus den USA, die das nochmal genau beschreibt, aus dem Jahr 1918. Die allgemein akzeptierte Regel ist rosa für Jungen und blau für die Mädchen. Der Grund dafür ist, dass rosa als eine entschlossenere und kräftigere Farbe besser zu Jungs passt, während blau, weil es delikater und anmutiger ist, bei Mädchen hübscher aussieht. Also soweit mal zum Thema rosa und zart blau, weil es hat sich nämlich dann massiv umgedreht, woran die Nazis leider nicht ganz unschuldig waren mit ihren rosa Winkeln. Und spätestens aber seit eine gewisse Barbie zur Welt gebracht worden ist, die nämlich in knallpinken Verkaufssachen eingepackt war, gilt rosa als Farbe der Mädchen und zart blau als die Farbe der Jungs. Also eine komplette Umkehrung der Farben für den Rollenverständnis heraus. Ist eine interessante Sache, wenn man sich damit einfach mal beschäftigt. Also an der Farbe kann man Schwule nicht erkennen. Schwule kann man auch nicht an bestimmten Verhaltensweisen erkennen, wie manche Leute das gerne glauben, weil das sind nämlich schlicht und einfach alles Klischees. Kennst du doch bestimmt auch die Klischees, ne?
0: Ja, also man sagt mal so das Weiche und dann so irgendwie so Hallo, so diese Sprache, ne? Mhm. Und kann sich eigentlich ein schwulen Mann mit einer tiefen männlichen Stimme gar nicht so vorstellen, ne?
1: Genau, also das kommt mit in diese Klischees rein und das hängt aber sehr stark natürlich mit den Klischees zu den Rollenverständnissen zusammen, wie ein Mann sein muss und wie eine Frau sein muss. Und dann ist natürlich klar, da die Männer ja, die Schwulen, von vielen als nicht richtige Männer angesehen werden, was natürlich völliger Humbug und Blödsinn ist, dann müssen die natürlich irgendwo in diese Richtung von Frauen tendieren, also quasi verkappte Frauen sein. Und dann sind sie halt zum Beispiel, ja, die benehmen sich ja eher wie Frauen, sind dann besonders modebewusst, weil ja Frauen sind auch alle modusbewusst, benehmen sich weibisch oder tuntig halt als Männer, als schwule Männer, was sie allermeistens auch nicht sind. Und man erkennt sie daran, dass sie eher feminine Körper haben. Dann müsste man so ein paar exemplarische schwule Männer mal anschauen, was die an denen feminin ist. Da würde man sich wahrscheinlich wundern. Sie halten den kleinen Finger beim Trinken ab, gespreizt und so weiter und so fort.
0: Ach, Zeit, das mache ich auch. Also.
1: Ja, also es ist ziemlich absoluter Blödsinn. Mhm. Schwule Männer sind auch nicht affektiv und ähnliches. Was es durchaus gibt, und das ist auch eine Folge der selbstbewussten schwulen und queeren Bewegung, man spielt mit diesen Eigenschaften. Genauso wie man das Wort schwul, was ja ein Schimpfwort war ursprünglich, für sich positiv dann übernommen hat als Begriff. Man spielt mit diesen Eigenschaften, deswegen der Drag Queens zum Beispiel, man spielt bewusst die Rolle einer Frau, man bewusst, Anführungsstrichen, tuntig, aber das ist nichts, was biologisch bedingt ist und daran erkennt man nicht wirklich einen schwulen Mann. Ein schwuler Mann, der sagt, ja, ich bin schwul und gut so, fertig. Dem wirst du das so nicht ansehen, ne? Und das ist etwas, was natürlich aber auch bei vielen Frauen dann rüberkommt, weil auch Frauen erkennen schwule Männer erstmal so nicht. Aber das Interessante ist, wie Frauen sich äußern, wenn sie schwule Männer kennenlernen.
0: Das erfahren wir gleich nach dem nächsten Lied, das wir nämlich jetzt einspielen müssen, weil wir dem Jürgen aufmachen, der gleich Tacheles macht.

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1: Willem hat mich gelobt, dass das Lied mal wieder passend war.
2: Jo.
1: Aber ich habe dann schon wieder meine Vorurteile. Aber wir wissen wahrscheinlich beide nicht, ob es stimmt. Ich könnte mir vorstellen, dass das wahrscheinlich eine Zeit lang nicht im Bayerischen Rundfunk gespielt wurde, oder?
2: Ich weiß nicht, ob es überhaupt gespielt wurde im Bayerischen Rundfunk. Es gab Radiosender, die haben das Lied in der Tat nicht gespielt, selbst angeblich liberale Sender wie der SWR 3 nicht.
1: Ehrlich?
2: Ja.
1: Jetzt falle ich aber irgendwie vom Glauben ab.
2: Ja, ich bin auch vom Glauben abgefallen, weil das war damals mein Hauptsender, den ich immer angehört habe. Und dann habe ich dann mitgekriegt, die spielen das Lied einfach nicht und habe dann mal nachgefragt. Nee, sie wollen es nicht halt spielen.
1: Es ist ja ein Teil drin, der ist nicht jugendfrei, ne? Vinzenz kriegt keinen hoch, wenn er mich...
2: Ja. Dass es jetzt nicht jugendfrei ist, da kann man jetzt drüber streiten, aber...
1: Das hätte man ja verpixeln können. Nein, aber...
2: Im Lied, genau.
1: Nein, aber das zeigt ja so ein bisschen auf, auch dieses Lied, was natürlich auch das ausmacht, das Gefühl zu haben, ich bin irgendwie nicht richtig.
2: Mhm.
1: Ne? Weil ja die Gesellschaft mir vielleicht, also mein Umfeld, wenn ich Pech habe, mir das Gefühl gibt, dass was du fühlst, ist falsch.
2: Mhm, genau. Das ist weit verbreitet. Ich habe ja vorhin das Stichwort mit den Depressionen, Suizidgedanken und anderen Sachen auch genannt. Und das sind nicht die einzigen Begleiterscheinungen sozusagen von diesen, dass man in der Gesellschaft sich nicht so offen zeigen kann, wie man es eigentlich sein möchte halt. Es ist weit verbreitet, nicht nur in Westdeutschland, sondern erst vor allem ja auch in Ostdeutschland mittlerweile. Und die Kriminalzahlen, also die polizeilichen Zahlen dazu, die geben ein ziemlich klares, eindeutiges Bild. Weil die Gewalt und die Hasskriminalität, vor allem auch gegen Schwule, weniger gegen Lesben, aber hauptsächlich gegen Schwule, massiv zunimmt seit Jahren. Und ein Großteil der CSDs, also Christopher D. Days in Ostdeutschland, von Rechtsradikalen immer wieder angegriffen werden, mit teilweise auch Beleidigungen wie Schwule ins Gas und so Sachen halt. Das ist eine Tendenz, die nimmt weiter zu. Und zu befürchten ist, dass halt das nicht enden wird so schnell halt. Also die Bewegung selber, die Schwulbewegung, die machen natürlich auch Gegenaktionen und sagen halt, wir stehen dazu, wir sind Zweite, wir machen die CSD dort vor Ort. Aber in diesem Umfeld muss man schon sehr viel Mut und Durchhaltevermögen haben, um das wirklich durchzuziehen.
1: Jetzt stelle ich dir mal eine Frage, die kannst du ja gar nicht beantworten, aber mich würde es mal interessieren, wieso ist es falsch, bunt zu sein?
2: Bunt zu sein?
1: Ja. Nee, ich meine, hast du eine Erklärung der Gegner, warum die so denken?
2: Macht das ihr
1: Weltbild kaputt? Oder?
2: Es macht deren Weltbild kaputt, weil die haben ein ganz klares, eindimensionales Weltbild. Das ist relativ klar zu beschreiben. Das ist diese toxische Maskulinität, also ein Männerbild, was alle anderen Männer und Frauen und Geschöpfe unterdrückt und nur die Anführungsstrichen richtigen Männer sozusagen nach oben hält und die dann natürlich das Sagen haben, die alles andere kontrollieren. Und jede Abweichung von diesen Land ist eine Gefährdung dieses Weltbildes. Vielleicht sind sie selber schwul, kann auch sein, nur so, dass sie halt diese Homophobie dann natürlich entwickeln, um sich dann halt zu zeigen, ich bin ja ein richtiger Mann. Aber die Ideologie, die dahinter steht, ist ganz klar, Schwule sind keine richtigen Männer und haben dementsprechend auch weniger Rechte als alle anderen auch. Und deswegen darf man so auch schon mal klatschen gehen.
1: Jetzt haben wir ja so ein bisschen die Erfahrung gemacht, lesbische Frauen, das ist nicht so schlimm wie schwule Männer in der Gesellschaft. Woran liegt das denn schon wieder?
2: Das hängt tatsächlich auch mit diesem Weltbild zusammen. Es ist ein Mann, der einen Mann liebt.

0: Das war in Deutschland zumal dank des 175er schon per se strafbar. Der 175er, dieser Schwulenparagraf, galt nicht für Frauen.
1: Ach, guck mal an.
0: Sondern für homosexuelle Männer. Die sind bestraft worden.
1: Ja, und warum war das bei den Frauen nicht wichtig?
0: Die Sexualität der Frau spielte keine so große Rolle. Das war der eine Punkt.
1: Das heißt im Prinzip, ist jetzt Realsatire, weil die Frauen eigentlich damals auch nicht so viel Rechte haben, nicht so gleichgestellt waren, war das dann auch egal?
0: Es war denn nicht egal, also eine lesbische Frau war in der Gesellschaft auch nicht unbedingt gelitten, aber es wurde mehr toleriert, es war nicht so in der Öffentlichkeit. Frauen, wie gesagt, hatten eigentlich in dem Sinne nicht so eine richtige Sexualität, das war ja auch das, was weit verbreitet ist. Die Männer hatten das Sagen und die Frauen haben immer noch Kinder gekriegt, auch wenn sie lesbisch waren. Also von daher kam das auch nochmal dazu, weil schwulen Männer wird ja per se unterstellt, die sind ja fortpflanzungsunfähig. Was natürlich völliger Blödsinn ist, aber das Argument findest du in etwas andere Form, weil Männer kriegen zum Beispiel, ein schwules Pärchen kriegt zum Beispiel keine Unterstützung von Krankenkassen. Gegen zu einem normalen Paar, weil bei einem normalen Paar, wenn da einer unfruchtbar ist, dann kriegen die nämlich das Geld für diese Sachen. Ein schwules Paar kriegt es nicht, weil sie per se nicht unfruchtbar sind.
1: Wie ist überhaupt jetzt so die Gesetzgebung? Sind schwule und lesbische Pärchen tatsächlich jetzt gleichgestellt? Oder gibt es da doch noch Unterschiede?
0: Es gibt sehr viele Unterschiede noch. Also im Großen und Ganzen sind sie mittlerweile gleichgestellt, bis hin zu der Ehe für alle. Aber es gibt natürlich noch Nuancen. Also bei der Reproduktionstechnik ist es zum Beispiel so, es ist bei Erbschaften Ähnlichkeit, bei Rentenansprüchen, da wird immer sehr viele Steine in den Weg geworfen. Es ist auch im Zusammenhang mit dem Asylrecht so, also Leute, die jetzt hierher kommen, weil sie fliehen müssen, weil sie schwul sind, werden hier oftmals nicht anerkannt. Frei nach dem Motto, die hätten ja ihr Schwulsein nicht zeigen müssen sozusagen im Heimland, sondern das hätten es verdeckt machen können. Und du musst auch noch beweisen, dass du überhaupt schwul bist, was natürlich per se auch schon mal sehr schwierig ist halt. Ne? Und das kann durchaus bis hin zu gehen, dass du irgendwelche Tests von irgendwelchen homoerotischen Pornos vorgelegt bekommst, um zu sehen, ob du reagierst oder nicht reagierst. Ne? Also völlig menschenverachtende Praktiken halt. Also es ist schon heftig, aber im Großen und Ganzen ist auf dem Papier ist die Gleichstellung da. Es gibt ja auch das Antidiskriminierungsgesetz. Es gibt ein paar Bundesländer, die haben das nach wie vor nicht so richtig in ihrer Verfassung stehen, dass es da beachtet wird, sprich Bayern und Sachsen. Aber im Großen und Ganzen in Deutschland gilt es, klar. Aber das Interessante ist jetzt halt nochmal, um jetzt persönlich nochmal die Erfahrungen mit reinzubringen. Also ich habe mal ein Zitat einer guten Freundin mal gefragt. Ich zitiere mal kurz. Ich habe zwei sehr gute Freunde. Die sind seit 40 Jahren ein Paar und haben vor 2 Jahren geheiratet. Ich mag es sehr, sehr gerne, mit ihnen Zeit zu verbringen. Und das deckt sich mit allen Erfahrungen, die ich mit schwulen Männern gemacht habe. Sie sind wirklich anders als Heteros, viel bezogener, empathischer, ehrlicher im emotionalen Kontext und mir eigentlich auch näher, verwandter und liebevoller im Gespräch als andere Männer.
1: Und ich kann mir natürlich auch vorstellen, dass da vielleicht auch eine ganz andere Ebene sein kann, weil zwischen heterosexuellen Männern und Frauen zumindest eine Spannung da sein kann, wo vielleicht doch so irgendwie der Gedanke ist, könnte das vielleicht eine Partnerin für mich sein oder nicht? Mhm.
0: Also das fällt komplett weg, also diese erotische Ebene. Wobei, es ist kein Ausschlusskriterium. Es gibt genug schwule Männer, die auch mit Frauen Sex haben können. Das schließt das eine und schließt das andere ja gar nicht aus, wenn die Beziehungen da sind. Aber die Gefühle, die gehen ja eher Richtung jetzt Liebe und andere Sachen halt. Das ist ja eigentlich, was dahinter steht. Und das ist ja das, was immer wieder vermischt wird bei der Homosexualität insgesamt halt. Das eine ist das Körperliche und das andere ist halt das Geistige halt. Ne? Und wenn das vermischt wird, dann hat man immer ganz schlechte Karten. Und deswegen gibt es ja auch die großen Religionen, die immer ihr Problem damit haben, weil sie nicht das Geistige sehen, was Jesus vielleicht sagen würde, sondern das Körperliche, das heißt, wie haben die Sex miteinander. Und deswegen das halt abzulehnen sei halt. Ne?
1: Das heißt, grundsätzlich ist, wenn eine Frau einen guten Freund hat und der ist schwul, ist die Basis eher besser. Es gibt natürlich auch Ausnahmen, dass der gute Freund auch ein potenzieller Partner sein könnte.
0: Zum Beispiel auch ein potenzieller Vater für ein Kind.
1: Ja.
0: Kommt ja durchaus so rein. Aber es gibt eine Menge Faktoren, die da mit reinspielen. Wie gesagt, diese Ebene, die erotische Ebene, die fehlt in vielerlei Hinsicht, klar. Die kann sein. Und es ist jetzt auch nicht das alle Männer oder alle Schwulen so sind, sondern es gibt sehr viele Schwule, die im Prinzip mit Frauen überhaupt nichts anfangen können oder wollen. Mhm. Es gibt genauso viele Schwule, die hier aussehen wie Rocky Balboa oder Sylvester Stallone oder wer auch immer halt. Mhm. Und andere, das sind eher kleine, süße Männchenhalter, die im Prinzip völlig unscheinbar sind. Mhm. Die Bandbreite ist enorm. Das heißt, da kann man schon mal gar nichts sozusagen verallgemeinern halt. Was man allerdings verallgemeinern, durchaus ein Stück weit verallgemeinern kann, warum Frauen und Schwule Prinzip relativ gut oftmals auskommt. Das eine ist die Offenheit, die Akzeptanz. Viele Schwule haben durch ihre eigenen Erfahrungen und durch ihre Diskriminierung halt Berührungspunkte mit Frauen, die ja genauso diskriminiert werden oftmals halt. Also Themen, wo Gleichberechtigung und Sensibilität gefragt sind, da haben sie Berührungspunkte und da kommt man ganz gut zusammen. Freundschaftliche Beziehungen gibt es natürlich auch, weil die halt sehr stark auf Vertrauen, Respekt und gegenseitige Unterstützung basieren und eben nicht auf sexuelle Sachen halt. Es gibt die gemeinsamen Interessen in vielen Punkten, weil Schwule und Frauen ähnliche gesellschaftliche Erfahrungen teilen, zum Beispiel als Minderheit in einer heteronormativen Gesellschaft. Und das ist nach wie vor unser Land auch. In allen Bereichen muss man immer wieder mal sehen, was da diskutiert wird halt auch. Ne? Und daraus entstehen Freundschaften zum Beispiel für gemeinsame Interessen wie Kunst, Kultur, auch Aktivismus oder einfach Alltagssituationen. Schwule Männer unterstützen sehr oft eben auch, weil sie einem Randgruppe Minderheit sind oder so, die feministischen Themen, weil man da steht man auf der gleichen Seite gegen die anderen halt, die das eben alles nicht wollen. Und Schwule und Frauen haben oftmals halt auch das gleiche Bild halt, sie haben keine traditionellen Rollenbilder. Und auch das ist etwas, wo Frauen durchaus drauf reagieren.
1: Jetzt würde ich ganz gerne am Ende der Sendung mal so ein Fazit machen. Und mal sagen, was geben wir einfach als Botschaft mit? Was geben wir den Menschen als Botschaft mit, die eben nicht schwul sind? Also die schwul sind, okay, seid wie ihr seid, ne? Versteckt euch nicht. Aber jetzt ein Thema Toleranz. Was können wir als Menschen, als Gesellschaft lernen, um toleranter zu sein?
0: Eben diese Toleranz. Also man muss den Leuten immer wieder sagen, Leute, wenn ihr auf der Straße einen Mann seht, der mit einem anderen Mann Händchen hält, warum regt ihr euch darüber auf?
1: Ja, oder warum ist es überhaupt ein Thema?
0: Oder warum regt ihr euch darüber auf oder fühlt euch unwohl als heterosexuelle Menschen, wenn ihr irgendwo ein Paar seht, wo ein Mann einen Mann küsst? Das sind ja die Ursachen dafür oder so. Oder die Symptome von irgendetwas, was ja in der Gesellschaft da ist. Und das ist das Bild, was immer wieder vermittelt wird. Und das ist tatsächlich immer noch nach wie vor ein Stück weit dieses Patriarchat und diese toxische Männlichkeit, die hochgehalten wird. Und das machen die Rechten sehr gerne. Aber das ist immer noch sehr stark auch in der Gesellschaft drin, so tolerant wir uns auch immer wieder geben halt. Und die Zahlen sagen das eigentlich überall aus. Also die Queerfeindlichkeit, die steigt nach wie vor. Gleichzeitig wird immer gesagt, wir werden doch immer toleranter. Guck doch mal, wir haben sogar Oberbürgermeister. Wir haben Dekane, wir haben Pfarrer, wir haben vielleicht irgendwann mal einen Bundespräsidenten oder Bundespräsidentin, die lesbisch oder schwul
1: ja,
0: sind.
1: Ja, halt, ne? Moment, das ist ja gar nicht so abwegig. Ne?
0: Ist gar nicht so,
1: Abbe ja. Kerkeling ist ernsthaft genau. Im Gespräch. Ne? Du lachst, ne?
0: Ja, ja. Und wir hatten
1: aber es ist gar nicht so unwahrscheinlich, dass er eventuell der nächste Bundespräsident wird.
0: Wir haben ja auch schwule Minister schon gehabt und Ministerinnen halt.
1: Ja.
0: Der eine jetzt von der FDP, unser Herr Spahn zum Beispiel, die sind mittlerweile alltäglicher halt. Berlins Oberbürgermeister war schwul, Hamburgs Oberbürgermeister von der CDU damals war schwul. Also das wird scheinbar als Normalität natürlich hingesehen. Ist, sollte es auch sein. Aber das ist eben nur die eine Seite davon. Die andere Seite ist nach wie vor die Intoleranz und dieses Gefühl, das kann irgendwo doch nicht richtig sein. Und da muss dran gearbeitet werden zu sagen, dann nehmt es als richtig, als normal hin und regt euch nicht drüber auf, wenn ein Mann küsst.
1: Gut. Also für mich wäre es wichtig, wenn wir in ein paar Jahren eine Sendung machen, dass es dann kein Thema mehr ist.
0: Das wäre schön.
1: Ja, also das wirklich einfach, ne?
0: Das wäre wirklich eine schöne Zukunftsperspektive. Ich fürchte eher, das wird in der Gesellschaft überhaupt nicht klappen, weil die Tendenz ist leider eine andere derzeit. Wir werden wieder zurückkommen in die Zeiten, wo das wesentlich härter umkämpft wird und wo dann unter Umständen, wenn die falschen Parteien drankommen, vielleicht sogar Gesetze wieder umgedreht werden. Strich hatten wir ja vorhin mit dieser einen Partei, die dann ja das Familienbild vielleicht ändern will. Und dann müssen wir uns überlegen, wie gehen wir dann auf die Straße und zwar nicht nur die Schwulen und Lesben und die queere Bewegung, sondern vielleicht alle Menschen, die für Toleranz sind.
1: Wir haben im August wieder eine Sendung.
0: Ja.
1: Es wird übrigens die letzte Sendung aus diesem Studio sein.
0: Ach, ich habe mich so dran gewöhnt.
1: Ja, es tut mir leid. Abschied nehmen tut immer ein bisschen weh. Ne? Ja.
0: Und das Thema dort wird dann nicht anknüpfen, hier, sondern das Thema. Es gab zwar einen Vorschlag, wir können ja noch ein paar Sendungen zu dem Thema Schwule machen. Nein, das will er nicht machen. Wir werden aber das Thema Männer und Emotionen behandeln.
1: Passt doch. Also wenn du jetzt sagst, da ist der Abschiedsschmerz von diesem alten Studio.
0: Dann werde ich da ganz emotionell.
1: Ja, warum denn nicht, ne?
0: Ja, muss man auch zu stehen können.
1: Ja, und dann hätte ich schon einen Tipp für die Sendung im September. Neustart oder Neubeginn. Oder
0: Neustart, okay. Männer und Neustart.
1: Genau. Das war die Ausgabe vom Juli. Ja. Und wir verabschieden uns. Wünschen allen einen schönen Sommer.
0: Zumindest einen schönen 4 Wochen.
1: Ja, und hast noch eine Schlussbotschaft.
0: Eine Schlussbotschaft. Seid tolerant, seid friedlich und feiert das Leben.
1: Genau. Und hört Radio Rüsselsheim, denn um 18 Uhr geht es weiter mit dem Jürgen. Und der hat den Fraktionsvorsitzenden der CDU, den Herrn Jackler, zu Gast. Wir verabschieden uns.
0: Jo. Jörg Wilhelm, genau. Jörg Wilhelm vom Dekanat.
1: Und Hartmut Krause vom Radio. Vielen Dank fürs Zuhören.

Diskussion oder wer ist eigentlich anders? Liebe Zuhörerinnen und liebe Zuhörer vom Radio Rüsselsheim, schön, dass Sie wieder da sind. Es ist der zweite Montag im Monat. Sie erleben wieder Klaus Ross und mein Name ist Michel Ulrich und wir freuen uns heute unglaublich auf einen wundervollen Gast, der es trotz seines vollen Terminkalenders geschafft hat, zu uns zu kommen. Wir freuen uns heute auf unseren Oberbürgermeister Patrick Burkhardt. Inklusion oder wer ist eigentlich anders?

0: Liebe Zuhörerinnen und liebe Zuhörer, liebe Gäste, hier sind wir wieder. Ich starte mal so, lieber Patrick. Natürlich freuen wir uns unglaublich, dass du da bist. Und jetzt kein Fishing for Compliments, aber du bist wirklich krank. Ja, man hört's und man sieht es und trotzdem bist du gekommen. Und das wissen wir sehr zu schätzen. Vielen, vielen Dank. Wir machen es bei uns in der Sendung so. Darf ich mal fragen, hast du uns schon mal gehört?
1: Nein.
0: Oh, schade. Aber dann ist das ja jetzt eine Sache, die wir direkt ändern können. Ja, genau. Das können wir jetzt direkt ändern. Patrick Burkhardt ist unser Gast heute. Ich stelle dich kurz vor, lieber Patrick. Du, wie immer, grätschst rein, wenn ich irgendwas Falsches sage oder wenn du was ergänzt haben möchtest. Aktuell bist du unser Oberbürgermeister unserer schönen Stadt Rüsselsheim. Du warst Abgeordneter im Hessischen Landtag. Ich glaube, da haben wir uns auch kennengelernt, als du Abgeordneter warst und ich auf dem Schulamt. Ne? Da haben wir uns, das hatten wir ja schon mal.
1: Ich glaube, da gab es die ersten Berührungspunkte.
0: Ja, genau. Das waren so die ersten Berührungspunkte. Und dann warst du Staatssekretär. Einmal im Ministerium für Wissenschaft und Kunst und einmal dann im Ministerium für digitale Strategie und Entwicklung.
1: Also zwischen dem Abgeordneten und dem Staatssekretär war ich nochmal Oberbürgermeister.
0: Warst du nochmal Oberbürgermeister, genau. Und dann an diesen unterschiedlichen Ministerien, genau. Du bist von Beruf aus Speditionskaufmann, glaube ich, ne?
1: Ja.
0: Und was für mich oder für uns immer ganz wichtig ist, du bist auch Papa. Ich glaube, du hast zwei Töchter, glaube ich.
1: Ja, ne? Wir haben zwei wunderschöne Töchter.
0: Ja, supi. Was mich natürlich immer wieder freut und Klaus auch, da haben wir uns vorher drüber unterhalten, du bist Bassisten-Fan, was uns natürlich dann auch so in den Fokus gebracht hat, dich bei uns haben zu wollen oder dich einzuladen. Und ich habe jetzt bei der Recherche herausgefunden, dass dein Papa, du hast dann gesagt, er war bei Lufthansa, glaube ich, ne? Dass der aber seit vielen, vielen Jahren als Aufsichtsrat in der WFB, jetzt inzwischen WFBM, ist. Und das wäre tatsächlich so meine erste Frage. Wie kam denn oder kommt denn dein Papa zur WFB und zum Thema Inklusion? Weil das ist ja für jemand, der aus der Wirtschaft kommt, nichts Selbstverständliches.
1: Ja, die Verbindung war tatsächlich Lufthansa. Also er ist ja bei Lufthansa Cargo lange berufstätig gewesen, über 40 Jahre. Und da gab es die ersten Berührungspunkte mit der WFB, weil die WFB sehr viel für Lufthansa gemacht hat. Die haben lange die Gurtproduktion gemacht.
0: Ja, ich weiß.
1: Lufthansa. Genau. Das war eines der Hauptgeschäfte am Anfang und er ist immer noch ein wichtiger Bestandteil. Der Flughafen sowieso. Und er hat immer auf Lufthansa-Seite darauf geachtet, dass die Aufträge stabil zur WFB weiterlaufen.
0: Ah, okay.
1: Und dann gab es irgendwann die Frage, ob er denn nicht Lust hätte, sich da mehr zu engagieren. Und er ist jetzt schon seit langem, ich glaube, seit knapp 10 Jahren aus dem Beruf raus und immer noch beim Aufsichtsrat der WFB, macht ihm große Freude. So kam die Verbindung. Mhm. Es gibt ja auch, er kommt ja aus Mörfelden-Walldorf, gibt auch in Mörfelden einen Standort, auch da ist die Verbindung sehr groß und da, das macht ihm große Freude. Und ist für uns so ein bisschen die familiäre Bindung zur WFB, aber auch das Engagement auf politischer Ebene stattfordern in Mörfelden-Walldorf, da gibt es also mehrere Berührungspunkte zur WFB.
0: Mhm. Und damit dann auch automatisch zur Inklusion, ne?
1: Das ist natürlich dann automatisch, genau, so.
0: Automatisch, ne? Ja, klar.
1: Ja.
0: Also ich war mal in der WFB, das ist schon, also hier bei uns in Rüsselsheim, WFBM, und was mich damals total fasziniert hat, die stellen auch diese Bremsklötze, diese von diesen Containern, die man in die Cargo-Maschinen rollt, da sind unten drunter so Klötzen dran und die macht zum Beispiel unsere WFB hier in Rüsselsheim auch.
1: Ja, das gesamte Lichtfeuer-Reparatur, die machen viel.
0: Ja, genau, die machen viel inzwischen.
1: Sehr viel, ja. Ne?
0: Bevor wir zum nächsten Musiktitel kommen, Klammer auf, Patrick hört nicht viel Musik, hat er uns gesagt, aber wir haben trotzdem zwei Stückchen für ihn. Wie kommst du denn überhaupt so zum Thema Inklusion? Weil du bist ja bei den Bassisten sehr präsent, du bist immer ein Ansprechpartner für mich. Ich habe jetzt auch gelesen, dass du für das inklusive Reitturnier, wie war der Name, den habe ich jetzt vergessen.
1: Riders Cup.
0: Riders Cup, danke sehr. Dass du da der Schirmherr bist und ich glaube auch dieses Jahr wieder erneut. Ne? Also wie kamst du jetzt über dein politisches Tun zu dem Gedanken, ich hoffe, dass er so ist, dass Inklusion was Wichtiges ist.
1: Ja, das ist so, ja. Ich habe in der Sozialpolitik angefangen. Als Stadtverordneter Mörfelden-Walldorf war der Sozialausschuss mein Ausschuss und das war auch im Hessischen Landtag. Von daher gab es da sehr schnell sehr viel Berührungspunkte in der Frage Inklusion und das zieht sich durch die gesamte politische Arbeit in unterschiedlicher Schwerpunkten und vor allem aber auch unterschiedlichen Themensetzungen. Aber Inklusion spielt immer eine Rolle in der politischen Arbeit und das tut es bis heute und wird es mit sicher noch in den nächsten Jahren tun.
0: Ja, aber ich darf ein klein bisschen kritischer nachfragen.
1: Bitte,
0: der Punkt ist ja tatsächlich, Inklusion zu machen, ist nochmal ein riesigen Unterschied zu dem Thema Inklusion leben, Inklusion verstehen oder sich für Inklusion einsetzen. Mhm. Und ich erlebe dich ja als einen Mann, der sich für Inklusion tatsächlich einsetzt. Und deswegen war mir das so politisch ein bisschen, ich glaube, da ist mehr drin, oder?
1: Ja, natürlich, wie gesagt, man muss gucken, in welcher Position man war. Als Abgeordneter hat man dafür gesorgt oder geschaut, dass die Gesetze so gemacht werden, dass sie inklusiv tragbar sind im Sozialbereich.
0: Ah, okay.
1: Ich habe als Oberbürgermeister immer dafür gesorgt, dass wir unsere Institutionen stärken bei der Inklusion. Von der WFB bis hin zu den Schulen, den Kitas ist ja die Frage, wo beginnt Inklusion? Die beginnt ja im Grunde ab der Geburt in der Frage, wie können wir Menschen mit Behinderung, egal in welcher Art von Behinderung, welcher Grad von Behinderung, das ist ja sehr unterschiedlich, integrieren in der Gesellschaft. So. Und das geht natürlich mit Bildung los, es geht mit Betreuung los, es geht mit dem Berufsleben weiter. Was kann ein Land, eine Stadt tun für den ersten Arbeitsmarkt, um Menschen zu integrieren? Es ist extrem vielfältig, von daher war das jetzt sehr runtergebrochen auf die unterschiedlichen Rollen, die ich hatte, aber man kann da sehr in die Tiefe gehen und ansprechbar zu sein, Umgebungen zu schaffen, das sind so die Aufgaben, die man auch als politisch Verantwortlicher hat und das gehört natürlich mit dazu.
0: Das klingt jetzt für mich deutlich schlüssiger. Ich danke dir sehr.
2: Ja, ein Projekt, das möchte ich ganz besonders mal erwähnen. Da haben wir uns in der letzten Zeit als Oberbürgermeister haben wir sehr viel Kontakt gehabt miteinander. Und zwar war das die Elsa-Brandström-Allee.
1: Ja.
2: Und da habe ich das erste Mal gesehen, was das bedeutet, ja, so ein Projekt zu stemmen, mit welchen verschiedenen Gremien man das zu tun hat, ja, und was für eine Arbeit und Leistung dahinter steckt. Ja. Damals habe ich gesagt, Hut ab, ja, vor diesen Menschen, ja, was er auf die Beine gestellt hat, ja, innerhalb von kurzer Zeit. Ja, das war toll gewesen. Ja.
0: Erklär doch gerade mal ganz kurz, weil ich wüsste es zum Beispiel auch nicht, was in diesem Projekt Elsa-Brandström-Allee, hast du gesagt?
2: Ja, genau.
0: Ja,
2: die Elsa-Brandström-Allee ist die Straße, die zu der WFB führt, ja, und auch zu der Schule führt. Ja, und,
0: also Helen-Keller-Schule.
2: Helen-Keller-Schule, genau. Ja. Das Problem damals war gewesen, dass die Straße eigentlich nur einspurig befahrbar ist, ja, und keine Rettungswege und gar nichts vorhanden war.
0: Ach stimmt,
2: ja,
0: da kann ich mich auch noch dran erinnern. Ja. Stimmt, ja.
2: Und das Problem wurde jahrelang in der Politik angesprochen, ja, und keiner hat sich so richtig dran getraut, ja, weil der Kreis, das Land, die Stadt, es war ein ganz die Naturbehörde, alle möglichen Behörden waren damit involviert gewesen, ja, und es war ein recht schwieriges Unterfangen, alle unter einen Hut zu bringen, ja, und die dazu zu stimmen. Aber letztendlich ging die Sicherheit der Menschen mit Behinderung war wichtig gewesen, ja, und der Gerhard Hackbart, seinerzeit Vorsitzender der Lebenshilfe, der hat das Projekt ganz stark unterstützt, ja, und hat auch mit sehr viel Nachhalt dafür gesorgt, ja, dass das eben umgesetzt worden ist.
1: Ja, es gab da einige, die dort, ich würde auch Hans Schleit nochmal erwähnen wollen, der leider ja schon verstorben ist dieses Jahr, der als Königstädter da immer für gekämpft hat und es war tatsächlich, da kam einiges zusammen. Die fehlenden Mittel, umweltrechtliche Fragen und ich erinnere mich tatsächlich noch sehr gut dran, weil zum Schluss habe ich mit Priska Hinz, die damalige Umweltministerin in Hessen, an einem Tisch gesessen, das müssen wir jetzt irgendwie hinkriegen, dass wir da, ging da um wenige Bäume, die wir fallen lassen mussten. Das ist in einem Bannwald relativ schwieriges Thema, aber wir haben einen sehr, sehr guten Kompromiss gefunden und dann ging das. War einer der spannendsten Projekte in der ersten Amtszeit, das stimmt, ja.
0: Ja. Jetzt sind wir in der zweiten und freuen uns auf Musik.
2: Ah, gut, dann nehmen wir auch gleich einen Wunsch von dem Patrick Burkhardt auf und zwar Ein Himmel voller Stars von Coldplay. Originaltitel heißt natürlich Sky Full Stars.
0: Jetzt wollte Klaus uns durch die Blumen mitteilen, dass er Englisch kann.
1: Ja, es ist fast gelungen.

0: Liebe Zuhörerinnen, liebe Zuhörer, wir sind nach Coldplay wieder zurück. Unser Studiogast Patrick Burkhardt sitzt neben uns oder zwischen uns, darf man ja sagen.
1: Zwischen und, den Stühlen.
0: Nein, auf keinen Fall. Auf keinen Fall, so wie ich dich kenne. Wenn überhaupt, würdest du das aushalten. Lieber Patrick, wir haben ja in der Anmoderation schon gesagt, du warst zweimal Staatssekretär und dazwischen Oberbürgermeister. Und für uns ist es immer wieder spannend, wenn wir so spannende Gäste wie dich haben, so ein bisschen aus dem Nähkästchen zu erfahren. Und eine Frage, die mich tatsächlich wirklich von Herzen interessiert, ist, du warst im Digitalministerium, ne, und du warst dann auch im Wissenschafts- und Kunstministerium. Und welchen Stellenwert oder welche Rolle spielt denn das Thema Inklusion in solchen Ministerien? Also du darfst es natürlich auch gerne switchen.
1: Ja. Ja,
0: also tatsächlich, weil so als Außenstehender kann man ja da nicht reinblicken. Mhm. Und also unser Thema ist nun mal Inklusion hier bei unserer Sendung. Und deswegen die ganz konkrete Frage, ob man das überhaupt beantworten kann, weiß ich nicht. Welche Rolle Inklusion tatsächlich spielt, also mit dem etwas vielleicht von mir bösen Hintergedanken, ich formuliere ihn mal, dass Inklusion ja manchmal, nicht immer, aber manchmal tatsächlich als Aushängeschild genutzt wird. Also wir machen Inklusion pro forma, mhm. Und aber was wird wirklich gelebt oder versucht gelebt zu werden? War die Frage zu kompliziert?
1: Nee, ich habe es verstanden. Ich versuche es auch zu beantworten. nein, also die erste Station war ja das Wissenschaft- und Kunstministerium, etwas mehr als ein Jahr. Da ist natürlich das ganze Thema Forschung, Entwicklung, die Frage, kann man als Staat Projekte unterstützen, die sich speziell bei der Inklusionsforschung auf den Weg gemacht haben. Die haben wir ja auch okay. In Hessen gehabt. Also die Frage auch der Forschung in dem Bereich ist ja ganz wichtiger, ob das jetzt medizinisch ist oder ob die Frage sozial, ob das die soziale Frage geforscht wird. Das war natürlich ein Thema und in der Kultur.
0: War das Thema dann auf Universitätsebene?
1: Auf Universitätsebene. Also die ja, Schule genau. Ist ja im Kultus, genau. Ist ein anderes Ministerium.
0: Genau, deswegen.
1: Da geht es dann die Frage, wie können wir Lehrstühle unterstützen in der Frage der Finanzierung, mhm. Um solche Maßnahmen zu finanzieren. Die Hochschulen sind ja autonom, Gott sei Dank. Mhm. Aber es gibt Forschungsprojekte, die wir natürlich unterstützt haben mit Sonderfördermitteln. Und da spielt dieses Thema auch eine große Rolle. Mhm. Okay. Dann ist natürlich die Frage, bei dem Thema Kultur, wie schafft man es auf der einen Seite, ich sag mal, Dinge wie Basis oder die Basisten zu unterstützen, also wirklich, wo Inklusion stattfindet, wo Menschen mit Beeinträchtigungen Kultur machen können, erleben können und natürlich auch der Auftrag, Kultur für alle zugänglich zu machen. Ob das jetzt arm, reich ist oder ob das Menschen sind, die beeinträchtigt sind oder nicht beeinträchtigt sind.
0: Ja, oder bildungsnah und bildungsfern.
1: Auch, genau, also, ja, also das war sozusagen alle Bereiche versucht, die Kultur näher zu bringen. Und da geht es natürlich mit den Staatstheatern, aber auch mit den Fördermitteln. Da ist ja in dem Bereich sehr, sehr viel Musik, um das mal auf das Thema runterzubrechen. Auch Fokus zu haben, Dinge zu unterstützen, die Thema Inklusion oder die Förderung von Menschen mit Beeinträchtigungen, die Kultur machen wollen, zu unterstützen. Das war auch ein Thema. Also es gibt da konkrete Beispiele. Es ist schon ein bisschen her, deswegen fällt es mir schwer, jetzt der Institution zu nennen, aber die Gesamtlinie ist da auch relativ klar gewesen.
0: Also wir hatten ja in unserer letzten Sendung Sabine Bächle-Scholz.
1: Ja.
0: Und ihr war zum Beispiel ein ganz wichtiges Anliegen damals auch die Barrierefreiheit in unterschiedlichen Bereichen. Also sie hat uns zum Beispiel erzählt, dass der Hessische Landtag nicht barrierefrei war.
1: Das stimmt, ja.
0: Bis sie wegen der Knie-OP war es, glaube ich, Klaus,
2: genau,
0: im Rollstuhl saß und bemerkt hat, dass sie sich im Hessischen Landtag nicht bewegen kann.
1: Ja, so ein Schloss barrierefrei zu kriegen ist natürlich auch eine Herausforderung. Ja. Aber natürlich ist das Thema Barrierefreiheit in der Frage ein ganz wichtiger Punkt.
0: Ja, also jetzt aber nicht nur Barrierefreiheit im Thema körperliche Beeinträchtigung, sondern tatsächlich auch leichte Sprache oder verständliche Sprache.
1: Genau, das ist ja ein
0: Sprache.
1: Thema gewesen im Digitalministerium. Ja, das war dann die zweite Station. Ja. Gut ein Drittel der Menschen brauchen Barrierefreiheit im Internet. Das war eine Zahl, die mich völlig beeindruckt hat. Ich habe damals, das habe ich übrigens auch jetzt im Rathaus in Rüsselsheim dann umgesetzt, barrierefreie Kommunikation in Form von barrierefreier Schriftform. Die Arial 12 ist die barrierefreie Kommunikationsform im Briefbereich oder in Veröffentlichung. Also die Schriftgröße 12 ist barrierefrei. Das gab es vorher gar nicht. Und so ist es auch bei Fragen, wenn wir digitalisieren wollen, und das wollen wir ja alle, und wir wollen vor allem auch durchaus Bereiche haben, wo es dann nur noch digital geht. geht, da muss es natürlich barrierefrei sein. Von der leichten Sprache bis hin zu der Lesbarkeit, die Formulare, die online sind, lesbar zu machen, die Online-Systeme, also die Antragsportale barrierefrei zu machen. Und ich, wie gesagt, war sehr überrascht. Ein Drittel der Menschen brauchen Hilfen und oder Unterstützung im Internet, um die Dinge verstehen zu können. Ob das jetzt eine Behinderung beim Sehen ist, also sprich Vorlesen der Seiten, die Frage von Schriftgröße, die Frage von leichter Sprache, Verständlichkeit, weil alle sollen natürlich auch Behörden verstehen und was da so passiert. Das hat ein ganz, ganz großes großen Faktor gehabt. Ich habe die erste Landesbeauftragte für barrierefreie Kommunikation eingeführt in Hessen, bundesweit eingeführt. Also die Frage, wir hatten eine Person, die sozusagen für uns als Land die Barrierefreiheit im Internet auch beanstandet hat. Also die auch mal aufgezeigt hat, ich hatte damals tatsächlich am Beispiel auch der Stadt Rüsselsheim, als ich angefangen habe, die Homepage war in keinerlei Hinsicht barrierefrei, die ist jetzt barrierefrei. Okay. Also weitestgehend barrierefrei, noch nicht ganz, aber fast.
0: Darf ich mal eine Interessensfrage stellen? Mir geht gerade durch den Kopf, wie niedrig muss man die Barriere senken für Menschen mit Beeinträchtigung? Und wo ist dann, es muss ja irgendwo eine Grenze geben, und wo ist dann so dieser Punkt, wo man Menschen mit Beeinträchtigung Hilfe zur Verfügung stellt, dass sie die Möglichkeit haben, wenn die Barriere noch zu hoch ist, das trotzdem umzusetzen? Also Klaus, denk mal mit. Also das, die ganze Zeit, als du geredet hast, ist mir das so durch den Kopf gegangen. Da habe ich mir tatsächlich noch nie Gedanken drüber gemacht.
2: Ja, es gibt mit Sicherheit Hürden, die man nicht unbedingt überwinden kann. Es gibt Menschen, die ja tatsächlich gar nicht selbstständig sind, die für alle Lebenslagen, für alle Lebenssituationen Unterstützung benötigen. Ich glaube nicht, dass man da so weit gehen muss, dass man die da mitholt.
0: Nee, das ist klar. Aber die Frage ist ja, wie definiert man so eine Grenze? Ich finde es gerade ein Sauspann.
1: Muss es eine Grenze geben.
0: Genau.
1: Also die Frage ist ja am Ende, wenn ich jetzt jemand, der, sag mal, die Internetseiten normal versteht, mir ist es doch auch recht, wenn ich es größer lese, also wenn ich es auf 12 habe. Also es hilft den Menschen, die eine Barriere haben oder eine Barrierefreiheit brauchen. Ich sag mal, für die Menschen, die es nicht brauchen, ist es am Ende egal. Das heißt, der Standard muss sein, Barrierefreiheit. So, und dann trifft's oder dann nimmt es viele mehr Menschen mit, als es jetzt aktuell tut.
2: Wenn wir jetzt über viele Menschen sprechen, gibt es denn ein Gefühl dafür, wie viele Menschen mit schwersten Beeinträchtigungen hier in Rüsselsheim leben?
1: Ich kann das nicht genau sagen. Ich habe keine feste Zahl, aber es ist schon eine namhafte Anzahl von Personen. Zumindest so viele, dass es Thema sein muss und Thema ist.
2: Ja gut, ich meine, auch wenn es nur 10 wären, ich denke, das ist ein wichtiges Thema.
1: Die Frage,
2: auch diese 10 Menschen,
0: das Grundverständnis, genau.
2: Und müssen, wenn wir über Inklusion sprechen, die Möglichkeit haben, am Leben, am alltäglichen Leben teilzuhaben.
0: Ja, aber das Thema kann ja auch sein, den Menschen, denen die Barriere immer noch zu hoch ist, Unterstützung zu bieten.
1: Das ist richtig,
0: wenn es nicht mehr geht. Dafür haben wir Basis, dafür haben wir Lebenshilfe, dafür haben wir die WFB mit ihren unglaublich engagierten Mitarbeitern, die da sind. Und dieses Grundverständnis dafür, es so barrierefrei zu machen, dass man es benutzen kann, finde ich schon mal ziemlich cool. Es ist für mich zum Beispiel leichter, auch wenn ich das immer wieder als eigentlich Negativbeispiel anbringe. Barrierefreiheit im Landtag heißt, ich baue eine Rampe, einen Aufzug, und ich komme mit dem Rollstuhl von A nach B. Das ist so für mich eine nachvollziehbare Barrierefreiheit. Du erinnerst dich an Michelle. Ja. Michelle Kreuter hatten wir vor drei Sendungen, keine Ahnung. Und da ging es unter anderem um Barrierefreiheit in der Veranstaltungswirtschaft.
1: Ja,
0: und da ist es klar, ne? Also ich muss gucken, dass der Rollifahrer auf die Bühne kommt, Und aber so dieses barrierefrei im Netz, das ist schon, ich glaube, da muss ich mich noch ein bisschen mit beschäftigen, weil ich das total spannend finde. Ich
1: kann auch nur mal vielleicht empfehlen, mal Frau Meier zu Bexton, das ist die Barrierebeauftragte des Landes Hessen, mal vielleicht einzuladen. Einfach mal, die macht das mit Sicherheit.
2: Sehr gute Idee.
1: Weil die kann Ihnen auch mal berichten, was sind denn eigentlich die? Das ist wirklich beeindruckend, wenn man also wirklich einfach, ist ja wie wenn man im Rollstuhl mal durch die Stadt fährt.
0: Klar.
1: Man erlebt das Thema Barrierefreiheit ganz anders. Man nimmt die Barrieren selbst ja gar nicht richtig wahr. Und so ist das im Internet auch. Also ich habe mir das gezeigt, wo ich dachte, da ist ja überhaupt gar keine Teilhabe möglich aktuell.
0: Ja,
1: das müssen wir dringend ändern. Das ist jetzt auch, das ist schon 5-6 Jahre her. War ganz zu Beginn meiner Amtszeit als Staatssekretär. Und das haben wir direkt angepackt und haben das aus Hessen heraus, die hat auch einen Lehrstuhl in Gießen, gehabt, muss man sagen, und nach Deutschland reingetragen, sodass ich das auch auf deutschlandweit in die Planungsratsebene mit reinziehen konnte und dass das Thema zum Thema gemacht worden ist.
0: Wie heißt die Dame nochmal?
1: Professor Dr. Edmute Meyer zu Bexten. Aber den Kontakt kann ich gerne herstellen.
0: Ja, unbedingt. Grüße gehen sehr raus.
1: Gerne. Ja,
0: und dann würden wir uns freuen, wenn, sag's nochmal,
1: Professor Dr. Edmute Meyer zu Bexten.
0: Edmute Meyer zu Bexten. Frau Professor Dr. Edmute Meyer zu
1: Bexten,
0: wenn Sie uns hören,
2: alle Hörer können den Namen jetzt.
0: Genau, außer ich.
1: Das wird noch ein bisschen dauern, aber wir haben sehr intensiv zusammengearbeitet.
0: Also fände ich sau spannend. Ja, cool, spannend finde ich auch, was wir als nächste Musik haben, lieber Klaus. Ja,
2: das weiß ich auch noch nicht.
0: Also okay, dann würden wir sagen, wir gucken mal, was Klaus so auswählt.
1: Ich dachte, ihr plant so eine Sendung.
0: Ja, unbedingt.
2: Wir haben also als nächstes Wannabe von Spice Girls.
0: Na, dann freuen wir uns doch sehr über die. Hatte ich es gestern Abend beim Abendessen.

0: Da sind wir wieder nach den Spice Girls. Die Frage kam auf, wo ich gestern Abend über die Spice Girls geredet habe. Und es ist ganz einfach. Ich war gestern Abend mit ein paar von meinem Chor in der, es war die letzte Probe, noch essen. Und da ging es tatsächlich darum, wer die Spice Girls noch kennt. Ja. Und wenn man sie kennt, wen man von den Spice Girls mag. Also deswegen war gestern Abend das Thema.
1: War ja damals faszinierend. Jeder hatte irgendwie so ein Favorite gehabt.
0: Und ja, klar.
1: Das war total die Freundschaften gespaltet.
0: Ja, genau. Und dann kam noch Take That, glaube ich.
1: Ne? Ja,
0: und dann
1: kam noch
0: was für die Damen dazu.
1: Ja.
0: Lieber Patrick, schön, dass du da bist. Und jetzt begrüßen wir dich mal als Oberbürgermeister unserer schönen Stadt. Und die Frage, die uns so ein bisschen beschäftigt hat, ist tatsächlich, wo du nicht als Mensch, Patrick Purker, den ich so sehr schätze, sondern auch als unser Oberbürgermeister, den ich auch schätze, ja, aber als unser Oberbürgermeister, denn unser Rüsselsheim in diesem Bereich Inklusion siehst, wahrnimmst und was hier so deine Bedarfe, Wünsche für unsere Stadt wären?
1: Also das Thema, das klingt jetzt vielleicht sehr platütenhaftig, aber es ist tatsächlich, spielt eigentlich bei allen Entscheidungen eine Rolle. Ob das Neubauten sind. Wir planen gerade einen Neubau einer Schule, Max-Planck-Schule, ist überhaupt gar keine Frage. Das war in der Vergangenheit auch so. Wie kriegt man es hin, dass die Barrierefreiheit baulich gestaltet ist, dass alle Schülerinnen und Schüler, und zwar alle Schülerinnen und Schüler, alle Räume erreichen können, teilhaben können am normalen, so normal wie möglich am Unterricht teilhaben können. Das ist auf der einen, es geht bei den Kitas genauso. Die Frage von Erreichbarkeit von Institutionen. Also es ist wirklich im Baulichen eigentlich auf aller Ebene ist es so. Wir geben uns auch große Mühe, dass wir die Institutionen, die wir haben, auch unterstützen. Also dass wir sagen, wir unterstützen auch Vereine, die im inklusiven Bereich unterwegs sind. Da haben wir sehr, sehr viel Engagement, die für uns auch eine wichtige Rolle spielen, auch in der Betreuungsfrage, in der Frage Vereinsstrukturen. Du hast eben den Reitsportverein erwähnt zum Beispiel, dass die therapeutisches Reiten anbieten. Es gibt nichts Schöneres, es gibt viele schöne Sachen, aber einfach einen Menschen mit einer geistigen Behinderung auf einem Pferd sitzen zu sehen, strahlend.
0: Diese pure Freude.
1: Diese pure Freude,
0: ja,
1: das ist ja bei der Lebenshilfe,
0: cool.
1: Sagt das auch immer bei euch, wenn ich bei euch reinkomme, ob das die Weihnachtsfeier ist oder ob das einfach nur das Sommerfest ist, ist die pure Freude und dieses manchmal auch einfach befreit, so Freude ausstrahlen zu können, wie das Menschen mit Behinderung machen, das ist einfach großartig. Bei den Bassisten ja genauso. Diese Freude, ein ausverkauftes Konzert am Hessentag zu haben und einfach zeigen zu können, was sie tun, das ist einfach großartig. So, und was ich mir gerade als Personaldezernent große Mühe gebe, ist die Frage, wie schaffen wir es, Menschen in den ersten Arbeitsmarkt zu integrieren? Also wie schaffen wir es, Menschen eine Chance zu geben, aus einer Werkstätte für Behinderte, die eine großartige Arbeit macht und die für viele eine ganz, ganz wichtige Einrichtung ist, aber es gibt einfach Menschen, die auch eine Chance haben auf dem ersten Arbeitsmarkt. Und wir sind da im sehr engen Austausch mit der WFB, also meine Personalchefin als auch die Frau, die das bei der WFB betreut, auch zu gucken, wie schaffen wir es, noch mehr Menschen in Bereiche reinzukriegen, wo wir auch am ersten Arbeitsmarkt teilhaben können.
0: Wenn ich kurz reingrätschen darf, weil das passt perfekt zu unserer... Oh Mist, wann war Conny da? Conny Groß?
2: War in der letzten Sendung gewesen.
0: War es die letzte? Weil ich habe ihm gesagt, Sabine Bächle-Scholz war in der letzten. Oh Mist, Entschuldigung. Conny ist diese Frau der WFB, WFBM, Entschuldigung, die unter anderem jetzt dafür zuständig ist. Und die war tatsächlich auch, hat auch den Wunsch damals geäußert, diese Offenheit nochmal zu formulieren. Ja. Also tatsächlich an diese Offenheit an alle Menschen, die Möglichkeit haben, Personal einzustellen. Mhm. Jetzt egal auf welchen Ebenen. Und es ist mir jetzt gerade eben eingefallen, als du gesagt hast, dass die Stadt sich da bewegt, weil Conny das damals auch gesagt hat,
2: dass die
0: Stadt da tatsächlich sich am Bewegen ist. Und meine Erfahrung ist tatsächlich meine kleine, die ich da habe, dass Menschen mit Beeinträchtigung schon Zeit brauchen, um in einen Job eingeführt zu werden. Das ist tatsächlich so. Aber eine unglaubliche Bereicherung für den Job sein können, wenn sie in den Job passen. Und das ist wirklich unglaublich schön, das zu erleben.
1: Ja, man muss es auch ausprobieren. Also
0: ja, genau.
1: Man, das ist ja das Erste. Man guckt, dass man Menschen abholt, ihnen die Chance gibt, es auszuprobieren und dann zu gucken, ob es funktioniert. Wir haben Beispiele, fällt mir das Museum spontan ein, die waren so begeistert, die muss bleiben. Dafür haben wir eine Stelle geschaffen, die ist jetzt da. Und da haben wir noch mehrere Beispiele. Wir haben sehr viel, wir müssen da noch ein bisschen mehr machen. Die Kitas, die Möglichkeiten bei der Unterstützung, insbesondere Hauswirtschaftskräfte. Wir haben aber auch in der Verwaltung die Möglichkeiten und die wollen wir jetzt mehr und mehr nutzen. Ich habe jetzt gerade wieder einen Fall, auch aus einer Kita, wo jetzt sozusagen die Förderung ausläuft. Da müssen wir jetzt gucken, wie schaffen wir es tatsächlich auch noch Mittel dafür zu akquirieren. Wir haben da einen sehr, sehr rührigen Schwerbehindertenbeauftragten. Wir sind sehr intensiv im Austausch mit Darmstadt, mit der Inklusionsstelle, wo wir auch gucken, dass wir dort Mittel zur Verfügung bekommen und am Ende wird auch der LBV eine Rolle spielen. Mhm. Und dann sozusagen die Möglichkeit zu haben, sagen wir, wir probieren das aus und wenn es funktioniert, ist gut. Und wenn nicht, müssen wir mal gucken, dass wir entweder einen anderen Ort finden oder es sagen auch, es klappt nicht. Aber da wollen wir als Stadt, und das ist auch unsere Aufgabe, mehr machen und da sind wir auf einem guten Weg.
0: Ja, ich weiß gar nicht, das ist ja der Punkt von vorhin. Ne? Also ich glaube, das mit Aufgabe ist nicht so das Thema. Ich glaube eher, das Leben ist das Thema. Also wie öffne ich mich für dieses Ding und sagt mir jetzt mein Chef, besorgt mir eine Stelle oder lebt mir mein Chef vor?
1: Ja.
0: Und das ist richtig, ich gehe da, dann gehe ich mit einer ganz anderen Intention und mit einer, darf ich mal fragen, wer der Schwerbehindertenbeauftragte ist?
1: Namentlich? Also Frambach. Frambach ist bei uns im Haus der Schwerbehindertenbeauftragte. Mit dem haben wir einen sehr, sehr guten Austausch. Auch der mir auch immer wieder sagt, Herr Burkhardt, das ist nicht barrierefrei. Also wir haben so eine Situation gehabt, da wäre ich nicht drauf gekommen. Wir haben, das war vorm Eingang gewesen, Seiteneingang der Mainstraße, da war der Boden schon so durch, dass das schwierig ist für manche, gerade mit Stöcken oder auch mit dem Rollstuhl. Da wäre ich nicht drauf gekommen, ja. Und das sind so der, wir treffen uns quartalsweise, um genau diese Dinge zu besprechen. Wo sind die Barrieren auch baulich im Rathaus?
0: Okay, schön.
1: Wo sind Mitarbeiterinnen und Mitarbeiter? Wir haben ja auch eine ganze Reihe an schwerbehinderten Mitarbeiterinnen und Mitarbeiter. Und da ist ja sein Auftrag, mir gegenüber der Anwalt zu sein. Und das macht er so gut, dass wir da sehr viele Dinge gemeinsam machen. Ja.
0: Cool. Haben wir eigentlich einen Behindertenbeauftragten? Einen Inklusionsbeauftragten? Ich hatte das falsche Wort im Kopf. Gibt es sowas überhaupt?
1: Ja, das muss ich gerade überlegen. Also, es gibt den Schwerbehindertenbeauftragten, Herr Walter. Ich glaube, der ist auch gleichzeitig Inklusionsbeauftragter.
0: Ah, okay.
1: Das ist, glaube ich, eine Personalunion, wenn ich es jetzt richtig weiß.
2: Ja, ich meine, es wird eine Inklusionsbeauftragte von der Stadt Rüsselsheim geben. Mit der hatte ich auch meines Erachtens mal Kontakt. Ich muss gerade mal schauen, ob ich den Namen jetzt gerade finde. Nee, habe ich im Mailverkehr. Nee, ich hab's leider nicht dabei.
0: Ja, für mich war ja nur die Frage, ob es sowas gibt, ob das also jetzt schon
1: Personal. Im gibt sowas natürlich
0: speziell für
1: Schulen, das ist klar. Aber ich glaube, so ein klassischer Beauftragter, glaube ich, haben wir nicht.
0: Okay. Ja gut, muss man ja aber, wenn es sowas im Personalunion gibt, ja auch nicht extra schaffen. Das ist ja alles, okay.
1: Ja, Walter ist ja sehr rührig,
0: das tut ja
1: sehr
0: gut. Genau. Das ist ja dann alles ein Thema, das eher gelebt wird, als delegiert wird.
1: Ja, so ist es.
0: Genau, das ist der Punkt.
1: Er ist ja auch schwerbehindert und macht das toll.
0: Supi. Klaus.
2: Ja, wollen wir mit Musik weitermachen?
0: Das wäre eine gute Idee.
2: Du überraschst mich jedes Mal wieder. Ja, dann hören wir uns mal Bailando an.

0: Luda war das, Klaus, ne?
1: Genau.
0: Ja, super. Ich konnte es auch lesen. Klaus hat mir gerade eben gesagt, wir müssen heute, nein, ich habe gesagt, wir sollten heute schauen, dass wir Menschen endlich, dass wir es schaffen, unser Stück Menschen endlich komplett laufen zu lassen. Ich habe auch jetzt meinen Timer an. Klaus meinte dann, ich höre mich zu gerne reden, aber vielleicht schaffe ich es ja tatsächlich.
1: Das sitzt ganz tief.
0: Nein, tatsächlich mag ich dich sehr, lieber Klaus. Und wenn jemand sowas sagen darf, dann du. Lieber Patrick, wir haben bei uns in der Sendung die kleine Tradition, einmal haben wir es tatsächlich vergessen bei Heiko Michel, unserem Geschäftsführer von Basis, ja, bei dem haben wir es tatsächlich verschwitzt, unsere Gästinnen und Gäste die Frage zu stellen, wenn sie einen Wunsch frei hätten. Also Klaus hat es formuliert mit, es gibt eine liebe Fee, die einen Wunsch erfüllt, glaube ich, so ganz ursprünglich war der Gedanke. Und dieser Wunsch, sich mit dem Thema Inklusion beschäftigt oder befasst oder in diese Richtung Inklusion geht. Und dann tatsächlich zweigeteilt, einmal der Wunsch an die Gesellschaft und einmal der Wunsch an die Politik. Und da du ja Politiker durch und durch bist, bin ich sehr gespannt.
1: Bin ich das, ja?
0: Also in meiner Wahrnehmung schon, ja. Und das ist ein Kompliment.
1: Ich wollte gerade sagen, ist das ein Kompliment?
0: Ja, definitiv. Definitiv. Also ich sehe das als Kompliment, okay, ja. Und deswegen bin ich sehr gespannt, was du dir wünschst.
1: Also mir fällt die Antwort tatsächlich relativ schwer, weil natürlich wäre es gut, wenn es kein Thema wäre. Aber ich glaube, es ist wichtig, dass es ein Thema ist, damit es irgendwann selbstverständlich wird. Es gibt ja so viele Felder, die wir neu uns erschließen werden. Wir werden uns modernisieren, wir werden uns verändern. Es wird mit Sicherheit auch wieder Katastrophen geben. Das heißt, die Frage bei politischen Entscheidungen, dieses Thema Inklusion oder Teilhabe. Inklusion ist ja so ein bisschen negativ, finde ich. Also man hat zumindest manchmal das Gefühl, dass es negativ behaftet ist. Das wäre so ein bisschen der Wunsch an die Gesellschaft, dass es das eben nicht mehr ist. Ja, dass es ein ganz wichtiger Teil unserer Gesellschaft ist, dass wir auch in allen Bereichen an Teilhabe denken. Ich glaube aber, dass es wichtig ist, dass das Thema bleibt, damit wir es im Blick haben. Es darf nicht selbstverständlich werden, dass das ein Thema ist. Es muss selbstverständlich sein, dass Menschen mit Beeinträchtigungen Teil der Gesellschaft sind. Und dass sie im Grunde alle Teile der Gesellschaft mitgestalten, mitbetrachten, miterleben sollen. Aber es ist immer wieder wichtig, das Thema hochzuhalten, damit das am Ende so kommt. Deswegen fällt mir das schwer zu sagen, lassen wir es zur Seite oder soll es ein Thema bleiben? Ich glaube, es muss ein Thema bleiben.
0: Ja, unbedingt.
1: Damit es in der Gesellschaft selbstverständlich bleibt.
0: Oder bis wir
1: wird,
0: so weit sind.
1: Ne? Ist es nicht. Ist es leider noch nicht,
0: ja, genau.
1: Sondern dass es eine Selbstverständlichkeit wird.
0: Aber was wäre dein Wunsch?
1: Mein Wunsch ist es, dass bei allen Entscheidungen, die wir treffen, das Thema nicht hinunterfällt. Dass es genauso selbstverständlich ist wie die Frage, können wir uns das leisten oder ist es umweltverträglich oder solche Dinge, dass wir in den politischen Prozessen diesen Faktor der Teilhabe und Inklusion immer mitdenken und dass es vielleicht in der Gesellschaft eine Selbstverständlichkeit ist, dass Menschen mit Beeinträchtigungen ein ganz wichtiger Teil unserer Gesellschaft sind.
2: Können wir es uns leisten? Verstehe ich da oder höre ich daraus, dass es unter Umständen Projekte gibt, Entscheidungen gibt, die auch gegen Menschen mit Beeinträchtigung getroffen werden, weil die wirtschaftlichen Mittel nicht ausreichend sind?
1: Ja, wenn die Diskussion, ich mach's mal ganz konkret. Unser Theater ist nicht barrierefrei. Der große Saal ist nicht barrierefrei. Also Menschen in Rollstühlen kommen nicht in den großen Saal. Die kommen oben auf die Tribüne, aber nicht unten. So, halte ich für einen ganz wichtigen Punkt. Warum geht das nicht? So, das muss jetzt mitgedacht werden. Aber die Frage ist am Ende, leisten wir uns den Umbau im großen Saal, damit Menschen mit Rollstühlen unten Platz nehmen können und nicht oben sitzen müssen, auch wenn der Rang gar nicht geöffnet ist. Mhm. Also es gibt ja die Situation, dass wir Vorstellungen haben, dass Menschen mit Behinderung im Rang sitzen und der Rang ist gar nicht geöffnet. Mhm. Das ist nicht meine Verständnis von Teilhabe. Ja. Aber die Frage am Ende, nehmen wir das Geld, wahrscheinlich, wir werden das machen, aber das ist jetzt nur so ein Beispiel. Ja,
0: aber ein ganz konkretes.
1: Das ist ein sehr konkretes Beispiel, wo Frau Reinig, die neue Leitung, oder mittlerweile auch nicht mehr neu, aber die Leitung des Theaters, sehr hinterher sagt, das halte ich für einen haltlosen Zustand, dass das so ist. Und das teile ich.
2: Mhm. Okay.
1: Aber die Frage auch bei Schulen. Ja, wenn wir Schulen jetzt neu bauen, muss es bis zum letzten Raum für alle zugänglich sein. Das ist am Ende eine Glaubensfrage und ist am Ende auch eine finanzielle Frage. Da muss man am Ende ein bisschen abwägen. Klar muss die Schule besucht werden können, das ist überhaupt keine Frage. Aber ob jetzt der letzte Raum barrierefrei sein muss, das muss man auch am Ende nochmal gucken. Aber gerade beim Thema Theater,

0: Charakter und kulturelle Teilhabe ist für mich die Antwort relativ klar.
1: Ja. Aber ich denke auch, man darf da nicht zu sehr festgefahren sein, sondern man muss da ein bisschen individuell denken.
0: Ja.
1: Aber Lösungen müssen einfach dann auch tatsächlich stattfinden, ja, sodass die Menschen auf jeden Fall die Möglichkeit haben, an der Teilhabe, wie das im Theater jetzt ist. Ja, ich meine, das ist
0: und was mich vielleicht noch der Wunsch, auch in den politischen Diskussionen, keine ideologische Diskussion. Ich glaube, das hilft keinem. Das hilft sowohl den Menschen, über die wir sprechen, nichts, als auch in der Frage der politischen Diskussionskultur. Also dieses ideologisch, also dieses Versteifen drauf, wenn wir jetzt da Teilhabe vielleicht nicht ermöglichen können, warum auch immer, dass man gleich der Böse ist. Es gibt da manchmal auch Gründe für. Und es gibt auch Grenzen der Teilhabe. Die gibt es auch. Im Sinne desjenigen, der teilhaben will. Also nur weil jemand sozusagen 100% teilhaben soll, ist das nicht immer im besten Sinne desjenigen, der über den man spricht.
1: Wäre es nicht sinnvoll, wenn das Ganze auch tatsächlich ein bisschen transparenter gemacht werden würde? Weil ich höre immer nur Theater, Umbau, kostet viel Geld. Ja. Aber welche Hürden und welche Gedanken da noch eine Rolle spielen, zum Beispiel gerade das Thema Inklusion jetzt, ja, das ist ja ein ganz wichtiges Thema. Da sprechen wir auch um viel Geld, was das kostet, ja, wenn man den Umbau stattfinden lässt.
0: Wir haben auch keine barrierefreie Toilette aktuell für Menschen mit Behinderungen. Ja. Die haben wir schlicht nicht. Die bauen wir jetzt ein, die müssen wir einbauen. Das ist relativ klar. Die Frage stellt sich da nicht. Aber das gibt es zum Beispiel gerade nicht. Ja? Und das wird umgesetzt werden mit der Sanierung.
1: Aber da würde ich mir tatsächlich wünschen, dass da auch Kommunikation in der Öffentlichkeit stattfindet, ja, dass die breite Masse das auch mitbekommt, ja, welche Hürden und welche Einschränkungen es da auch schon geben kann und warum es die gibt.
0: Ja, städtische Gebäude sind nicht barrierefrei. Palais Werner ist das nächste Thema, wo wir die Musikschule reinmachen wollen. Die wird dann barrierefrei sein, weil wir draußen einen Fahrstuhl dran bauen. Mhm. Also es gibt da noch einige Dinge, die wir vor der Brust haben und die wir umsetzen wollen und auch müssen.
2: Okay. Ja gut, aber wenn es der Herzenswunsch unseres Oberbürgermeisters ist, dann ist das ja schon mal eine gute Grundlage, auch wenn du dich zaubern kannst.
0: Ich habe es aber am Ende auch nicht zu entscheiden. Natürlich werden wir darauf hin argumentieren, dass
2: es wenn so man, du kannst nicht
0: also
2: zaubern.
0: Theater ist es jetzt rausnehmen von zwei Stühlen und so. Also ist jetzt wirklich nicht das große Hexenwerk, aber es gibt da andere Diskussionen gerade, ja.
1: Ja, wir hatten in der letzten Musikpause, hatten wir drüber gesprochen, die Thematik, was wir gerne noch ansprechen würden, das eine war, was ist aus Seiten der Politik noch notwendig, was müsste verändert werden, damit das Thema Inklusion mehr umgesetzt wird. Ja? Du hast ja gesagt, Mensch, sagt mir doch mal, was ist denn aus eurer Sicht wichtig, was müsste denn da umgesetzt werden? Ja, mir fällt da ein gravierendes Beispiel ein. Es gibt in der Finanzierung der Betreuungen und der Leistung für Menschen mit Behinderungen gibt es einen Umbruch und der Umbruch findet seit Jahren statt, ja, aber bis heute ist noch nicht an der Basis bei den Menschen angekommen, ja, wie das denn tatsächlich sein wird, ja, mit welchen Kosten muss man rechnen, ja, wer ist Ansprechpartner, mit wem muss ich mich unterhalten, da wird stückchenweise wird das kommuniziert, ja, aber so die klare Regelung gibt es nicht, ja, da ist niemand in der Lage, einem klar zu sagen, du musst dich damit da und da hinwenden, ja, damit du das und das bekommst. Ja.
0: Es ist aber auch ein extrem kompliziertes Feld. Mhm. Also wenn man allein überlegt, wer da alles teilnimmt an dieser sozialen Frage, vom LWV über den Kreis bis hin zu der Jugendhilfe, Bundesteilhabegesetz, das ist ja wirklich ein unglaublich kompliziertes Feld politisch, dass man gar nicht so richtig mitbekommt, wenn die da oben was entscheiden. Also ist mal Bundesteilhabegesetz, da gibt es ja so viele Dinge, die falsch sind. Ja. Das kriegt man ja erst mit, wenn es ankommt.
2: Und dann ist ja schon zu spät. Das hatten wir, als Heiko Michel bei uns in der Sendung war, hatten wir viel über das Bundesteilhabegesetz und das Runterbrechen auf die kommunale Ebene und dann auf die Vereine, die ja davon abhängen, durch diese Finanzierung, die sie haben und die Versorgung der Menschen, egal in welchen Bereichen, also egal, ob wir jetzt von Schulassistenz reden oder ob wir von Freizeitassistenzen reden, das ist ja tatsächlich aber ein riesiges Feld, genauso wie du sagst, ja.
1: Ja, Patrick Burkhardt, was würden Sie denn gerne verändern in der Politik, um das Thema Inklusion noch besser aufzustellen?
0: Also ich glaube und behaupte einfach mal, dass für viele Menschen das Thema Teilhabe und Inklusion ein wichtiges Feld ist. Also ich glaube, wir haben da kein Verständnisproblem oder kein Aufmerksamkeitsproblem in der Politik. Das kann ich zumindest für Rüsselsheim sagen. Die politischen Akteure hier im Raum oder auch in der Stadtverordnetenversammlung denken das Thema immer mit. Ich glaube, das ist kein Rüsselsheimer Problem. Mhm. Wichtig ist, dass wir es immer mitdenken, ja? Dass es uns nicht auf die Füße fällt, wenn wir Entscheidungen treffen und ups, da hätten wir vielleicht nochmal an die Inklusion denken müssen. Das glaube ich aber auch nicht, sondern wir haben tatsächlich auch da im Haus auch ganz tolle Mitarbeiter in der Verwaltung, die diese Themen auch mitdenken, die uns auch, natürlich auch mich, ich bin kein Experte inklusive, ich bin Politiker, wie ich gehört habe, bin ich am Ende auch Oberbürgermeister. Und ich bin natürlich auch abhängig oder bin auch angewiesen auf gute Mitarbeiter, die uns darauf aufmerksam machen. Und das haben wir. Also wir haben eine gute, funktionierende Sozialstruktur im Rathaus, aber auch außerhalb des Rathauses mit vollen Vereinen, Institutionen, die uns immer wieder darauf aufmerksam machen, wenn was in die falsche Richtung geht und uns auch sagen, kümmert euch mal darum. Ja? Setzt euch Elsa Brandström-Allee, ja? War ja auch so ein klassisches Beispiel. Aber da gibt es viele, viele andere Dinge, die da auf uns zukommen. Und wie gesagt, ich glaube nicht, dass wir da ein Akzeptanzproblem in Rüsselsheim haben, das glaube ich nicht, sondern wir sind da eigentlich alle sehr affin für.
1: Wir sprechen jetzt über Rüsselsheim, aber vielleicht gibt es ja einen Wunsch an die überregionale Politik, an die Bundeslandes- oder Bundespolitik, ja, wie man da unterstützen könnte. Ich denke jetzt zum Beispiel auch an Fördergelder, ja, gerade für so einen Umbau, was das Theater betrifft, ja, wo eben eine Möglichkeit auch geschaffen wird, für Menschen mit Behinderungen in der ersten Reihe zu sitzen und teilzuhaben.
0: Ja. Also die Fördermittel gibt es ja, man muss davon wissen. Ja. Auch da sind wir haben jetzt einiges auch bei uns baulich im Haus verändert und werden es auch noch tun, wo wir auch Fördermittel bekommen haben. Wir haben auch in der Kindertagesstätte, weil ein Kollege einen schweren Unfall hatte, der jetzt mit der Beinprothese arbeiten muss, Umbau einer barrierefreien Toilette zum Beispiel. Das sind alles so Dinge, die gibt es. Also es gibt dort jede Menge Fördermittel. Auch wenn wir über Kitas sprechen und Schulneubauten, da gibt es Möglichkeiten. Das stimmt. Das wird am Ende nicht das Gros ausmachen, aber die nutzen wir natürlich auch.
2: Okay. Ja, aber ich glaube, da bist du doch super vernetzt, oder nicht?
0: Ja, wir haben ja mittlerweile auch wir machen ja auch ein IKZ zusammen, wo wir Fördermittelbeauftragten haben, der sitzt im Kreis Groß-Gerau, der so mal darauf hinweist. Wir haben schon über ihn gesprochen, Herrn Frambach, der da super vernetzt ist. Wir sind mit der Inklusionsstelle oder Integrationsstelle auch in Darmstadt sehr unterwegs, wo die auch immer sagen, hier, da gibt es Fördermittel, also die Vernetzung ist da schon sehr gut.
2: Genau. Und das haben wir dem nicht Politiker, sondern Vollblutpolitiker
0: zu verdanken. Haben wir einigen zu verdanken und ich tue meinen Beitrag dazu.
2: Das ist lieb.
1: Klaus? Ja, dann hören wir jetzt Samba de Janeiro.

0: Liebe Zuhörerinnen und liebe Zuhörer Radio Rüsselsheim, wir von Inklusion oder Wer ist eigentlich anders sind tatsächlich schon wieder am Ende. Ich bin immer wieder überrascht, wie schnell das eine Stunde umgeht, wenn man so spannende Gäste wie unseren lieben Patrick Purkert hat. Wir möchten noch kurz darauf hinweisen, dass wir am 10. August die nächste Sendung haben. Unsere Gästin wird sein Berit Rocher, die Leiterin der Sandkaute. Wir werden da noch ein bisschen was über betreutes Wohnen erfahren und sind jetzt tatsächlich am Ende unserer Sendung. Lieber Patrick, schön, dass du da warst, dass du dir die Zeit genommen hast. Hast du irgendwas auf dem Herzen, was du uns noch mitgeben möchtest? Wir haben jetzt nicht mehr lange Zeit, weil wir wollen ja heute Menschen hören und auch zu Ende
1: wir spielen. Sind auf einem sehr guten Uhr, Weg.
0: Wir sind auf einem guten Weg gefunden, und wir haben tatsächlich die Uhr laufen.
2: Gut. Ja, also erstmal danke für die Einladung. Sehr wichtiges Thema. Ich freue mich, dass ich mal über dieses Thema sprechen durfte mit euch. Und wenn ich noch einen Wunsch äußern dürfte, wir haben sehr wenig über das Ehrenamt heute gesprochen.
0: Das stimmt.
2: Das ist ja bei dem Thema eigentlich nicht wegzudenken. Und wir haben großartige Menschen in der Gesellschaft, die sich um dieses Thema kümmern. Teilweise durch eine eigene Betroffenheit, aber teilweise auch, weil sie einfach nur helfen wollen. Und denen jetzt auch mal Danke zu sagen. Und der Wunsch wäre, bleibt bitte dran an diesem Thema. Es ist ein sehr, sehr wichtiges Thema für uns als Gesellschaft.
0: Das freut uns sehr und da schließe ich mich natürlich an.
1: Ja, aber absolut. Klaus. Ja. Das ist ja genau das, was wir erreichen wollen mit unserer Sendung, ja, Menschen aufmerksam zu machen auf das Thema Inklusion und neue Ideen zu entwickeln. Ja.
0: Bis zum 10. August.
1: Jetzt hast du mich abgewürgt.
0: Nein, im Leben nicht, aber wir wollen Menschen, sonst reicht es schon wieder nicht. Schön, dass Sie uns zugehört haben, lieber Patrick. Vielen Dank. Klaus wirft die Musik an und fadet sie rein und wir freuen uns auf unseren letzten Titel.

My Kentucky Woman. Ja, Radio Rüsselsheim und Radio Nordsee mit Remember. Und Deep Purple haben uns hier reingelassen. Mit der Kentucky Woman. Und die hat auch schon geschrieben aus Holland. Ja, ja.

0: Und nochmal ganz, ganz großen Dank. Letzte Woche war ja Paddy da und organisiert hat das alles die Petra. P&B. Einen riesen Dank an euch beiden und ich grüße euch nochmal mit dem Lied hier.
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1: Ja, er ist on the run. Und die Almut hat schwer gefiddelt, gell?
2: Karin!
1: Hallo, Karin!

Nancy Sinatra und Lee Hazelwood. Und Edi hat angerufen und freut sich über Flash von Marquis of Kensington, genau wie der Walter. Und beide haben sie das noch in Erinnerung, weil das Thema vom Candy von unserer Diskothek früher in Rüsselsheim war. Geller?

0: Ah, beautiful. Danger. JJ Cale und Eric Clapton. Ja, und ich habe heute nicht für jeden Wünsche dabei, aber ich grüße jetzt mal den Engelbert und die Gabi Unger mit dem Lied. Beautiful, isn't it?
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0: Und wir gehen nach Offenbach. Und ich hab's gelassen, Ingrid, weil ich das so toll finde. Das war mein absolut super Number One in 1974, während der Disco-Zeit. Und alle haben den Kopf geschüttelt, aber ich mochte das und mag's noch immer. George McRae.

0: Ja, der Carola gefällt sie auch. Die erinnert sich auch an ihre Disco-Zeit. Rock your baby. Das konnte ich nicht oft genug hören, ich geb's zu.
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0: Ja, und letzte Woche haben wir mit dem Paddy zusammen Waltzing Matilda gesungen. Und der Andreas hat es zum Anlass genommen, das von den Seekers zu wünschen.

Ja, die Seekers führen Andreas und Waltzing Matilda und... Danny und Hajo, bei mir gibt's keine Beatles-freie Zone.

Oh, sweet Caroline McNeil Diamond. Ganz viele Anrufe hatte ich jetzt. Von der Ingrid, von der Petra, von der Silvia. Jede Menge fantastischer Klänge auf Radio Rüsselsheim. Und sie grüßen euch alle. Und hier kommt Alexis Kona um die Ecke.

Ja, Hoochie Coochie Man mit Alexis Corner. Und die Josie schreibt, ja, warum eigentlich Beatles-freie Zone? Nee, das ist bei Radio Nordsee. Die zwei Disc-Jockeys ist der Hajo und der Danny. Die sagen, bei mir gibt's Beatles-freie Zone. Die mögen nur die Stones, die mögen nicht die Beatles. Und das kapiere ich null. Neil Young.

0: Ja, Christa, du bist mitten im Chat in Remember. Hast du da geschrieben? Also bist du auch mittendrin. Danke dir. Und einen Anruf hatte ich von der Barbara. Wunderbar aus Solingen. Und jetzt?
1: Mein

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1: Ja, und hier kommen Sam und Dave für die Barbara. Und Gruß aus dem Vogelsberg von Doris und Walter.

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Stewart. 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Ja, heute gibt es ein paar Longplayer in der zweiten Stunde und nicht alle sind sie Blues. Im Gegenteil.

So, und jetzt grüße ich Matt Rob Hooker aus Holland.

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Ja, und damit grüße ich Christiane, Christina, Moni und Fips. John Mayall und Gary Moore. So many roads.

Gary Moore and John Mayall. Wahnsinnstück. Mittwochabend. Glotzewalde. Mit Gebabbel und Musik. Ja, um 22 Uhr. Und für die Barbara. The Hollies. Und ich lebe noch. I'm alive.

0: Ja, die Hollies, eine echte Supergruppe waren die. Und Graham Nash macht ja immer noch weiter. Und ja, was wollte ich sagen? Telefon, ja, Telefon war gerade eben. Bitte gleich nochmal im nächsten Lied. Und ich grüße mal die...
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0: Und die Ingrid im Westerwald. Und wir haben so viel schöne Musik. Und da gefällt dir bestimmt eins davon. Und jetzt habe ich was von B.B. King.

0: Okay, if that ain't it, I quit. Von B.B. King. Und jetzt grüße ich mal mein Schätzchen, die Gisela, extra. Hallo, mein Schätzchen Gisela.
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0: Johnny Nash an Hold Me Tight. Und danke an die Karin in Stralsund für ihren Anruf. Und Grüße an Flausi. Oh yeah.
1: Die Maria aus Reu-Hesse.
0: Und die kriegt den Fats Downer. Come on, get out on Blueberry Hill.

0: das war auf Herz Domino und Blueberry Hill für die Maria in Alzey. Und jetzt haben wir was für die Kitty in, wie hieß es? In Overath? Ja, ich glaube schon. Und nicht nur für die Kitty, ich denke, euch gefällt das alles. Hildegard!
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Ja, und das ist natürlich Bob Dylan. Und den muss ich aber jetzt ein bisschen rausschmeißen. Egal, wie tue ich alles. Und hier kommt nochmal die Moody Blues. Und das gefällt auch der Ellen, das weiß ich, gell? Tuesday afternoon, morgen Nachmittag, ja? Mal gucken.

Da, die Moody Blues mit Tuesday Afternoon. Und jetzt wünsche ich euch einen schönen Abend mit dem Felde und sage... Ciao.

0: Gude. Hier ist warm. Der Sitz ist noch warmer. Wärmer, heißer. Puh. Boah, leck mich am Himmel. Ja, hier Radio Rüsselsheim, High Fidelity, Felsi hier. Sehr schön, dass ich da bin, ihr zuhört. 3 Liter Wasserverlust heute in 120 Minuten hier drin im Studio. Die Kühlung funktioniert nicht. Ihr habt gehört, Last Dinner Party, Knocking at the Sky. Und heute ein paar Alma, so als Vorstellung, App, Friends of Delirium. Was habe ich noch? Mary in the Junkyard und Overpass. So, die 4 stelle ich vor. Und dann, ja, mal gucken, was ich heute so babbel. Billy King and the Bad, Bad, Bad.
1: Attention, we have a very important announcement to make. 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

Wir, Downtown Boys, und wisst ihr was? Ich mache die erste Albumvorstellung. App aus London, wobei, ja, aus London. Und ich habe die beim Haldern vor 2 Jahren gesehen. Sensationell, war richtig gut. Letztes Jahr beim Golden Leaves. Auch richtig gut. Und jetzt kommt das Debütalbum auf Ninja raus, glaube ich. Ja, mein schon. Und, boah, sehr schönes Album, was die drei da fabrizieren. Schlagzeuger verrückt, Sänger verrückt und der Producer Lev von Synthies verrückt. Geile Synthie-Pop-Scheibe und ich, ja, Animal Collective dabei und lustigerweise spricht man auch von Beach Boys Harmonien. Hört es euch mal an. Ich find's mega. Platte ist bestellt. Muss ich sagen.

Schnell vorbei. Muss man aufpassen. Ja. So, jetzt sind sie fast alle da. Susanne, Thomas. Puh, das muss. Hab ich jemanden vergessen? Nee, gut. 3 Zuhörer plus mich. Ich zähle ja selbst mit. 4. Wunderbar. Besser als nichts. Ja. Wir bleiben beim Haldern. A, weil in 2 Wochen die Sondersendung ist. Mit Susanne und Thomas hier. Dann wird es noch kuscheliger, als es jetzt schon ist. Und weil Overpass, die ich jetzt vorstelle, auch beim Haldern gespielt haben. Und zwar letztes Jahr. Damals mit einer EP draußen. Jetzt ist das Album raus. Kam raus am 5. Juni. Elsewhere Always heißt es. Und ist genau das, was man erwarten konnte. Richtig gute Alternative Indie-Rock. Macht Spaß. Und gute Laune. Das, was man zurzeit braucht, wenn man schlecht gelaunt ist. Und das bin ich nicht. Es sei denn...

Na, das hört sich doch echt gut nach 90er Jahre aller Native Rock an. Wunderbar. Schöne Musik. Freut mich, dass es diese Musik gibt. Mir gefällt's. Der Susanne. Moment! Was schreibt Susanne? Overpass? Was schreibt sie? Ich gucke. Gefällt. Smiley. Danke. Mir auch. Das ist doch mal schön. Gut. Wir kommen nun zu irgendwas, was anders ist. King Gizzard and the Lizard Wizard bringen hier 4783. Album raus. Es soll ein Techno-Album werden. Puh. Danach kommt Russian Blue und dann Arab Strap. Hintereinander weg, die drei. Dann kann ich ein bisschen mehr im Internet rumsurfen, während ihr Musik hört. Ich ja auch. Na gut. Warum?

Geiler Song. Arab Strap. Mega. Finde ich. So. Ich glaube, ich hatte noch nie eine Band oder einen Song aus Luxemburg. Oder? Ich glaube nicht. Kann mich nicht dran erinnern. Jetzt ist es soweit. Francis of Delirium aus Luxemburg. Ist eigentlich eine Ein-Frau-Band von Jana Barisch. Und die hat mit Chris Havitt jetzt ihr erstes Album veröffentlicht. Run, Run, Pure Beauty. Ganz, ganz toll. Ohne Scheiß. Wirklich ganz toll. Ist auch, man spielt die in Kusel 13. September. Erster Spieltag der NFL. Ich werde nicht hinfahren können, weil ich ja Football gucken muss an dem Tag. Wahrscheinlich. Ich habe nichts gesagt. Naja, auf jeden Fall. Ganz tolles Album, schon gesagt. Sie hat eine tolle Stimme, geile Melodien. Erinnert schon stark an Cranberries. Ganz frühe Cranberries. Und ihr dürft euch freuen, dass ich es vorstelle. Friends of Delirium.

Na, wenn der Thomas sagt, dass das schön ist, dann ist das so. Da hat er ja recht. Er hat ja auch einen guten Musikgeschmack. Das muss man sagen. Der ist ja ähnlich wie meiner. Ha. Dubios. Wir kommen zum vielleicht Album des bisherigen Jahres für viele. Mary in the Junkyard. Role Model Hammett. Und das ist so abwechslungsreich und so vielfältig. Mega. Echt so. Es hat mich echt gecatcht. Und ja, wunderbar. Ganz tolles Album. Ist das Debüt. Auch wenn die. Wann haben sie auf dem Haldern gespielt? Vor 2 Jahren. Letztes Jahr auf dem Maifeld. Ach, das war so süß. Und einfach nur ganz tolles Konzert. Und also beide Konzerte mega. Und ja, was soll ich sagen? Ich spiele es jetzt. 2 Lieder. Später noch eins. Hört euch das Album an. Ganz, ganz, ganz, ganz toll. Mary in the Junkyard.

Hui. Theatra. Und davor, danach. Moment. Spacemouth. So, und dann spiele ich jetzt nochmal drei Songs von Bands, die ich schon gespielt habe. Hintereinander weg. Was habe ich denn jetzt aufgeschrieben? Der Herr Stein muss gucken. Eieiei. Francis of Delirium, Overpass, Marine Junkyard. Übrigens, falls es euch interessiert, ich dachte, ich schau mal, wie das so ist, wenn man in so, ihr kennt das Straßenbahnschienen, wenn man da mit dem Fahrrad so reinfährt und immer rauskommt und man eigentlich gar nicht merkt, dass man drin ist, weil man schon auf der Fresse liegt. Das ist unangenehm, kann ich euch sagen. Sehr unangenehm. Tja, das dreimal darf der raten, wer stärker war. Die Straße oder der, der gefallen ist. Ha. Der Straße habe ich es gezeigt. Francis of Delirium. Higher. Zweck.

Man glaubt es kaum, Interpol, Iron City. Mal wieder echt ein gutes Lied von Interpol. Weiter geht's mit Bags, Bags, Bags. Ich glaube, jetzt wird's auch ein bisschen anders.

Makina aus Lissabon. Ich finde die geil. Ja, ich habe noch drei Songs. Midnight Generation und Mad Mad Mad hintereinander weg. Da wird es ein bisschen funky Disco, glaube ich, wenn ich mich recht entsinne. Na, so irgendwas in die Richtung zumindest. Also man könnte jetzt die Schuhe auspacken und anziehen sogar und dann ein bisschen hier grooven, auch in Italien. Hallo Petra, hallo Stucki, schön, dass ihr zuhört. Damit sind es 6 Zuhörer und Hörerinnen heute. Das ist ja mega. Gut, Midnight Generation.

So, das war's für heute. Muss noch eine Minute überbrücken mit Quatsch, Babble und dann geht's nochmal rund. Heute fand ich's echt gut. Hat auch mehr Spaß gemacht als letzte Woche, weil auch mal jemand zuhört. Das ist immer schön, wenn jemand zuhört. Muss ich so sagen. Weil ansonsten dieses ins Off reden, aber aus dem Off kommen ja auch Stimmen wie heute aus Italien. Ja, ihr habt es nicht gesehen, aber ich. Thomas Braun, Kegler, nice, come on baby, das Wort gibt's hier seit 2 Jahren immer, danke. Nächste Woche gucken wir mal, ob eine Sendung stattfindet, in 2 Wochen, ihr wisst Bescheid, Haldern Pop, Vorschau, da wird's richtig geil. Und bis dahin bereiten sich manche mal vor, wir sehen uns ja vorher schon mit ein paar Leuten. Gut, bis dahin, ich sag danke fürs Zuhören. Ihr habt euch wohl, habt euch lieb. Goma zum Abschluss. Jetzt wird's nochmal geil. Ciao, danke fürs Zuhören.

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0: für den Anfang.
1: Im Grunde war die Idee der Toten Hosen von Beginn an, eine riesen Big Band zu werden. Also möglichst viele Leute, 10 Gitarristen und Schlagzeuger und so weiter. Problem damals war, dass keiner mitmachen wollte außer uns. Und so können wir uns diesen Traum eigentlich erst jetzt erfüllen. Und mit diesen ganzen Ladies and Gentlemen auf der Bühne unsere eigenen Lieder neu erfahren, neu entdecken. Und das wäre schön, wenn wir euch auf diese Reise mitnehmen könnten und ihr da Spaß dran habt. Ein paar neue Sachen haben wir auch mit eingepackt und auch ein paar Coverversionen von Leuten, die wir sehr, sehr gut finden oder die für uns inspirierend sind. Beim einen oder anderen Lied werdet ihr euch fragen, was ist das eigentlich für ein Ding? Ich hab's, glaube ich, schon mal irgendwie im Ohr gehabt. Wie wär's denn mit diesem hier?